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1: Ich bin Diana Kramer. Die Bundesregierung will den Führerschein günstiger machen. Zu den Plänen gibt es heute eine Anhörung im Verkehrsausschuss des Bundestags. Fahrlehrerverbände machen sich allerdings Sorgen um die Sicherheit.
2: Theoriestunden auch online statt in Präsenz, Autofahren üben mit den Eltern oder im Simulator statt mit einem Fahrlehrer. Die Bundesvereinigung der Fahrlehrerverbände fürchtet um die Verkehrssicherheit und fordert, die Ausbildungsqualität müsse trotz Reform mindestens erhalten bleiben. Auch eine offizielle Datenbank, in der Fahrschulen ihre Preise und Erfolgsquote angeben müssen, lehnen die Fahrlehrerverbände ab. In Kraft treten soll die Reform nach den Plänen der Bundesregierung mit dem Jahreswechsel. Jan-Henner Reitz zur Nachrichtenredaktion.
1: Bundeskanzler Friedrich Merz hat seine Koalition zum Zusammenhalt aufgerufen. Er forderte Union und SPD auf, nun bei den Reformen der Sozialsysteme voranzukommen und bis zum Jahresende die notwendigen Entscheidungen zu treffen. Er hoffe, dass es gelinge, die vorliegenden Vorschläge zur Rentenreform durchzusetzen, sagte Merz in der ARD-Sendung Bericht aus Berlin. Die SPD sieht vor allem die geplante Abschaffung der abschlagsfreien Frührente nach 45 Beitragsjahren kritisch. Die Präsidentenwahl in Brasilien wird in einer Stichwahl zwischen dem linken Amtsinhaber Lula da Silva und dem rechten Senator Flavio Bolsonaro entschieden. Beide verfehlten in der Wahl die absolute Mehrheit. Damit entscheidet sich nun in 2 Wochen, ob der 80-jährige Lula seine 4. Amtszeit antritt oder der 45-jährige Sohn des früheren Präsidenten Jair Bolsonaro die Regierung übernimmt. Zum Fußball. Die deutsche Nationalmannschaft hat die Revanche in Griechenland knapp verpasst. Eine Woche nach dem 0:1 in Augsburg reichte es im Rückspiel in Thessaloniki nur zu einem 0:0. Bundestrainer Jürgen Klopp zeigte sich bei RTL dennoch zufrieden.
3: Was man alles über uns Deutsche gesagt hat, wie wir kicken und was wir können, was wir nicht können. Wir haben ein paar Zeichen gezeigt, dass wir verschiedene Dinge vielleicht ein klein bisschen besser können, als man momentan glaubt. Das freut mich sehr für die Jungs, das freut mich sehr für alle, um ehrlich zu sein, weil es einfach, weil wir das Zeichen auch haben wollten. Wir wollen ja was verändern, wir wollen was anschieben und das habe ich auf jeden Fall gesehen.
1: Dennoch muss die Mannschaft nach dem Unentschieden um das Weiterkommen in der Nations League zittern.
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5: Einen wunderschönen guten Morgen hier auf der Antenne. Ja, so viel ist heute Morgen noch gar nicht zu berichten. Wir haben im Augenblick nur den Blitzer auf der A61 bei Dachsweiler. Ansonsten überall freie Fahrt. Falls ihr irgendwas sehen solltet, ruft uns bitte an. 0671 920 88 88 0. Gute Fahrt.
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5: Na, jetzt am Morgen ist es noch wieder ein bisschen frischer, aber es wird auch heute und morgen wieder schöne Tage geben mit viel Sonnenschein, mit Temperaturen heute bis zu 24 Grad. Perfektes Wetter also, um draußen noch was in den Herbstferien zu erleben. Aber wir haben im Augenblick 8 Grad, da bietet sich eine Jacke an, in Gimpweiler am Sportplatz. Auch in Ida Oberstein an den Messehallen und in Spall am Glockenturm sind es jeweils 9 Grad. Zweistellige 10 haben wir immerhin schon auf dem Planetenweg in Bad Kreuznach, haben wir allerdings an der Sonne gemessen. Die Planeten dürften etwas kühler sein. So, ansonsten haben wir heute und morgen also schönes Wetter. Ab Mittwoch gibt es dann wohl Abkühlung und dann kommt langsam auch der Herbst in die Region.
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5: Es wird weiterhin gerockt. Wir sind im Blutspendemonat Rocktober. Blutspende wird auch noch Thema werden bei uns im Programm der Antenne. Aber vor allem auch die vielen Rockklassiker, wovon wir auch einige in dieser Stunde jetzt wieder haben. Olivia Dean mit So Easy to Fall in Love gehört jetzt vielleicht nicht unbedingt zu den Rockklassikern. Ist jetzt aber auch dabei. Schönen guten Morgen.
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1: 5. Oktober 1975. Kate Winslet wird geboren. Ihren großen Durchbruch hat sie in den 90ern und wir wissen alle womit. Wie sie aber an die Rolle als Rose DeWitt Bukater in Titanic rankommt, das wissen nicht viele. Im Grunde kann man sagen, sie hat die Zusage für die Rolle so ein bisschen Gwyneth Paltrow und Claire Danes zu verdanken. Die beiden bekommen die Rolle nämlich angeboten, lehnen sie aber ab. Und so steht Kate Winslet als Rose in einem der erfolgreichsten Streifen der Kinogeschichte vor der Kamera. Und das an der Seite von keinem Geringeren als Leonardo DiCaprio. Titanic steht für Liebe, für Freiheit, aber auch für eine der größten Tragödien der Menschheitsgeschichte. An all das erinnern wir uns zurück, wenn wir Rose und Jack in Gedanken an der Reling stehen sehen, voller Vertrauen und Liebe füreinander. Diese ganz, ganz großen Gefühle holt Kate Winslet dann 2001 noch einmal raus, als sie sich auch als Sängerin einen Namen macht. Mit ihrem Song What If kreiert sie eine Nummer voller Emotionen und die gehen, genauso wie viele tolle Momente im Film Titanic, ganz, ganz tief unter die Haut.

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1: Guten Morgen. Die Bundesregierung will den Führerschein günstiger machen. Heute beschäftigt sich der Verkehrsausschuss des Bundestags mit den Reformplänen. Vorgesehen sind unter anderem Online-Theoriestunden und mehr Übungsmöglichkeiten außerhalb der Fahrschule. Fahrlehrerverbände warnen allerdings vor möglichen Folgen für die Verkehrssicherheit. Gabriela Heinz aus Niederheimbach ist examinierte Pflegekraft, aber auch Buchautorin. Sie hat das Buch Patient Pflege geschrieben, das jetzt auf den Markt kommt. Und wir sprechen mit ihr über die Missstände in der Pflege, aber auch über mögliche Perspektiven. Thema in nahe dran, unserem Talk aus der Region um 8:30 hier bei den Radioweckern. Bei einem schweren Verkehrsunfall auf der B428 am Bannheimer Hof sind am Abend zwei Autofahrer verletzt worden. Einer der Fahrer wurde mit einem Rettungshubschrauber in eine Mainzer Klinik geflogen. Der andere kam in ein Bad Kreuznacher Krankenhaus. Thema in unseren Lokalnachrichten jetzt gleich um 8:30.

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1: Ich bin Marco Blechschmidt, guten Morgen. Bei einem schweren Verkehrsunfall auf der B428 in Höhe der Einfahrt zu

0: Bonheimer Hof sind am Abend zwei Autofahrer in Kliniken gebracht worden. Gegen 20.20 Uhr waren dort zwei Autos zusammengestoßen. Ein Wagen prallte frontal in die Fahrerseite des anderen. Dessen Tür wurde durch die Wucht des Aufpralls bis zur Mittelkonsole eingedrückt. Einer der Fahrer hatte sein Auto bereits verlassen. Der zweite wurde zunächst im Fahrzeug vom Rettungsdienst behandelt und anschließend auf einem Spineboard zu einem Rettungswagen getragen. Später flog ihn ein Rettungshubschrauber in eine Mainzer Klinik. Der andere Fahrer kam in ein Bad Kreuznacher Krankenhaus. Die Feuerwehren Hackenheim und Bad Kreuznach sperrten die B428, leuchteten die Unfallstelle aus und nahmen ausgelaufene Betriebsstoffe auf. Nach etwa einer Stunde wurde die Einsatzstelle an die Polizei übergeben. Die Unternehmen in Alzey bewerten ihren Standort insgesamt positiv. Das ergibt eine gemeinsame Befragung von IHK und Stadt, an der mehr als 400 Betriebe teilgenommen haben. Besonders gut schneiden die Verkehrsanbindung, Gewerbeflächen, Lebensqualität und die Erreichbarkeit der Verwaltung ab. Kritik gibt es vor allem beim Wohnangebot, bei der Innenstadt, beim Fachkräftemangel und bei der Digitalisierung der Verwaltung. Die Ergebnisse sollen nun die Grundlage für die weitere Zusammenarbeit zwischen Stadt, IHK und Unternehmen bilden. Bürgermeister Steffen Jung begrüßt die Ergebnisse. Die Befragung bestätige, dass Alzey ein starker Wirtschaftsstandort bleibe. Gleichzeitig zeige sie, dass Stadt und Unternehmen bei wichtigen Themen ähnliche Aufgaben sehen, etwa bei der Innenstadtentwicklung, der ÖPNV-Anbindung des Industriegebiets Ost, der Parkplatzsituation und der Digitalisierung. Ein 52-jähriger Mann ist bei Fürfeld unter Alkoholeinfluss von der Fahrbahn abgekommen. Der Fahrer hatte zuvor eine Firmenfeier besucht. Ein Atemalkoholtest ergab 1,15 Promille. Der Firmenbus wurde erheblich beschädigt. Der Mann war am Freitagabend aus Richtung Bad Kreuznach kommend in Richtung Hochstetten unterwegs. Kurz hinter Fürfeld querte nach seinen Angaben ein Hase die Fahrbahn. Beim Ausweichmanöver verlor er die Kontrolle über den Firmenbus und kam von der Straße ab. Erst nach rund 300 Metern kam das Fahrzeug in einem angrenzenden Feld zum Stehen. Durch den Unfall lösten die Airbags aus. Das Fahrzeug setzte außerdem automatisch einen Notruf über das E-Call-System ab. Der Firmenbus wurde erheblich beschädigt. Nach derzeitigen Einschätzungen entstand ein wirtschaftlicher Totalschaden. Der Tag der seelischen Gesundheit in der Kreisverwaltung Bad Kreuznach ist auf eine große Resonanz gestoßen. Im Mittelpunkt standen dabei Hilfsangebote für Menschen mit psychischen Belastungen. Regionale Fachstellen stellten ihre Arbeit vor und kamen beim Markt der Möglichkeiten direkt mit den Besuchern ins Gespräch. Besonders positiv bewerteten die Teilnehmer die Fachvorträge und die anschließenden Gespräche mit Experten, die Ende September angeboten wurden. Das Gesundheitsamt blickte zugleich auf den Europäischen Depressionstag. Gestern am 4. Oktober. Der Europäische Depressionstag will die oft unterschätzte psychische Erkrankung sichtbarer machen. Nach Angaben der Kreisverwaltung erkrankt etwa jeder fünfte Mensch im Laufe seines Lebens an Depressionen.
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3: Das sieht heute Morgen schon wieder ganz gut aus auf unseren Straßen. Bisher ist noch nichts zu melden, außer dem Blitzerhänger auf der A61 bei Dachsweiler. Falls ihr irgendwas entdeckt haben solltet, wie Staus, Blitzer oder Verkehrsbehinderung, dann ruft uns bitte einfach an über die 0671 920 88 88 0. Gute Fahrt.
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3: Na, in der zweiten Wochenhälfte werden wir wohl mit Herbst rechnen können. Bis dahin bleibt's nochmal schön. Heute und morgen zwei wunderbar sonnige Tage vor uns. Heute werden es wieder bis zu 24 Grad, wird also schön warm, auch wenn es jetzt im Augenblick noch ein bisschen frisch ist. Wir haben gerade einmal 8 Grad in Birkenfeld am Talweier. In Idar-Obersteiner Mineralienmuseum sind es 9, die haben wir auch in Burg Sponheim am Burgplatz. Und in Bad Kreuznach am Burger Platz, da sind es 10 Grad.
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3: Wir haben ja den Blutspendemonat Rocktober ausgerufen. weil wir einfach mit dem Blutspendedienst so gut zusammenarbeiten, weil wir wieder Blut spenden werden, auch in diesem Monat und jetzt um die Herbstferien sowieso Blutspenden gesucht werden. Aber offiziell ist es noch ein anderer Monat, nämlich der Brustkrebsmonat Oktober. Und da gibt es eine Kampagne 200 in 200, und darum wird es gleich gehen. In wenigen Minuten, das ist nämlich eine Kampagne, bei der sich auch die Unternehmen hier bei uns in der Region und sogar Privatpersonen beteiligen können. Thema jetzt gleich hier bei den Radioweckern. Schönen guten Morgen.
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0: Chesney Hawks, the one and only, hier auf eurer Antenne. Schön, dass ihr uns eingeschaltet habt am Montagmorgen. Jeden Tag erhalten in Deutschland etwa 200 Frauen erstmals die Diagnose Brustkrebs. Im Monat Oktober soll daher auf die häufigste Krebserkrankung bei Frauen aufmerksam gemacht werden. Die Binger Stadtverwaltung nimmt dabei auch Unternehmen aus unserer Region in die Pflicht. Diese können sich nämlich an einer deutschlandweiten Kampagne beteiligen. Max Wischermann hatte den Initiator der Kampagne und Geschäftsführer der Organisation Awareness Deutschland, Matthias Schafhauser, im Interview.
1: Mehrere Verwaltungen, jetzt zum Beispiel die Stadtverwaltung in Bingen, haben dazu aufgerufen, dass sich Unternehmen bei der Aufmerksamkeitskampagne 200 für 200 beteiligen sollen. Ich würde mal eine ganz grundsätzliche Frage stellen zum Einstieg. Was ist denn 200 für 200?
2: Wir haben mit 200 für 200 die Idee aufgegriffen, ein Bewusstsein in Deutschland zu schaffen, dass wir jeden Tag rechnerisch im Durchschnitt 200 Neuerkrankungen an Brustkrebs haben. Die Idee dahinter ist nun, dass wir sagen, 200 Unternehmen unterstützen unsere Organisation, damit die Arbeit, die wir leisten, nämlich die Chancen der Früherkennung bei Brustkrebs sichtbar zu machen, weiter durchführen können. Also 200 Unternehmen sagen sich, ja, das ist wertvoll, das muss man heutzutage wissen, dass es gerade im Brustkrebsbereich oder in der Erkrankung an Brustkrebs darum geht, möglichst früh diese Krankheit zu erkennen. Und je größer und je sicherer ich da bin, in der Situation meinen Körper wahrzunehmen, desto größer ist die Chance, einen Krebs frühzeitig zu erkennen. Und das wiederum bedeutet deutlich schonendere Behandlungsmethoden und eine deutlich größere Chance, diesen Krebs tatsächlich heilen zu können und somit die Todesrate insgesamt zu senken. Denn eines wird uns nicht gelingen durch Früherkennung. Wir halten die Krankheit nicht auf. Was aber die Früherkennung leisten kann, ist, dass die Todesrate nicht gleichbedeutend einhersteigen muss. Und darin sehen wir unsere Aufgabe und dazu möchten wir mit 200 für 200 die Aufmerksamkeit schaffen und ein gesellschaftliches Thema weit in die Regionen hineinbringen, sodass viele, viele Unternehmen gemeinsam sagen, ja, dafür stehen wir, das wollen wir selbst mit beeinflussen und dazu wollen wir die Awareness Deutschland unterstützen.
1: Aber was genau machen die Unternehmen dabei in dieser Kooperation? Also ich sehe auf der Internetseite 200 für 200, da ist eine Auflistung der 200 Unternehmen, da sind jetzt schon ein paar eingetragen. Aber was machen diese eingetragenen Unternehmen konkret?
2: Die 200 Unternehmen machen ganz konkret eine Spende an uns, jedes Unternehmen in gleicher Höhe. Und sie beginnen natürlich dadurch, dass sie an der Aktion teilnehmen. Wir stellen den Unternehmen ein Informationspaket zur Verfügung, sodass sie quasi aus dem Unternehmen heraus gegenüber den Mitarbeitern, aber auch gegenüber Kunden oder Lieferanten aktiv werden können und die Kommunikation quasi an über 200 Stellen in Deutschland sternartig verbreitet wird und durch diese Verbreitung einen Zugang erhalten, den wir als Organisation nicht leisten können. Denn ein Unternehmen, das mit jemand anders verbunden ist, hat natürlich einen ganz anderen Zugang wie wir als außenstehende Organisation, die aufmerksam machen kann, aber den Menschen immer nur auf Umwegen erreicht. Und der Kerngedanke dabei ist tatsächlich zu sagen, okay, hier entstehen dann sehr persönliche Kontakte, die diese Information, diese Aufmerksamkeit, ich kann was für mich tun, ich sollte etwas für mich tun, weitertragen.
0: Aufmerksam machen auf die häufigste Krebserkrankung bei Frauen, Brustkrebs. Wie sich auch kleinere Unternehmen aus der Region und Privatpersonen an der Kampagne beteiligen können, darüber sprechen wir in etwa einer halben Stunde hier auf

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1: Ich bin Marco Blechschmidt. Guten Morgen. Rettungshubschrauber nach schwerem Unfall bei Bonnheimer Hof. Außerdem in unseren Lokalnachrichten um 5:30. Unternehmen in Alzey bewerten ihren Standort. Unfall bei Fürfeld mit Firmenbus. Und große Resonanz beim Tag der seelischen Gesundheit im Landkreis Bad Kreuznach.
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2: Ich bin Diana Kramer. Bundeskanzler Friedrich Merz hat seine Koalition zum Zusammenhalt aufgerufen. In der ARD-Sendung Bericht aus Berlin sagte Merz, wir müssen in der Regierung zusammenbleiben und das Land nach vorne bringen.
3: Der Kanzler beließ es diesmal aber nicht bei den altbekannten Durchhalteparolen. Diesmal wurde er konkreter. Merz hofft, bis Jahresende entscheidende Schritte voranzukommen bei den Reformen der Sozialsysteme. Besonders wichtig ist Merz die Rentenreform. Er hofft, die Vorschläge der Expertenkommission durchzubekommen. Allerdings sieht die SPD die geplante Abschaffung der abschlagsfreien Frührente nach 45 Beitragsjahren kritisch. Uli Reitinger, Berlin.
2: Weiter geht auch die Debatte um die Regierungspläne für einen günstigeren Führerschein. Fahrlehrerverbände warnen davor, dass das Sicherheitsniveau sinken könnte. Sie fordern deshalb, dass zumindest ein Teil der Theoriestunden weiter in Präsenz stattfinden soll. Das Niveau der Verkehrssicherheit und der Ausbildungsqualität müsse mindestens erhalten bleiben, fordert die Bundesvereinigung der Fahrlehrer vom Verkehrsausschuss des Bundestags. Dort gibt es heute eine Anhörung zur geplanten Führerscheinreform. Mit dem traditionellen Kehraus im Hofbräuzelt ist am Abend das 191. Oktoberfest zu Ende gegangen. Die Stadt München hatte bereits gestern eine Rekordbilanz gezogen. Mit 7,4 Millionen Menschen kamen so viele Besucher wie noch nie.
4: Der bisherige Besucherrekord von 2023 ist geknackt. Damals kamen 7,2 Millionen Menschen. Diesmal waren es 200.000 mehr. Getrunken wurden 6,7 Millionen Maß Bier und auch beim Essen legten die Wiesenwirte zu. Gleichzeitig gab es mehrere Unglücke. Zwei Mitarbeiter von Fahrgeschäften wurden schwer verletzt. Einer davon starb. Auch eine über 90-jährige Besucherin starb nach einem Unfall mit einem Kutschpferd. Auf der Anreise zur Wiesen kamen außerdem zwei Menschen bei einem Busunglück ums Leben. Aus München, Julia Wasilkow.
2: Zum Fußball. Mit der Revanche gegen Griechenland hat es nicht geklappt. Eine Woche nach dem 0:1 in Augsburg kam die Nationalmannschaft beim Rückspiel in Thessaloniki nicht über ein 0:0 hinaus. Bundestrainer Jürgen Klopp kommt damit in der Nations League nach 4 Spielen auf nur 5 Punkte und liegt in der Gruppe nur auf Platz 2 hinter den Niederlanden und Griechenland. Das würde für den Einzug ins Viertelfinale nicht reichen.
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6: Einen wunderschönen guten Morgen. Es wird geblitzt. Blitzer sind uns gemeldet worden in Bad Kreuznach, in der Dürerstraße. Aber auch in Hackenheim in der Kreuznacher Straße gibt es einen Blitzer. Und Anja hat sich gerade eben gemeldet und hat gesagt, guten Morgen, Ampel Richtung Bad Münster seit 20 Minuten auf Rot, hier geht nichts, liebe Grüße. Ja, liebe Grüße zurück, Anja, ich hoffe inzwischen hast du es geschafft, da durchzukommen. Auf der Strecke von Bad Kreuznach Richtung Bad Münster am Stein-Ebernburg im Salintal ist ja die Baustelle und da hat es länger gedauert, jetzt im Augenblick immer noch 5 Minuten Stau. Also hier müsst ihr mit längerer Wartezeit heute Morgen rechnen oder ihr fahrt andere Wege. Ansonsten haben wir Ferien, große Berufsverkehrsstaus sind heute nicht zu erwarten. Falls ihr irgendwas entdecken solltet, meldet euch bitte über die 0671 920 88 88 0. Gute Fahrt.
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6: 8 Grad haben wir im Augenblick in Gerach und 9 an der Edelstein-Erlebniswelt in Oberstein. Aber in Sieversheim am Ajax-Turm und an der Bad Kreuznacher Pauluskirche sind es schon zweistellige Werte, nämlich 10 Grad, die wir auf dem Thermometer ablesen. Es ist also im Augenblick noch kühl, durchaus ein Jackenwetter, zumindest mal bis in den Vormittag. Wir haben dann eine leichte Bewölkung, hauptsächlich gibt es heute nur Sonnenschein und wir bekommen bis zu 24 Grad. Wird also wieder ein schöner, warmer Tag. Heute und morgen können wir das Wetter wirklich noch mal genießen.
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6: Ja, im Landkreis Mainz-Bingen ist jetzt nochmal auf die besondere Aktion 200 für 200 aufmerksam gemacht worden, die ja jetzt im Brustkrebsmonat Oktober stattfindet, auch hier bei uns an der Nahe. Und da geht's gleich noch weiter im Interview zwischen Max Fischermann und Matthias Schafhauser. Vorher wird gerockt mit All American Rejects. Walk Over Me, jetzt gleich hier auf der Antenne. Nach Katy Perry. Schönen guten Morgen.
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0: All American Rejects, Walk Over Me, ein Beitrag aus dem Rocktober hier auf eurer Antenne. Die Binger Stadtverwaltung hat einen Aufruf unter Unternehmen aus der Region gestartet. Anlässlich des Brustkrebs-Awareness-Monats können sich Firmen als Gesundheitsbotschafter engagieren. Die dafür ins Leben gerufene Kampagne 200 für 200 stammt von der gemeinnützigen Organisation Awareness Deutschland. Max Wischermann hat zu dem Thema mit dem Geschäftsführer von Awareness Deutschland, Matthias Schafhauser, gesprochen.
1: Jetzt wird ja mit der ganzen Kampagne 200 für 200, mit dem Pinktober, mit diesen pinkfarbenen Schleifen, die man dadurch sieht, wird ja einfach so ein bisschen diese Awareness, diese Aufmerksamkeit geschaffen, dass die Leute da hinschauen und das dann auch irgendwann mit eben Vorsorge, Früherkennung etc. assoziieren. Ist denn, wenn man das hört, jetzt vielleicht kein Unternehmen ist oder vielleicht ein ganz kleines Unternehmen ist. Was für einen Beitrag kann man denn leisten, um dem Thema Brustkrebs und Brustkrebsfrüherkennung zu helfen?
2: Naja, da gibt es ganz unterschiedliche Möglichkeiten zu helfen. Das kann eine finanzielle Zuwendung sein, das kann die Kommunikation sein, das kann auch, aber auch völlig außerhalb von 200 für 200 stattfinden, indem ich einfach sage, oh, da passiert gerade was, warum passiert das dann eigentlich? Ich gucke da mal hin und ich finde das spannend. Ich rufe mal bei der Awareness an, habt ihr irgendwas für mich, wo ihr mich unterstützen könnt? Und dann können wir eben entsprechend Schleifen zur Verfügung stellen, Informationsmaterial zur Verfügung stellen in gewissen Mengen, sodass ein Unternehmen auch völlig unabhängig von uns aktiv werden kann. Und das ist auch nicht an jetzt eine Spende oder an irgendetwas gebunden, sondern es geht tatsächlich darum, möglichst viele Menschen zu erreichen und in dieser Erreichbarkeit, in dem, dass wir uns öffnen, natürlich auch, und das ist bei einer gemeinnützigen Organisation so, Spenden erhalten, die uns nachher in unserer Arbeit tragen können. Also es soll ein Wechselspiel sein von Unternehmen, die sagen, ja, ich möchte mich finanziell beteiligen und möchte da was tun. Und es soll ein Wechselspiel sein zu Unternehmen, die sagen, ich kann das vielleicht jetzt wirtschaftlich gerade nicht, selbst wenn ich es wollte, aber ich möchte gerne kommunizieren, könnt ihr mir helfen? Und da können wir beides mal eben Ja sagen.
1: Menschen, die das hören und sich vielleicht weiter informieren wollen über das Angebot ihrer Organisation oder vielleicht auch über Früherkennung etc., gibt es da irgendwie Informationsmöglichkeiten, verlässliche Informationsmöglichkeiten oder auch seriöse Ansprechpartner?
2: Bei uns ist es auf jeden Fall so, dass Sie uns über unsere Internetauftritte und Social-Media-Auftritte im öffentlichen Bereich finden. Und dort sind sowohl E-Mail-Adressen wie auch Telefonnummern hinterlegt, wo Sie uns auch sehr persönlich erreichen. Also wir haben grundsätzlich unsere Telefonleitungen und auch unsere E-Mails offen und antworten sehr, sehr zeitnah. Sehr persönlich, weil meistens sind die Anfragen auch sehr persönlich, aber grundsätzlich immer mit einem Menschen.
0: Unter pink-charity.de erhaltet ihr weitere Informationen zu der Aufklärungskampagne der Organisation. Dort erfahrt ihr, welche gesetzlichen Angebote es zur Brustkrebsfrüherkennung gibt, wie Frauen ihre Brust kennenlernen und Veränderungen wahrnehmen können und natürlich auch, welche Auffälligkeiten ärztlich abgeklärt werden sollten.

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Die Bundesregierung will den Führerschein günstiger machen. Heute beschäftigt sich der Verkehrsausschuss des Bundestags mit den Reformplänen. Vorgesehen sind unter anderem Online-Theoriestunden und mehr Übungsmöglichkeiten außerhalb der Fahrschule. Fahrlehrerverbände warnen allerdings vor möglichen Folgen für die Verkehrssicherheit. Gabriela Heinz aus Niederheimbach ist examinierte Pflegekraft, aber auch Buchautorin. Sie hat das Buch Patient Pflege geschrieben, das jetzt auf den Markt kommt. Und wir sprechen mit ihr über die Missstände in der Pflege, aber auch über mögliche Perspektiven. Thema in Nahe dran, unserem Talk aus der Region um 8:30 hier bei den Radioweckern. Bei einem schweren Verkehrsunfall auf der B428 am Bannheimer Hof sind am Abend zwei Autofahrer verletzt worden. Einer der Fahrer wurde mit einem Rettungshubschrauber in eine Mainzer Klinik geflogen. Der andere kam in ein Bad Kreuznacher Krankenhaus. Thema in unseren Lokalnachrichten jetzt gleich um 8:30.

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1: Ich bin Marco Blechschmidt, guten Morgen. Bei einem schweren Verkehrsunfall auf der B428 in Höhe der Einfahrt zum Bonnheimer Hof sind am Abend zwei Autofahrer in Kliniken gebracht worden. Gegen 20.20 Uhr waren dort zwei Autos zusammengestoßen. Ein Wagen prallte frontal in die Fahrerseite des anderen. Dessen Tür wurde durch die Wucht des Aufpralls bis zur Mittelkonsole eingedrückt. Einer der Fahrer hatte sein Auto bereits verlassen. Der zweite wurde zunächst im Fahrzeug vom Rettungsdienst behandelt und anschließend auf einem Spineboard zu einem Rettungswagen getragen. Später flog ihn ein Rettungshubschrauber in eine Mainzer Klinik. Der andere Fahrer kam in ein Bad Kreuznacher Krankenhaus. Die Feuerwehren Hackenheim und Bad Kreuznach sperrten die B428, leuchteten die Unfallstelle aus und nahmen ausgelaufene Betriebsstoffe auf. Nach etwa einer Stunde wurde die Einsatzstelle an die Polizei übergeben. Die Unternehmen in Alzey bewerten ihren Standort insgesamt positiv. Das ergibt eine gemeinsame Befragung von IHK und Stadt, an der mehr als 400 Betriebe teilgenommen haben. Besonders gut schneiden die Verkehrsanbindung, Gewerbeflächen, Lebensqualität und die Erreichbarkeit der Verwaltung ab. Kritik gibt es vor allem beim Wohnangebot, bei der Innenstadt, beim Fachkräftemangel und bei der Digitalisierung der Verwaltung. Die Ergebnisse sollen nun die Grundlage für die weitere Zusammenarbeit zwischen Stadt, IHK und Unternehmen bilden. Bürgermeister Steffen Jung begrüßt die Ergebnisse. Die Befragung bestätige, dass Alzey ein starker Wirtschaftsstandort bleibe. Gleichzeitig zeige sie, dass Stadt und Unternehmen bei wichtigen Themen ähnliche Aufgaben sehen, etwa bei der Innenstadtentwicklung, der ÖPNV-Anbindung des Industriegebiets Ost, der Parkplatzsituation und der Digitalisierung. Ein 52-jähriger Mann ist bei Fürfeld unter Alkoholeinfluss von der Fahrbahn abgekommen. Der Fahrer hatte zuvor eine Firmenfeier besucht. Ein Atemalkoholtest ergab 1,15 Promille. Der Firmenbus wurde erheblich beschädigt. Der Mann war am Freitagabend aus Richtung Bad Kreuznach kommend in Richtung Hochstetten unterwegs. Kurz hinter Fürfeld querte nach seinen Angaben ein Hase die Fahrbahn. Beim Ausweichmanöver verlor er die Kontrolle über den Firmenbus und kam von der Straße ab. Erst nach rund 300 Metern kam das Fahrzeug in einem angrenzenden Feld zum Stehen. Durch den Unfall lösten die Airbags aus. Das Fahrzeug setzte außerdem automatisch einen Notruf über das E-Call-System ab. Der Firmenbus wurde erheblich beschädigt. Nach derzeitigen Einschätzungen entstand ein wirtschaftlicher Totalschaden. Der Tag der seelischen Gesundheit in der Kreisverwaltung Bad Kreuznach ist auf eine große Resonanz gestoßen. Im Mittelpunkt standen dabei Hilfsangebote für Menschen mit psychischen Belastungen. Regionale Fachstellen stellten ihre Arbeit vor und kamen beim Markt der Möglichkeiten direkt mit den Besuchern ins Gespräch. Besonders positiv bewerteten die Teilnehmer die Fachvorträge und die anschließenden Gespräche mit Experten, die Ende September angeboten wurden. Das Gesundheitsamt blickte zugleich auf den Europäischen Depressionstag. Gestern am 4. Oktober. Der Europäische Depressionstag will die oft unterschätzte psychische Erkrankung sichtbarer machen. Nach Angaben der Kreisverwaltung erkrankt etwa jeder fünfte Mensch im Laufe seines Lebens an Depressionen.
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3: Guten Morgen. Heute ist nicht so viel los im morgendlichen Berufsverkehr. Es ist Ferienzeit und deswegen ist auch deutlich zu sehen, dass da weniger los ist. Die Staus halten sich also in Grenzen. Aber wir haben zwei Blitzer. Einmal wird in Hackenheim geblitzt, in der Kreuznacher Straße. Und in Bad Kreuznach, da steht ein Blitzer in der Dürer Straße. Solltet ihr noch irgendwas entdeckt haben, ruft uns bitte an über die 0671 920 88 88 0. Wir wünschen allen eine gute Fahrt.
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3: Ein bisschen kühl ist es heute Morgen. In Buhlenberg sind es zum Beispiel 7 Grad. Auch in Ida Oberstein an den Edelsteinminen messen wir nur 8 Grad. Aber es sind zweistellige 10, sowohl in Gensingen am Pierre-de-Presse-Platz als auch in Bad Kreuznach am Teetempelchen. Im Laufe des Tages werden es noch 24 Grad. Es gibt nämlich überwiegend Sonnenschein. Der Sommer ist für heute und morgen nochmal hier bei uns in der Region zurück. Erst übermorgen oder in der zweiten Wochenhälfte, da wird dann der Herbst langsam Einzug halten. Bis dahin haben wir also wirklich noch zwei sehr schöne sonnige Tage vor uns. Können wir uns drauf freuen.
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3: Wir alle kennen das Alphabet. A, B, A, B, 0. Das sind die Buchstaben, die unsere Blutgruppen benennen. Aber was bedeuten diese Blutgruppen? Das wollte Daniel aus Windesheim wissen. Wieso sind da nicht nach A und B einfach C, D und E und so weiter? Nein, so komische andere Kombinationen. Es gibt einen Grund, der hinter diesen Buchstaben steckt. Und die Antwort auf diese schlaue Frage, die gibt's jetzt gleich hier bei den Radioweckern im Blutspendemonat Rocktober. Hier auf eurer Antenne. Schönen Montag.
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0: Tom Odell und Lost Frequencies hier auf eurer Antenne mit Black Friday, was witzig ist, weil heute eigentlich eher ein blauer Montag ist. Einen schönen guten Morgen hier auf eurer Antenne. Die schlaue Frage heute kommt aus Windesheim vom Daniel und passt perfekt hinein in unseren Blutspendemonat Rocktober. Er hat sich nach den Blutgruppen erkundigt. Was bedeuten diese verschiedenen Buchstaben, dieses A positiv, AB negativ und wie das alles heißt? Die Antwort auf diese schlaue Frage, die gibt's jetzt.
1: Gar nichts verstanden.
0: Blutplasma enthält Antikörper, die sich gegen die Blutkörperchen anderer Blutarten richten. Also die Blutgruppe A hat Antikörper gegen das Blut B und die Gruppe B hat Anti-A-Körper und so weiter und so fort. Beide Antikörperarten sind in der Blutgruppe 0 enthalten. Das verträgt sich also weder mit A noch mit B. Am verträglichsten ist die Blutgruppe AB, denn sie hat keine Antikörper gegen irgendein anderes Blut. Und warum heißt es nun positiv oder negativ? Das beschreibt eine Reaktion auf die sogenannten Erythrozyten des Rhesusaffen. Eine ganz bestimmte Affenart ist das. Diesen komplizierten medizinischen Kram verstehe ich selber nicht, deshalb erkläre ich sie ja auch gar nicht erst. Nur so viel. Gibt es eine Reaktion, ist der Faktor positiv, ansonsten negativ. Man muss die Blutgruppen nicht unbedingt verstehen. Wichtig ist eigentlich nur, dass wir unsere Blutgruppen auch wirklich kennen. Denn wenn bei einer Transfusion das falsche Blut gegeben wird, dann ist das lebensgefährlich.
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1: Ich bin Marco Blechschmidt, guten Morgen. Rettungshubschrauber nach schwerem Unfall bei Bonheimer Hof, außerdem in unseren Lokalnachrichten um 17:30. Unternehmen in Alzey bewerten ihren Standort. Unfall bei Fürfeld mit Firmenbus und große Resonanz beim Tag der seelischen Gesundheit im Landkreis Bad Kreuznach.
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2: Ich bin Diana Kramer. Der Führerschein soll nach dem Willen der Bundesregierung günstiger werden. Zu den Plänen gibt es heute eine Anhörung im Verkehrsausschuss des Bundestags. Fahrlehrerverbände sorgen sich allerdings um die Sicherheit.
3: Theoriestunden auch online statt in Präsenz, Autofahren üben mit den Eltern oder im Simulator statt mit einem Fahrlehrer. Die Bundesvereinigung der Fahrlehrerverbände fürchtet um die Verkehrssicherheit und fordert, die Ausbildungsqualität müsse trotz Reform mindestens erhalten bleiben. Auch eine offizielle Datenbank, in der Fahrschulen ihre Preise und Erfolgsquote angeben müssen, lehnen die Fahrlehrerverbände ab. In Kraft treten soll die Reform nach den Plänen der Bundesregierung mit dem Jahreswechsel. Jan-Henner Reitze, Nachrichtenredaktion.
2: Ein neues Gesetz soll Gewaltopfern helfen, sich leichter aus gemeinsamen Mietverträgen mit Tätern zu lösen. Das sieht ein Gesetzentwurf von Bundesjustizministerin Stefanie Hubig vor. Damit folgt sie einer Initiative des Bundesrats, der im März Änderungen im Gewaltschutzgesetz vorgeschlagen hatte.
4: Fast 266.000 Menschen waren im Jahr 2024 von häuslicher Gewalt betroffen. Der Großteil davon Frauen und Mädchen. Und oft ist es für Betroffene schwierig, in so einer Situation aus einem gemeinsamen Mietvertrag herauszukommen, sagt der Bundesrat. Deswegen sollen sie mit dem neuen Gesetz unter anderem die Zustimmung des Täters zur Kündigung des gemeinsamen Mietvertrags verlangen dürfen. Außerdem sollen Familiengerichte zum Beispiel Kontakt- oder Annäherungsverbote leichter anordnen können, um auch Angehörige der Opfer besser zu schützen. Fiona Reinhardt, Nachrichtenredaktion.
2: Die Präsidentenwahl in Brasilien wird in einer Stichwahl entschieden. Sowohl der linke Amtsinhaber Lula da Silva als auch der rechte Senator Flavio Bolsonaro verfehlten die absolute Mehrheit. Damit entscheidet sich nun am 25. Oktober, ob der 80-jährige Lula eine vierte Amtszeit antritt oder der 45-jährige Sohn des früheren Präsidenten Jair Bolsonaro die Regierung übernimmt. Zum Fußball. Die deutsche Nationalmannschaft hat die Revanche in Griechenland knapp verpasst. Eine Woche nach dem 0:1 in Augsburg reichte es im Rückspiel in Thessaloniki nur zu einem 0:0. Um noch ins Viertelfinale der Nations League einzuziehen, musste die DFB-11 die Partien gegen Serbien und die Niederlande Mitte November bestmöglich gewinnen. Ansonsten wäre man zusätzlich von den Ergebnissen der Gruppengegner abhängig.
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6: Schön, dass ihr uns eingeschaltet habt. Wir haben im Augenblick nicht so viel auf den Straßen zu befürchten, weil ja auch Ferien sind. Da ist deutlich weniger los auf den Straßen als während der Schulzeit. Blitzer gibt es trotzdem. In Bad Kreuznach wird aktuell geblitzt in der Dürerstraße und auch in Hackenheim in der Kreuznacher Straße steht ein Blitzer an beiden Stellen, also aufs richtige Tempo achten, dann passiert auch nichts. Und vielleicht entdeckt ihr ja den nächsten Blitzer dann bitte auch mit der richtigen Geschwindigkeit. Ruft dann einfach an über die 0671 920 88 88 0. Wir wünschen eine gute Fahrt.
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6: Ein wunderbares Wetter haben wir heute, genauso wie morgen. Viel Sonnenschein, kaum ein Wölkchen am Himmel, einfach nur schön. Jetzt am Morgen gibt es so ein bisschen Restnebel, der erstmal aufsteigen muss. Hier und da ist also ein bisschen neblig, aber das verschwindet alles noch. Wir werden dann, wie gesagt, viel Sonnenschein bekommen und dadurch auch schöne Wärme. Heute werden es nämlich bis zu 24 Grad. Im Augenblick haben wir 7 Grad in Vornlinden, 8 Grad haben wir in Ida Oberstein am Stadttheater. In Hochstetten-Dauen am Schloss sind es 9 und an den Bad Kreuznacher Brückenhäusern haben wir 10 Grad gemessen.
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6: Es ist Rocktober. Deswegen gibt es reichlich Rocksongs hier auf der Antenne. Aber das ist natürlich auch der Monat, in dem ja Halloween ist. Und bis dahin, naja, wenn wir diese Woche jetzt mitzählen, dann sind es ja nur noch 4 Wochen, nicht mehr ganz 4 Wochen, dann wird Halloween gefeiert. Diesmal ein Samstag. Aber gut, am Sonntag oder am 1. November hätten wir sowieso frei. So oder so, wir gehen mit riesigen Schritten auf Halloween zu und deswegen ist das auch Thema. Halloween, das Thema von Halloween, wird auch gleich unser Monster-Hit nach George Michael hier auf der Antenne. Einen schönen Montag wünsche ich.
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1: Halloween. Seit 1978 ist dieses Fest fest mit Michael Myers verbunden. Dem wahnsinnigen Mörder mit der William Shatner-Maske und dem Riesenmesser. Das Halloween-Thema hatte John Carpenter geschrieben. Aber auch wenn Carpenter wirklich ein großartiges Multitalent ist, so hatte er sich doch von einem anderen Horrorfilm-Soundtrack inspirieren lassen. 5 Jahre zuvor hatte Der Exorzist die Kinokassen erobert. Er ist einer der größten Horrorfilmerfolge. Schon beim Anblick des Trailers waren die Menschen damals verstört und hatten sich übergeben. Kein Wunder bei solch einem Soundtrack. Der Komponist war gefeuert worden und ein neuer Titelsong musste her. Zu dieser Zeit hatte gerade das neue Talent Mike Oldfield sein Debütalbum auf den Markt gebracht. Tubular Bells hatte er innerhalb einer einzigen Woche fast komplett alleine eingespielt. Das Intro dieses Albums war der richtige Klang für Der Exorzist. Und so schossen beide Erfolge durch die Decke. 1978 hatte John Carpenter diese Stimmung auch in den neuen Horrorschocker Halloween einbringen wollen. In unserem Monster-Hit. Halloween-Theme von John Carpenter.

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1: Guten Morgen. Die Bundesregierung will den Führerschein günstiger machen. Heute beschäftigt sich der Verkehrsausschuss des Bundestags mit den Reformplänen. Vorgesehen sind unter anderem Online-Theoriestunden und mehr Übungsmöglichkeiten außerhalb der Fahrschule. Fahrlehrerverbände warnen allerdings vor möglichen Folgen für die Verkehrssicherheit. Gabriela Heinz aus Niederheimbach ist examinierte Pflegekraft, aber auch Buchautorin. Sie hat das Buch Patient Pflege geschrieben, das jetzt auf den Markt kommt. Und wir sprechen mit ihr über die Missstände in der Pflege, aber auch über mögliche Perspektiven. Thema in Nahe dran, unserem Talk aus der Region um 8:30 hier bei den Radioweckern. Bei einem schweren Verkehrsunfall auf der B428 am Bannheimer Hof sind am Abend zwei Autofahrer verletzt worden. Einer der Fahrer wurde mit einem Rettungshubschrauber in eine Mainzer Klinik geflogen. Der andere kam in ein Bad Kreuznacher Krankenhaus. Thema in unseren Lokalnachrichten jetzt gleich um 8:30.

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2: Ich bin Marco Blechschmidt, guten Morgen. Bei einem schweren Verkehrsunfall auf der B428 in Höhe der Einfahrt zum Bonnheimer Hof sind am Abend zwei Autofahrer in Kliniken gebracht worden. Gegen 20.20 Uhr waren dort zwei Autos zusammengestoßen. Ein Wagen prallte frontal in die Fahrerseite des anderen. Dessen Tür wurde durch die Wucht des Aufpralls bis zur Mittelkonsole eingedrückt. Einer der Fahrer hatte sein Auto bereits verlassen. Der zweite wurde zunächst im Fahrzeug vom Rettungsdienst behandelt und anschließend auf einem Spineboard zu einem Rettungswagen getragen. Später flog ihn ein Rettungshubschrauber in eine Mainzer Klinik. Der andere Fahrer kam in ein Bad Kreuznacher Krankenhaus. Die Feuerwehren Hackenheim und Bad Kreuznach sperrten die B428, leuchteten die Unfallstelle aus und nahmen ausgelaufene Betriebsstoffe auf. Nach etwa einer Stunde wurde die Einsatzstelle an die Polizei übergeben. Die Unternehmen in Alzey bewerten ihren Standort insgesamt positiv. Das ergibt eine gemeinsame Befragung von IHK und Stadt, an der mehr als 400 Betriebe teilgenommen haben. Besonders gut schneiden die Verkehrsanbindung, Gewerbeflächen, Lebensqualität und die Erreichbarkeit der Verwaltung ab. Kritik gibt es vor allem beim Wohnangebot, bei der Innenstadt, beim Fachkräftemangel und bei der Digitalisierung der Verwaltung. Die Ergebnisse sollen nun die Grundlage für die weitere Zusammenarbeit zwischen Stadt, IHK und Unternehmen bilden. Bürgermeister Steffen Jung begrüßt die Ergebnisse. Die Befragung bestätige, dass Alzey ein starker Wirtschaftsstandort bleibe. Gleichzeitig zeige sie, dass Stadt und Unternehmen bei wichtigen Themen ähnliche Aufgaben sehen, etwa bei der Innenstadtentwicklung, der

0: ÖPNV-Anbindung des Industriegebiets Ost, der Parkplatzsituation und der Digitalisierung. Ein 52-jähriger Mann ist bei Fürfeld unter Alkoholeinfluss von der Fahrbahn abgekommen. Der Fahrer hatte zuvor eine Firmenfeier besucht. Ein Atemalkoholtest ergab 1,15 Promille. Der Firmenbus wurde erheblich beschädigt. Der Mann war am Freitagabend aus Richtung Bad Kreuznach kommend in Richtung Hochstetten unterwegs. Kurz hinter Fürfeld querte nach seinen Angaben ein Hase die Fahrbahn. Beim Ausweichmanöver verlor er die Kontrolle über den Firmenbus und kam von der Straße ab. Erst nach rund 300 Metern kam das Fahrzeug in einem angrenzenden Feld zum Stehen. Durch den Unfall lösten die Airbags aus. Das Fahrzeug setzte außerdem automatisch einen Notruf über das E-Call-System ab. Der Firmenbus wurde erheblich beschädigt. Nach derzeitigen Einschätzungen entstand ein wirtschaftlicher Totalschaden. Der Tag der seelischen Gesundheit in der Kreisverwaltung Bad Kreuznach ist auf eine große Resonanz gestoßen. Im Mittelpunkt standen dabei Hilfsangebote für Menschen mit psychischen Belastungen. Regionale Fachstellen stellten ihre Arbeit vor und kamen beim Markt der Möglichkeiten direkt mit den Besuchern ins Gespräch. Besonders positiv bewerteten die Teilnehmer die Fachvorträge und die anschließenden Gespräche mit Experten, die Ende September angeboten wurden. Das Gesundheitsamt blickte zugleich auf den Europäischen Depressionstag. Gestern am 4. Oktober. Der Europäische Depressionstag will die oft unterschätzte psychische Erkrankung sichtbarer machen. Nach Angaben der Kreisverwaltung erkrankt etwa jeder fünfte Mensch im Laufe seines Lebens an Depressionen.
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3: Einen wunderschönen guten Morgen hier auf der Antenne. Wir haben im Augenblick in Bad Kreuznach einen Blitzer, und zwar auf der Dürerstraße. Da wird geblitzt. Einen weiteren gibt es in Hackenheim in der Kreuznacher Straße. Auch hier solltet ihr nicht zu schnell fahren. Und alles, was ihr entdeckt, meldet ihr uns bitte auch über die 0671 920 88 88 0. Allen eine gute Fahrt.
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3: Die aktuellen Temperaturen liegen bei 8 Grad in Elchweiler, genauso wie in Ida Oberstein an der Stadtverwaltung ebenfalls 8. In Bingerbrück an der Drususbrücke und an den Bad Kreuznacher Brückenhäusern, da sind es jeweils 10 Grad. Aber wir werden heute noch bis zu 24 Grad bekommen. Kurzer Blick aus dem Fenster zeigt, es ist nur leicht bewölkt, wir haben herrlichen Sonnenschein und das bleibt auch so. Es wird sogar noch im Laufe des Vormittags weiter auflockern, am Nachmittag gibt es dann gar keine Wolken mehr am Himmel. Heute und morgen also wunderbare, schöne, warme Tage, bevor es dann zum Ende der Woche hin dann doch ein bisschen herbstlicher wird.
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3: Heute haben wir uns Gabriela Heinz eingeladen aus Niederheimbach. Erstmal einen wunderschönen guten Morgen.
8: Ja, hallo, guten Morgen.
3: Wir werden gleich über einen ganz besonderen Patienten sprechen. Ein Patient Pflege. Ja. Hintergrund ist, dass Sie eigentlich aus der Pflege kommen, richtig?
8: Ja, genau.
3: Und ein Buch geschrieben haben. Und dieses Buch trägt eben genau diesen Namen, Patient Pflege. Wir sprechen über das Buch, aber auch über die aktuelle Situation in der Pflege. All das Thema jetzt, hier bei Nahe dran. Ich bin Thorsten Subert. Morgen.
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1: Ja, ich würde ja sagen, heute ist Buchautorin Gabriela Heinz hier, aber gleichzeitig ist auch die Krankenschwester Gabriela Heinz hier. Erstmal, ja. Sie kommen ja aus diesem Bereich der Pflege. Was genau sind Sie genau gewesen im Bereich?
2: Also ich bin examinierte Krankenschwester. So steht es tatsächlich noch in meiner Urkunde.
1: Und jetzt denkt jeder bei Krankenschwester in erster Linie erstmal an ein Krankenhaus. Wo haben Sie gearbeitet? In den Arztpraxen, Krankenhäusern?
2: Nee, ich habe im Stadtkrankenhaus Worms gelernt.
1: Ah ja.
2: Ich habe 1979 mit einem Praktikum angefangen, tatsächlich noch im alten Stadtkrankenhaus. Dann sind wir ja umgezogen ins neue Klinikum. Ich habe von 80 bis 83 gelernt.
1: Ja.
2: Und habe dann auch noch eine Zeit lang im Krankenhaus gearbeitet. Dann habe ich Kinder gekriegt und habe dann als Teilzeitkraft in einem Pflegeheim gearbeitet. Ja, also ich habe vieles gemacht in Pflegeheim, in der mobilen Pflege, also häusliche Krankenpflege. Dann war ich auch mal fast 4 Jahre im Ausland, in Frankreich.
1: In Frankreich?
2: Ja.
1: Na gut, die medizinischen Ausdrücke sind da wahrscheinlich genauso Latein wie hier.
2: Ja,
1: aber
2: ja,
1: sonst nicht.
2: Ja, genau.
1: Sonst müssen Sie schon sehr gut Französisch können, nehme ich mal an.
2: Ja, das kann ich schon, ja. Aber das war wirklich spannend, weil ich konnte sehen, dass selbst in so einem kleinen Kaff im Maison-Retraite, also das heißt Altenheim,
1: ja,
2: dass die Bedingungen da tatsächlich für uns Pflegenden besser waren.
1: Ah.
2: Ja.
1: Das war wann ungefähr?
2: Wann waren das?
1: So Größenordnung.
2: 2000, von 2007.
1: Anfang der 2000er.
2: Ja, so. 2007 bis 2010, genau.
1: Okay, also in der Zeit, in der die Antenne sich gegründet hat,
2: ja, durchaus.
1: Haben Sie gar nicht mitbekommen, weil da waren Sie ja in Frankreich. So, nun haben Sie die Pflege also wirklich von allen Seiten mitbekommen.
2: Ja,
1: wir werden gleich
2: so
1: ein bisschen
2: sagen, detaillierter
1: auch über die Pflege selber sprechen.
2: Ja.
1: Das haben Sie in ein Buch gebracht.
2: Ja.
1: Wie kamen Sie überhaupt dazu zu schreiben? Ist das?
2: Ja, also geschrieben habe ich schon immer. Ich schreibe also Tagebuch. Ja. Ich habe vor, einen Roman zu schreiben über mein Leben. Also, dass ich sozusagen meine Erlebnisse in diesen Roman packe.
1: Mhm.
2: Aber so richtig getraut, ein Buch zu veröffentlichen oder das überhaupt in Buchform zu bringen, habe ich meine bisher verschriftlichten Sachen nicht. Jetzt war es so, dass ich bin, also ich kann nicht schon sagen, ich bin jetzt 64 und der Pflegeberuf ist mir zunehmend schwerer gefallen.
1: Ja, das glaube ich.
2: Ja, also schon allein vom Körperlichen her. Wobei ich durch meine eigene Gesundheitspflege noch ziemlich fit bin, aber ehrlich gesagt, meine Psyche hat das nicht mehr mitgemacht. Mhm. Ja, also ich war zusehends genervt und einfach enttäuscht von allem. Und ich habe dann immer gesagt, mein Abschiedsgeschenk an die Pflege, das gibt ein Buch, wo ich meine Erfahrungen aufschreibe, wo ich aber auch Vorschläge mache, was man vielleicht besser machen kann.
1: Mhm.
2: Und indem ich auch andere Kollegen und Kolleginnen zu Wort kommen lasse. Das habe ich getan.
1: Also 40 Jahre Erfahrung, die jetzt an die Pflege zurückgegeben wird als Fazit quasi.
2: Also und
1: als Perspektive.
2: Kann man so sagen, ja. Und zwar aus der Sicht einer Krankenschwester. Das hat also überhaupt keinen wissenschaftlichen oder auch politischen Anspruch, sondern so, wie ich das sehe und meine Kollegen sehen.
1: Hm.
2: Und auch Patienten sind auch zu Wort gekommen.
1: Wir sind gespannt. Wir werden das Buch näher vorstellen, sprechen jetzt gleich, aber erstmal überhaupt über die Entwicklung der Pflege wird Thema gleich werden, hier bei Nahe dran.

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1: Bei Nahe dran werden wir heute einen ganz besonderen Patienten kennenlernen, den Patient Pflege. So heißt nämlich das Buch von Gabriela Heinz. Sie ist heute hier im Studio. Sie ist selber examinierte Krankenschwester und auch wenn sie jetzt, glaube ich, im Ruhestand ist, aber bis zu einem gewissen Punkt war sie das und hat aus ihrer Erfahrung heraus dieses Buch erstellt. Jetzt schauen wir erstmal in die Erfahrung. Was würden Sie denn sagen, wo jetzt, ich meine, dass die Pflege im Augenblick Probleme hat, das wissen wir alle, das haben wir mitbekommen. Wo sind die größten Probleme, würden Sie sagen? Wieso ist das hier bei uns so?
2: Also die größten Probleme sehe ich in der Versorgung selbst. Wir haben also ganz vehemente Personalmangel, unter Fachkraftmangel. Jetzt ist die Frage, warum ist das so? Um das kurz zu sagen, es hängt daran, dass der Beruf zu unattraktiv ist. Das sind Arbeitszeiten, die kein Mensch mag.
1: Selbst okay, so wie die Arbeitszeiten von Morgenmoderatoren.
2: Ja.
1: Verstehe.
2: Ja, aber wenn also die Arbeitszeiten wenigstens so sind, dass man sich drauf verlassen kann, wenn ich einen Frühdienst habe, von 6 bis 1 und dann habe ich einen Spätdienst und vielleicht auch einen Nachtdienst und zwischendurch habe ich meine Freizeit, dann ist es ja alles gut.
1: Schicht wechseln, ja? Und dann zwischendurch noch auf Bereitschaft und sowas.
2: Ja, nee, die Bereitschaft ist ja nicht bei allen, aber es ist auf jeden Fall so, dass wenn ich mal frei habe, kommt garantiert ein Anruf, die Frau sowieso oder die Schwester Sonja ist jetzt krank und könntest du nicht einspringen. Und ja, dann springt man halt ein. Und das zermürbt über die vielen Jahre. Das ist auch der Grund, warum die Verweildauer in dem Beruf so kurz ist. Also es gibt wenige Exemplare und hier sitzt eine im Studio, so ein Exemplar, die das über viele, viele Jahrzehnte durchhält. Ja.
1: Da sind Sie ein ganz harter Knochen,
2: ja,
1: muss man mal sagen. Aber also das ist etwas, was Pflegekräfte krank macht und was halt schwierig ist.
2: Ja.
1: Jetzt kam natürlich immer wieder, ja, es muss mehr bezahlt werden und dann ist ja nach Corona auch ein bisschen was aufgestockt worden. Geld ist nicht das Thema, oder? Ich meine, das hilft ein bisschen, aber.
2: Es hilft natürlich schon. Es hat ja auch was mit Wertschätzung zu tun. Das ist wirklich ein sehr, sehr spannender, schöner Beruf, weil er so vielschichtig ist und der hat immer, jeden Tag gibt's eine Herausforderung. Das ist auch das Schöne dran. Also ich möchte den Pflegeberuf jetzt nicht ganz niedermachen. Der hat unglaublich tolle Qualitäten. Und das muss natürlich dementsprechend bezahlt werden. Unsere Ausbildung ist auch sehr hochwertig.
1: Ja.
2: Die muss auch hochwertig sein, ja. Also daran zu sparen bringt gar nichts, weil wer will schon von jemandem gepflegt werden oder behandelt werden? Wir machen ja auch Behandlungspflege, die examinierten Pflegekräfte, wer will schon von jemandem behandelt und gepflegt werden, der keine Ahnung davon hat? Auch das ist zunehmend zu sehen in dem Beruf, weil wir auch viele ungelernte oder nur angelernte Kräfte haben, um überhaupt über die Runden zu kommen.
1: Also eine qualifizierte Ausbildung und hohe Empathie sind natürlich sehr wichtig.
2: Das ist wichtig.
1: Aber gleichzeitig scheint es ja irgendwo hier gerade im Argen zu liegen.
2: Ja.
1: Was hat denn Ihre Erfahrung mitgebracht, wie... Was erleben Patienten? Was erleben deren Angehörige?
2: Ja, das habe ich auch in meinem Buch geschrieben. Da kommen drei Schwestern zu Wort und ihre Mutter, die mittlerweile, glaube ich, 92 ist. Das Gespräch hat letztes Jahr stattgefunden. Ja, da war sie 91. Und die habe ich zu Wort kommen lassen in einem Interview. Und die fühlen sich verlassen. Mhm. Die fühlen, ja, also wenn dann so eine alte Dame die Bettruhe verordnet hat nach einem Sturz und nicht aufstehen darf, auf die Toilette muss und braucht dieses Steckbecken, also wir sagen diesen Topf, den man da unterschiebt.
1: Ja.
2: Und sie klingelt und es kommt nach einer Dreiviertelstunde immer noch niemand. Ja, das ist natürlich, das ist schrecklich, ja.
1: Ja.
2: Und das ist nur jetzt ein Punkt. Oder sie kriegt ihr Essen einfach hingestellt auf ein Tablett, sie liegt. Ja, jetzt soll sie essen. Wie kommt es denn da dran, wenn das nicht richtig hingeschoben ist und sie sich nicht richtig bewegen kann und die Pflegekraft flitzt wieder aus dem Zimmer, die, nicht weil sie böse ist oder weil sie die Empathie nicht hat, sondern weil sie einfach völlig...
1: Sie hat die Zeit nicht.
2: Weil sie die Zeit nicht hat, ja. weil sie noch 20 andere Essen ausgeben muss. Und das ist dramatisch und es ist mehrfach der Satz gefallen, dass es mit der Würde des Menschen nichts mehr zu tun hat, dass das würdelos ist.
1: Jetzt hat der Tag 24 Stunden, den können wir nun schlecht dehnen, aber was würde ihr mehr Zeit bringen, wenn mehr Pflegekräfte da wären?
2: Ja, wenn mehr Pflegekräfte da wären und die kriegen wir nur, wenn der Beruf attraktiver wird. Wenn die Ausbildung hochwertig bleibt und dementsprechend auch mehr Wertschätzung den Examinierten, vor allen Dingen den examinierten Pflegekräften gegenüber stattfinden würde. Also die Hilfskräfte sind ganz wichtig, aber auch die müssen gut angeleitet werden. Oder also gibt es zum Beispiel die Einjährigen, die APH heißen die, glaube ich.
1: Genau.
2: Die, das sind tolle Kräfte, wirklich. Da brauchen wir wirklich eine Menge von und wir brauchen aber auch hochqualifizierte examinierte Pflegekräfte.
1: Was davon im Buch zu finden ist und worum es sonst geht, all das wird jetzt gleich Thema werden. Hierbei nahe dran.

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1: Ich bin Marco Blechschmidt. Guten Morgen. Rettungshubschrauber nach schwerem Unfall bei Bonheimer Hof. Außerdem in unseren Lokalnachrichten um halb. Unternehmen in Alzey bewerten ihren Standort. Unfall bei Fürfeld mit Firmenbus. Und große Resonanz beim Tag der seelischen Gesundheit im Landkreis Bad Kreuznach.
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2: Ich bin Diana Kramer. Der Führerschein soll nach dem Willen der Bundesregierung günstiger werden. Zu den Plänen gibt es heute eine Anhörung im Verkehrsausschuss des Bundestags. Fahrlehrerverbände sorgen sich allerdings um die Sicherheit.
3: Theoriestunden auch online statt in Präsenz, Autofahren üben mit den Eltern oder im Simulator statt mit einem Fahrlehrer. Die Bundesvereinigung der Fahrlehrerverbände fürchtet um die Verkehrssicherheit und fordert, die Ausbildungsqualität müsse trotz Reform mindestens erhalten bleiben. Auch eine offizielle Datenbank, in der Fahrschulen ihre Preise und Erfolgsquote angeben müssen, lehnen die Fahrlehrerverbände ab. In Kraft treten soll die Reform nach den Plänen der Bundesregierung mit dem Jahreswechsel. Jan-Henner Reitze, Nachrichtenredaktion.
2: Ein neues Gesetz soll Gewaltopfern helfen, sich leichter aus gemeinsamen Mietverträgen mit Tätern zu lösen. Das sieht ein Gesetzentwurf von Bundesjustizministerin Stefanie Hubig vor. Damit folgt sie einer Initiative des Bundesrats, der im März Änderungen im Gewaltschutzgesetz vorgeschlagen hatte.
4: Fast 266.000 Menschen waren im Jahr 2024 von häuslicher Gewalt betroffen. Der Großteil davon Frauen und Mädchen. Und oft ist es für Betroffene schwierig, in so einer Situation aus einem gemeinsamen Mietvertrag herauszukommen, sagt der Bundesrat. Deswegen sollen sie mit dem neuen Gesetz unter anderem die Zustimmung des Täters zur Kündigung des gemeinsamen Mietvertrags verlangen dürfen. Außerdem sollen Familiengerichte zum Beispiel Kontakt- oder Annäherungsverbote leichter anordnen können, um auch Angehörige der Opfer besser zu schützen. Fiona Reinhardt, Nachrichtenredaktion.
2: Die Präsidentenwahl in Brasilien wird in einer Stichwahl entschieden. Sowohl der linke Amtsinhaber Lula da Silva als auch der rechte Senator Flavio Bolsonaro verfehlten die absolute Mehrheit. Damit entscheidet sich nun am 25. Oktober, ob der 80-jährige Lula eine vierte Amtszeit antritt oder der 45-jährige Sohn des früheren Präsidenten Jair Bolsonaro die Regierung übernimmt. Zum Fußball. Die deutsche Nationalmannschaft hat die Revanche in Griechenland knapp verpasst. Eine Woche nach dem 0:1 in Augsburg reichte es im Rückspiel in Thessaloniki nur zu einem 0:0. Um noch ins Viertelfinale der Nations League einzuziehen, musste die DFB-11 die Partien gegen Serbien und die Niederlande Mitte November bestmöglich gewinnen. Ansonsten wäre man zusätzlich von den Ergebnissen der Gruppengegner abhängig.
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6: Einen wunderschönen guten Morgen. Vieles Licht los auf den Straßen. Wir haben Ferienzeit, deswegen deutlich weniger morgendliche Berufsverkehrsstaus. Es sind also die Straßen soweit alle frei. Fahrt dabei aber nicht zu schnell. Denkt dran, es wird auch geblitzt. Beispielsweise in Hackenheim. Da steht in der Kreuznacher Straße ein Blitzer. Außerdem ist der Blitzer auf der A61 bei Dachsweiler weiterhin aufgebaut. Solltet ihr noch was entdeckt haben, ruft uns bitte an 0671 920 88 88 0. Wir wünschen gute Fahrt.
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6: Na, beginnt hier schon die fünfte Jahreszeit oder was? 11 Grad haben wir in Münsterappel, 11 Grad haben wir an der Mikado-Halle Ida Oberstein. In Enzweiler im Kindergarten? Klar, 11 Grad. Nur komischerweise in der Fastnachtstadt Bad Kreuznach, da ist an der Pauluskirche 12 Grad auf dem Thermometer. Ja, wir werden heute im Laufe des Tages noch bis zu 24 Grad bekommen bei herrlichstem Sonnenschein. Es gibt eine ganz leichte Bewölkung, die aber auch über Mittag verschwinden wird. Der Nachmittag dann nahezu wolkenlos. Wie gesagt, 24 Grad haben wir nicht nur heute, sondern auch morgen zwei wunderschöne sonnige Tage.
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6: Als examinierte Krankenschwester hatte es Gabriela Heinz aus Niederheimbach mit sehr, sehr vielen Patienten zu tun. Aber ein ganz besonders kranker Patient hat es ihr angetan und sie hat über ihn ein Buch geschrieben. Patient Pflege. Wir stellen das Buch jetzt näher vor, hier bei Nahe dran. Ich bin Thorsten Subert, morgen.
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1: Jetzt geht's hinein in die Seiten des Buches, das wir heute vorstellen wollen. Die Buchautorin Gabriela Heinz, selbst eine, die viel Erfahrung in der Pflege gesammelt hat, ist heute hier im Studio zu Gast. Und wir sprechen über ihr Buch mit dem Namen Patient Pflege. Und um diesen Patienten geht's auch, oder?
2: Ja, genau. Ja, es hat ein bisschen gedauert, bis ich zu diesem Titel kam. Also das ist während des Schreibprozesses eigentlich entstanden. Ich hatte noch ganz andere Ideen gehabt.
1: Glaube ich.
2: Aber irgendwann haben mein Mann und ich auf dem Balkon gesessen und uns darüber unterhalten und dann kam's, zack.
1: Ich finde
2: die Pflege
1: so schön.
2: Ist selbst der Patient und um den müssen wir uns jetzt mal kümmern, ja?
1: Ja.
2: Und da hängt so viel dran, weil das sind so viele menschliche Schicksale, die da dran hängen. Ob das jetzt die Patienten sind, aber vor allen Dingen auch mal das Augenmerk auf die Menschen zu blicken, die pflegen.
1: Ja.
2: Die ihr ganzes Leben lang Menschen, andere Menschen pflegen und für die da sind.
1: Und die kommen dann auch bei Ihnen im Buch zu Wort.
2: Ja.
1: Wie ist der Aufbau? Ist das jetzt ein Buch über Ihr Leben, wo Sie beschreiben, was Sie alles erlebt haben? Oder schauen Sie direkt so ein bisschen von außen auf die Pflege drauf?
2: Also beides. Ich habe einige Geschichten, authentische Geschichten, die ich selbst erlebt habe. Das sind aber mehr so Kurzgeschichten, weil ich die Leute nicht langweilen will.
1: Das ist gut. Ja, die Aufmerksamkeitsspanne ist ja gesunken.
2: Ja, genau. Also das sind eigentlich Kurzgeschichten über Erlebtes, über die vielen Jahre. Also das sind auch Geschichten dabei aus den Anfang der 90er Jahre. Dann sind Geschichten dabei, die ich jetzt am Ende meines Berufslebens erfahren habe, musste. Aber ich habe vor allen Dingen auch andere Menschen mal zu Wort kommen lassen. Ja, ich habe angefangen zu recherchieren, wo lebt denn eigentlich meine eigene Ausbilderin?
1: Oh. Ja. Haben Sie finden können?
2: Ja, die, ja, klar,
1: Wormser Sonst würden Sie es nicht erwähnen.
2: Genau, ein Wormser Urgestein. Ich habe bei ihr als Schülerin auf der chirurgischen Station arbeiten dürfen, die Erika Roth. Und die hat sich immer sehr engagiert für die Pflege, für die Menschen, die in der Pflege sind, für ihre Patienten. Also ich verehre sie, muss ich wirklich sagen. Und ich war froh, sie wieder gefunden zu haben. Und sie hat sofort gesagt, klar, mache ich. Ich stehe dir zum Interview zur Verfügung. Und sie ist gewerkschaftlich sehr engagiert. Aha. Ja, also sie ist, sie steht auch am 1. Mai mit einem Verdi-Stand auf dem Marktplatz in Worms und verteilt immer noch Informationen.
1: Ja, ja?
2: Also das ist wirklich klasse. Und sie kam zu Wort mit einem sehr schönen Interview. Dann habe ich über sie, über die Erika, bin ich in Kontakt getreten mit einer Hebamme, die ich aber auch noch von früher kenne.
1: Richtig, Hebammen, das ist natürlich auch ein Bereich der Pflege, spezieller Bereich.
2: Ja, also am Rande. Also das ist natürlich eine eigene Berufsgruppe, aber mir war das wichtig, auch mal eine Hebamme zu hören, weil dieser Beruf, das ist noch knackiger.
1: Ach, krass.
2: Das ist noch krasser, ja. Die Ingrid Franz kommt da zu Wort, die war über einen längeren Zeitraum auch Vorsitzende des Hebammenverbandes.
1: Aha.
2: Und durch die massiven Klinikschließungen, die wir haben, vor allen Dingen in diesem ländlichen Bereich, schließen natürlich auch die Kreissäle.
1: Wir haben es ja gerade erst in Bad Kreuznach erlebt, dass dann zwei Kreissäle quasi zusammengelegt worden sind.
2: Mhm.
1: Kennen wir, ja.
2: Ja, oder auch jetzt in Bingen.
1: Mhm.
2: Ja, also da kamen meine Enkel auf die Welt. Meine Tochter sagt, ja, das war ja klasse, prima, super Krankenhaus, super Kreissaal. Ja, das ist jetzt aber zu.
1: Hm. Also insofern die Entwicklung, wie sich das alles verändert hat von Ende der 70er Jahre bis jetzt, die ist in diesem Buch schon zu finden. Nicht unbedingt chronologisch, sondern thematisch eher.
2: Thematisch, ja.
1: Ja. Das ist jetzt aber nicht nur ein Buch der Kritik, oder?
2: Lösungsansätze, ja, also was man so unter uns Kolleginnen, Kollegen bespricht, was man verändern kann, beziehungsweise woran es überhaupt hängt. Und es kommt, was ich noch sagen wollte, es kommt auch Michael Quetting zu Wort. Der ist aus dem Saarland, der ist Krankenpfleger und war hat sehr, sehr viele über Verdi sehr viele Krankenhäuser in den Streik gebracht.
1: Okay.
2: Sehr viele Pflegende in den Streik gebracht, sogar kirchliche Häuser und hat viel mit Ultimaten gearbeitet. Das heißt, den Arbeitgeber ein Ultimatum gesetzt. Wenn das und das bis dahin nicht funktioniert, dann passiert Folgendes, dann kommen wir nicht zur Arbeit.
1: Ja.
2: Ja, und meistens hat es geklappt. Also er hat sehr, sehr viel erreicht. Auf diesem Wege nochmal herzlichen Dank an sein Engagement.
1: Streiks sind aber nicht jetzt die Lösungsansätze, oder doch?
2: Nee, das ist nicht unbedingt der Lösungsansatz, aber es ist zumindest mal ein gutes Mittel, um zu zeigen, hier stimmt was nicht. Hm. Es ist schon schlimm, wenn man erstmal auf die Straße gehen muss mit selbstgemalten Pappschildern und sagen muss, hier, da funktioniert was nicht, ja. Also jetzt nochmal zu diesen Lösungsansätzen. Das Hauptproblem dass wir die Pflege und das Gesundheitssystem nicht unter marktwirtschaftlichen Bedingungen führen können, weil es geht um die Fürsorge.
1: Ja, um Gesundheit, Empathie, Fürsorge und dafür braucht es Zeit. Und wie wir wissen, Zeit ist Geld, das kann nicht mit Geld funktionieren.
2: Ja, zum Teil kann es zwar schon mit Geld funktionieren.
1: Oder nicht immer wirtschaftlich.
2: Aber es darf nicht der Hauptaugenmerk sein.
1: Wir sprechen gleich darüber, wo dieses Buch zu finden ist und vielleicht haben wir gleich noch ein bisschen Zeit, auch die Lösungsansätze noch einmal anzusprechen. Hier bei Nahe dran.

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1: Als examinierte Krankenschwester hat Gabriela Heinz viel Erfahrung gesammelt und darüber ein Buch geschrieben. Patientpflege ist heute unser Thema, wobei, fairerweise, ich habe also den ganzen Titel ja eigentlich nie so richtig genannt. Das ist nämlich Patientpflege, Ansichten von innen. Das ist ja noch schöner, der gesamte Titel. Ja. Hab ich den immer nur halb genannt, sowas. Wir sprechen ja über dieses Buch. Wir haben eben schon mal darüber gesprochen, ob da auch Lösungsansätze sind. Da haben wir eben nochmal unterbrochen. Es gibt noch ein paar Gedanken zu den Lösungsansätzen.
2: Ja, hatte ich vorhin schon mal gesagt, der Beruf muss attraktiver werden. Und da geht es darum, die Bezahlung und weniger Arbeitszeiten. Also weniger Arbeitszeit zum vollen Lohn. Das heißt vielleicht 30 Stunden Woche, aber zu einer vollen Bezahlung. Auch die Lebensarbeitszeit muss gekürzt werden. Es kann nicht sein, dass man bis 67 oder sogar in Zukunft bis 70 arbeitet in dem Beruf, sondern wir müssen vorher in die Rente gehen dürfen oder in eine leichtere Sparte reingehen. Also da gibt es verschiedene Möglichkeiten, wie man das machen könnte. Das jetzt mal in aller Kürze. Wir brauchen auch mehr Urlaub, mehr Freizeit und alles zu einem guten Lohn. Also wir haben in der Pflege und auch bei den Hebammen, wir arbeiten Teilzeit, weil wir sind ja auch meistens auch noch Mütter und versorgen die Familie. Mhm. Teilzeit, halbtags. Wir arbeiten aber meistens Vollzeit, bekommen aber den halben Lohn als Teilzeitkräfte, weil wir immer einspringen müssen. Und zum Schluss kriegen wir dann die Rente für einen Halbtagsjob. Und das kann so nicht weitergehen. Mhm. Also das geht nicht. Und das ist der Lösungsansatz, den ich jetzt hier zum Schluss nochmal bringen möchte.
1: Wie das funktionieren könnte, darüber können wir natürlich in dem Buch selbst mal nachlesen. Das ist Patientpflege. Wann wird das Buch erscheinen? Das ist ja jetzt noch nicht auf dem Markt.
2: Nee, also die Frankfurter Buchmesse beginnt am Mittwoch, den 7.10.
1: Genau, übermorgen.
2: 26, übermorgen. Und da darf ich mein Buch präsentieren. Ui. Um 13 Uhr ist meine erste Lesung auf der Frankfurter Buchmesse. Und zwar beim Podium Rheinland-Pfalz in der

0: Lohn bekomme ich auch über den Verlag, oder?
1: Ja, über den Verlag.
0: Wie heißt der?
1: Der heißt Edition Maya.
0: Ah, bei Edition Maya. Na, da kann ich natürlich auch auf der Internetseite einfach mal nachschauen.
1: Genau, da steht's ganz vorne.
0: Das ist ja eben, nämlich einfach Edition Maya mit Y geschrieben, .de. Da ist dann alles Weitere auch zu dem Buch nochmal zu finden und natürlich auch dann zu der Buchautorin. Weitere Lesungen hier in der Region würden dann da wahrscheinlich angekündigt werden.
1: Ja, die werden falls da angekündigt, die müssen wir jetzt erstmal planen, aber ich würde mich sehr freuen, wenn da auch Einladungen kommen, weil mir ist es sehr gelegen, über dieses Thema zu sprechen.
0: Also kleiner Hinweis an alle Buchhandlungen und Bibliotheken hier bei uns in der nahen Region. Wer da Interesse hatte, Lesungen zu veranstalten, sollte sich dann einfach wenden an die Buchautorin Gabriela Heinz aus Niederheimbach.

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1: Ich bin Marco Blechschmidt, guten Morgen. Bei einem schweren Verkehrsunfall auf der B428 in Höhe der Einfahrt zum Bonnheimer Hof sind am Abend zwei Autofahrer in Kliniken gebracht worden. Gegen 20.20 Uhr waren dort zwei Autos zusammengestoßen. Ein Wagen prallte frontal in die Fahrerseite des anderen. Dessen Tür wurde durch die Wucht des Aufpralls bis zur Mittelkonsole eingedrückt. Einer der Fahrer hatte sein Auto bereits verlassen. Der zweite wurde zunächst im Fahrzeug vom Rettungsdienst behandelt und anschließend auf einem Spineboard zu einem Rettungswagen getragen. Später flog ihn ein Rettungshubschrauber in eine Mainzer Klinik. Der andere Fahrer kam in ein Bad Kreuznacher Krankenhaus. Die Feuerwehren Hackenheim und Bad Kreuznach sperrten die B428, leuchteten die Unfallstelle aus und nahmen ausgelaufene Betriebsstoffe auf. Nach etwa einer Stunde wurde die Einsatzstelle an die Polizei übergeben. Die Unternehmen in Alzey bewerten ihren Standort insgesamt positiv. Das ergibt eine gemeinsame Befragung von IHK und Stadt, an der mehr als 400 Betriebe teilgenommen haben. Besonders gut schneiden die Verkehrsanbindung, Gewerbeflächen, Lebensqualität

0: und die Erreichbarkeit der Verwaltung ab. Kritik gibt es vor allem beim Wohnangebot, bei der Innenstadt, beim Fachkräftemangel und bei der Digitalisierung der Verwaltung. Die Ergebnisse sollen nun die Grundlage für die weitere Zusammenarbeit zwischen Stadt, IHK und Unternehmen bilden. Bürgermeister Steffen Jung begrüßt die Ergebnisse. Die Befragung bestätige, dass Alzey ein starker Wirtschaftsstandort bleibe. Gleichzeitig zeige sie, dass Stadt und Unternehmen bei wichtigen Themen ähnliche Aufgaben sehen, etwa bei der Innenstadtentwicklung, der ÖPNV-Anbindung des Industriegebiets Ost, der Parkplatzsituation und der Digitalisierung. Ein 52-jähriger Mann ist bei Fürfeld unter Alkoholeinfluss von der Fahrbahn abgekommen. Der Fahrer hatte zuvor eine Firmenfeier besucht. Ein Atemalkoholtest ergab 1,15 Promille. Der Firmenbus wurde erheblich beschädigt. Der Mann war am Freitagabend aus Richtung Bad Kreuznach kommend in Richtung Hochstetten unterwegs. Kurz hinter Fürfeld querte nach seinen Angaben ein Hase die Fahrbahn. Beim Ausweichmanöver verlor er die Kontrolle über den Firmenbus und kam von der Straße ab. Erst nach rund 300 Metern kam das Fahrzeug in einem angrenzenden Feld zum Stehen. Durch den Unfall lösten die Airbags aus. Das Fahrzeug setzte außerdem automatisch einen Notruf über das E-Call-System ab. Der Firmenbus wurde erheblich beschädigt. Nach derzeitigen Einschätzungen entstand ein wirtschaftlicher Totalschaden. Der Tag der seelischen Gesundheit in der Kreisverwaltung Bad Kreuznach ist auf eine große Resonanz gestoßen. Im Mittelpunkt standen dabei Hilfsangebote für Menschen mit psychischen Belastungen. Regionale Fachstellen stellten ihre Arbeit vor und kamen beim Markt der Möglichkeiten direkt mit den Besuchern ins Gespräch. Besonders positiv bewerteten die Teilnehmer die Fachvorträge und die anschließenden Gespräche mit Experten, die Ende September angeboten wurden. Das Gesundheitsamt blickte zugleich auf den Europäischen Depressionstag. Gestern am 4. Oktober. Der Europäische Depressionstag will die oft unterschätzte psychische Erkrankung sichtbarer machen. Nach Angaben der Kreisverwaltung erkrankt etwa jeder fünfte Mensch im Laufe seines Lebens an Depressionen.
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3: Einen wunderschönen guten Morgen. Wir haben heute Morgen schon Blitzer gemeldet bekommen in Hackenheim in der Kreuznacher Straße. Hier sollte jeder auf seinen Tacho schauen, genauso wie auf der A61, etwa auf Höhe von Gau-Bickelheim. Auch hier wird geblitzt. Und natürlich ist der Blitzer auf der A61 bei Dachsweiler weiterhin an Ort und Stelle. Solltet ihr noch was entdeckt haben, ruft bitte einfach an 0671 920 88 88 0.
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3: Wir haben im Augenblick sehr viel Sonnenschein und zwar nicht nur heute, sondern auch morgen. Nochmal ein kleines bisschen Spätsommer, der zurückgekommen ist, mit Temperaturen bis zu 24 Grad. Bleibt es erstmal weiterhin schön, erst in der zweiten Wochenhälfte wird es dann ein kleines bisschen herbstlicher. Die aktuellen Werte, 12 Grad messen wir an der Moschel-Landsburg in Obermoschel, 13 sind es am Radonstollen in Bad Kreuznach und am Ida-Obersteiner Hallenbad, genauso wie am Sportplatz in Schwarzerden, haben wir jeweils 14 Grad gemessen.
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3: Ja, jetzt hatten wir eben ganz viel das Thema Pflege und jetzt kommt gleich Rock, bis der Arzt kommt. Bryan Adams mit Cloud Number 9, Teil unseres Rocktobers nach Chris Brown hier auf der Antenne. Einen schönen Montagmorgen wünsche ich.
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1: Guten Morgen. Die Bundesregierung will den Führerschein günstiger machen. Heute beschäftigt sich der Verkehrsausschuss des Bundestags mit den Reformplänen. Vorgesehen sind unter anderem Online-Theoriestunden und mehr Übungsmöglichkeiten außerhalb der Fahrschule. Fahrlehrerverbände warnen allerdings vor möglichen Folgen für die Verkehrssicherheit. Bei einem schweren Verkehrsunfall auf der B428 am Bannerma Hof sind am Abend zwei Autofahrer verletzt worden. Einer der Fahrer wurde mit einem Rettungshubschrauber in eine Mainzer Klinik geflogen. Der andere kam

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1: Ich bin Daniel Schneider. Schönen guten Tag. Polizeieinsatz wegen 94-jährigem Autofahrer. Außerdem in unseren lokalen Nachrichten um halb. Bahnstrecke zwischen Langenlohnsheim und Bingen gesperrt. Frau verliert Ladung auf der A61 bei Dachsweiler. Und Sperrung der Hahnenbachbrücke in Kirn.
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2: Ich bin Diana Kramer. Im Bundestag geben heute Vormittag die Präsidenten der drei deutschen Nachrichtendienste Auskunft zur Arbeit ihrer Behörden. Im Mittelpunkt dürften dabei vor allem russische Sabotage und chinesische Ausspähaktionen stehen.
3: Versuchter Drohnenanschlag am Flughafen Leipzig-Halle, hinter dem Russland stecken soll, oder chinesische Spione, die deutsche Forschungseinrichtungen ausgespäht haben könnten. Die Chefs der Geheimdienste informieren die Abgeordneten des parlamentarischen Kontrollgremiums normalerweise nur hinter verschlossenen Türen. Einmal pro Jahr gibt's auch eine öffentliche Anhörung. Neben Bedrohungen durch ausländische Mächte geht's diesmal wohl auch um eine vom Kabinett beschlossene Gesetzesnovelle, mit der Verfassungsschutz und BND zusätzliche Befugnisse erhalten. Katrin Müller, Nachrichten. Redaktion.
2: Nach einer Reihe von Attacken auf hunderte Autos in vier Bundesländern stehen ab heute vier junge Menschen im Alter von 18 bis 21 Jahren vor Gericht in Ulm. Die Staatsanwaltschaft wirft ihnen vor, im Dezember 2024 Bauschaum in Auspuffe gefüllt und Habeck-Aufkleber an Fahrzeuge geklebt zu haben. Der Schaden mehr als 13.000 Euro. Laut Staatsanwaltschaft hat ein Auftraggeber, möglicherweise aus Russland, die Gruppe gezielt angestiftet, um die Bundestagswahl zu beeinflussen. Ein neues Gesetz soll Gewaltopfern helfen, sich leichter aus gemeinsamen Mietverträgen mit Tätern zu lösen. Das sieht ein Gesetzentwurf von Justizministerin Stefanie Hubig vor. Damit folgt sie einer Initiative des Bundesrats, der im März Änderungen im Gewaltschutzgesetz vorgeschlagen hatte.
4: Fast 266.000 Menschen waren im Jahr 2024 von häuslicher Gewalt betroffen. Der Großteil davon Frauen und Mädchen. Und oft ist es für Betroffene schwierig, in so einer Situation aus einem gemeinsamen Mietvertrag herauszukommen, sagt der Bundesrat. Deswegen sollen sie mit dem neuen Gesetz unter anderem die Zustimmung des Täters zur Kündigung des gemeinsamen Mietvertrags verlangen dürfen. Fiona Reinhardt, Nachrichtenredaktion.
2: Spaniens Ministerpräsident Pedro Sanchez hat Neuwahlen für den 29. November angekündigt. In einer Fernsehansprache an die Bevölkerung nannte er als Grund die Niederlage seiner Minderheitsregierung im Parlament. Die Abgeordneten hatten am Freitag zwei Dekrete zur Bekämpfung der Krise auf dem Wohnungsmarkt abgelehnt. Sanchez zog die politischen Konsequenzen und machte den Weg für vorgezogene Neuwahlen frei.
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6: Es wird geblitzt, aufgepasst, auf der A61 auf Höhe von Gau-Bickelheim. Da steht ein Blitzer. Auch in Hackenheim in der Kreuznacher Straße wird geblitzt. Und solltet ihr noch was entdeckt haben, bitte einfach anrufen 0671 920 88 88 0. Gute Fahrt.
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6: Heute ist es den ganzen Tag über sonnig. Zum Nachmittag hin wird sogar noch weiter auflockern als jetzt. Die Temperaturen erreichen dabei 24 Grad. Im Augenblick haben wir davon 13 Grad in Asbach, genauso wie auf dem Salinplatz in Bad Kreuznach. In Ida Oberstein auf der Ida und in Heinzenberg am Bürgerhaus sind es jeweils 14 Grad.
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6: Starship und Aerosmith. Gleich zwei Beiträge im Rocktober hier auf der Antenne. Ich wünsche allen einen schönen Montag. Mein Name ist Thorsten Subert.
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1: Ich bin Daniel Schneider. Schönen guten Tag. Gestern Abend befuhr ein 94-jähriger Autofahrer die B428 und geriet dabei mehrfach auf die Gegenfahrbahn. Mehrere entgegenkommende Fahrzeuge mussten teilweise bis zum Stillstand abbremsen, um einen Zusammenstoß zu verhindern. Eine Verkehrsteilnehmerin meldete die auffällige Fahrweise der Polizei. Eine Streifenbesatzung hielt den Mann schließlich in Bad Kreuznach an. Nach Einschätzung der Polizei war er aufgrund körperlicher und geistiger Mängel nicht mehr in der Lage, sicher Auto zu fahren. Die Beamten stellten seinen Führerschein sicher und untersagten ihm die Weiterfahrt. Gegen den 94-Jährigen läuft ein Strafverfahren. Es werden nun weitere Verkehrsteilnehmer gesucht, die durch seine Fahrweise gefährdet wurden. Diese sollen sich bei der Polizeiinspektion melden. Wegen einer kurzfristig erforderlichen Hangsanierung sperrt die Deutsche Bahn die Strecke zwischen Langenlohnsheim und Bingen Hauptbahnhof ab heute bis einschließlich 1. November vollständig. Die Züge der Linie RB65 fahren zwischen Langenlohnsheim und Kaiserslautern weiter nach dem regulären Fahrplan. Bei der Linie RE17, der Flex, kommt es zu größeren Änderungen. Die Züge werden über Gau-Algesheim umgeleitet. Dadurch verlängern sich die Fahrzeiten. Für die ausfallenden Züge fährt ein Schienenersatzverkehr mit Bussen. Die Haltestellen der Ersatzbusse liegen nicht immer direkt an den Bahnhöfen. Hinweise zu den Standorten hängen die Verkehrsunternehmen an den Bahnhöfen aus. Eine 55-jährige Autofahrerin hatte am Samstagabend auf der A61 in Richtung Koblenz Glück im Unglück. Während der Fahrt löste sich die Ladung von ihrem Anhänger und fiel auf die Autobahn. Nachfolgende Verkehrsteilnehmer reagierten rechtzeitig, sodass niemand verunglückte. Die Frau aus Frankenthal war mit ihrem PKW und einem Anhänger unterwegs. Auf dem Anhänger transportierte sie mehrere Fahrräder sowie einen Fahrradanhänger. Während der Fahrt löste sich die Ladung und fiel auf die Autobahn. Die nachfolgenden Autofahrer konnten rechtzeitig reagieren und ausweichen. Dadurch kam es zu keinem Unfall. Die Autobahnpolizei räumte die Gegenstände von der Fahrbahn und übergab sie anschließend der Autofahrerin. Bei der Kontrolle stellten die Beamten eine unzureichende Ladungssicherung fest. Die sichtlich erleichterte 55-Jährige erhielt deshalb eine Verwarnung. Der Landesbetrieb Mobilität Bad Kreuznach sperrt die Hahnenbachbrücke in der Kallenfelser Straße in Kirn ab Mittwoch, dem 21. Oktober, für den Verkehr. Im Rahmen der Baumaßnahme wird der bestehende Überbau der Brücke vollständig abgebrochen. An seiner Stelle entsteht ein Neubau in gleicher Lage. Innerhalb Kirns bleibt die Zuwegung zum Krankenhaus und zur

0: Sportanlage über entsprechende Beschilderung gewährleistet. Auch die Fußgängerwege werden über Umleitungen gesichert. Für den ÖPNV und die Schülerbeförderung richtet der Landesbetrieb während der Bauzeit eine Ersatzhaltestelle auf dem Gelände der Supermärkte in der Kallenfelser Straße ein. Der LBM Bad Kreuznach bittet Verkehrsteilnehmerinnen und Verkehrsteilnehmer sowie Anlieger für die während der Bauzeit entstehenden Behinderungen um Verständnis.
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2: Zum Wochenstart hat sich am Frankfurter Aktienmarkt noch nicht viel getan. Der DAX hat im frühen Handel zunächst 0,1% auf 25.206 Punkte eingebüßt. Die Anleger warten erst einmal ab. Das Umfeld ist, wie in den vergangenen Wochen schon, für Aktien nicht allzu günstig. Hohe Ölpreise und steigende Renditen am Anleihemarkt lassen weiter keine großen Sprünge beim DAX zu. Favorisiert werden von den Anlegern zunächst Continental, SAP und Fresenius. Die größten Verlierer im DAX heißen Siemens, Healthineers, Quirgen und Infineon. Der Euro wieder im Rückwärtsgang. Er liegt am Morgen bei einem $12.05. Aus Frankfurt, Klaus Bente.
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4: Unsere Verkehrshotline ist die 0671 920 88 88 0. Da ist uns ein Blitzer in Hackenheim gemeldet worden, in der Kreuznacher Straße, der Klassiker. Auch auf der A61 auf Höhe von Gau-Bickelheim wird geblitzt. Wir wünschen allen eine gute Fahrt.
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4: Die aktuellen Temperaturen, wir haben 12 Grad in Elchweiler, 13 sind es in Bad Kreuznach auf dem Salinplatz, wir haben in Idar-Oberstein am Alexanderplatz 14 und in Hochstetten-Daun am Schloss 15 Grad und bis zu 24 bekommen wir heute noch. Dabei ist es überwiegend sonnig den ganzen Tag über. Die Temperaturen werden auch morgen noch mal an die 24 Grad rankommen, bevor es ab Mittwoch ein bisschen herbstlicher wird.
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4: Es ist nicht nur Rocktober, es ist auch der Brustkrebsmonat Oktober. Hier geht es um eine Aktion Awareness Deutschland und wir sprechen gleich über das Thema in wenigen Minuten hier auf der Antenne. Ich bin Thorsten Subert, schönen Montag.
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0: 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Hier ist die Antenne mit Antenne bei der Arbeit. Jeden Tag erhalten in Deutschland etwa 200 Frauen erstmals die Diagnose Brustkrebs. Im Monat Oktober soll daher auf die häufigste Krebserkrankung bei Frauen aufmerksam gemacht werden. Die Binger Stadtverwaltung nimmt dabei auch Unternehmen aus unserer Region in die Pflicht. Diese können sich nämlich an einer deutschlandweiten Kampagne beteiligen. Max Wischermann hatte den Initiator der Kampagne und Geschäftsführer der Organisation Awareness Deutschland, Matthias Schafhauser, im Interview.
1: Mehrere Verwaltungen, jetzt zum Beispiel die Stadtverwaltung in Bingen, haben dazu aufgerufen, dass sich Unternehmen bei der Aufmerksamkeitskampagne 200 für 200 beteiligen sollen. Ich würde mal eine ganz grundsätzliche Frage stellen zum Einstieg. Was ist denn 200 für 200?
2: Wir haben mit 200 für 200 die Idee aufgegriffen, ein Bewusstsein in Deutschland zu schaffen, dass wir jeden Tag rechnerisch im Durchschnitt 200 Neuerkrankungen an Brustkrebs haben. Die Idee dahinter ist nun, dass wir sagen, 200 Unternehmen unterstützen unsere Organisation, damit die Arbeit, die wir leisten, nämlich die Chancen der Früherkennung bei Brustkrebs sichtbar zu machen, weiter durchführen können. Also 200 Unternehmen sagen sich, ja, das ist wertvoll, das muss man heutzutage wissen, dass es gerade im Brustkrebsbereich oder in der Erkrankung an Brustkrebs darum geht, möglichst früh diese Krankheit zu erkennen. Und je größer und je sicherer ich da bin, in der Situation meinen Körper wahrzunehmen, desto größer ist die Chance, einen Krebs frühzeitig zu erkennen. Und das wiederum bedeutet deutlich schonendere Behandlungsmethoden und eine deutlich größere Chance, diesen Krebs tatsächlich heilen zu können und somit die Todesrate insgesamt zu senken. Denn eines wird uns nicht gelingen durch Früherkennung. Wir halten die Krankheit nicht auf. Was aber die Früherkennung leisten kann, ist, dass die Todesrate nicht gleichbedeutend einhersteigen muss. Und darin sehen wir unsere Aufgabe und dazu möchten wir mit 200 für 200 die Aufmerksamkeit schaffen und ein gesellschaftliches Thema weit in die Regionen hineinbringen, sodass viele, viele Unternehmen gemeinsam sagen, ja, dafür stehen wir, das wollen wir selbst mit beeinflussen und dazu wollen wir die Awareness Deutschland unterstützen.
1: Aber was genau machen die Unternehmen dabei in dieser Kooperation? Also ich sehe auf der Internetseite 200 für 200, da ist eine Auflistung der 200 Unternehmen, da sind jetzt schon ein paar eingetragen. Aber was machen diese eingetragenen Unternehmen konkret?
2: Die 200 Unternehmen machen ganz konkret eine Spende an uns, jedes Unternehmen in gleicher Höhe. Und sie beginnen natürlich dadurch, dass sie an der Aktion teilnehmen. Wir stellen den Unternehmen ein Informationspaket zur Verfügung, sodass sie quasi aus dem Unternehmen heraus gegenüber den Mitarbeitern, aber auch gegenüber Kunden oder Lieferanten aktiv werden können und die Kommunikation quasi über 200 Stellen in Deutschland sternartig verbreitet wird und durch diese Verbreitung einen Zugang erhalten, den wir als Organisation nicht leisten können. Denn ein Unternehmen, das mit jemand anders verbunden ist, hat natürlich einen ganz anderen Zugang wie wir als außenstehende Organisation, die aufmerksam machen kann, aber den Menschen immer nur auf Umwegen erreicht. Und der Kerngedanke dabei ist tatsächlich zu sagen, okay, hier entstehen dann sehr persönliche Kontakte, die diese Information, diese Aufmerksamkeit, ich kann was für mich tun, ich sollte etwas für mich tun, weitertragen.
0: Aufmerksam machen auf die häufigste Krebserkrankung bei Frauen, Brustkrebs. Wie sich auch kleinere Unternehmen aus der Region und Privatpersonen an der Kampagne beteiligen können, darüber sprechen wir in etwa einer halben Stunde hier auf eurer Antenne.

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1: Ich bin Daniel Schneider. Schönen guten Tag. Polizeieinsatz wegen 94-jährigem Autofahrer. Außerdem in unseren lokalen Nachrichten um halb. Bahnstrecke zwischen Langenlohnsheim und Bingen gesperrt. Frau verliert Ladung auf der A61 bei Dachsweiler. Und Sperrung der Hahnenbachbrücke in Kirn.
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2: Ich bin Diana Kramer. Wegen einer Reihe von Attacken mit Bauschaum auf hunderte Fahrzeuge in 4 Bundesländern stehen 3 junge Männer und eine Frau ab heute in Ulm vor Gericht. Hinter der Sachbeschädigung steckt aus Sicht der Ermittler ein plumper Versuch der Einflussnahme auf die Bundestagswahl vor 2 Jahren.
3: Hunderte Autos in Baden-Württemberg, Bayern, Berlin und Brandenburg hatten vor der letzten Bundestagswahl plötzlich verstopfte Auspuffanlagen. Der Schaden gut 13.000 Euro. Außerdem klebten an den betroffenen Fahrzeugen Aufkleber mit einem Bild des damaligen grünen Vizekanzlers Habeck und dem Schriftzug »Sei grüner«. Erst hatten Ermittler Klimaaktivisten im Visier, aber inzwischen geht die Anklage davon aus, dass die 4 als Wegwerfagenten angestiftet wurden, um das Wahlverhalten zu beeinflussen. Einer der Angeklagten soll gestanden haben, der Drahtzieher lebe in Russland. Ursula Winkler, Nachrichtenredaktion.
2: Die Chefs der 3 deutschen Geheimdienste stehen heute im Bundestag Rede und Antwort. Im Mittelpunkt dürften russische Spionage, Sabotage und Staatsterrorismus stehen. Außerdem eine Gesetzesnovelle, die den Geheimdiensten mehr Befugnisse geben soll. Auch islamistischer Terrorismus und chinesische Spionageaktivitäten sollen zur Sprache kommen. Spaniens linker Regierungschef Pedro Sanchez hat Neuwahlen für den 29. November angekündigt. Damit zieht er Konsequenzen aus der Niederlage seiner Minderheitsregierung bei der Abstimmung im Parlament über 2 Dekrete zur Bekämpfung der Wohnungskrise.
4: Trotz schlechter Umfragewerte für seine linke Koalitionsregierung geht Sanchez auf volles Risiko. Die Spanier hätten jetzt die Wahl, sich der ultrarechten Welle in anderen Ländern anzuschließen oder für Fortschritt zu stimmen. Sein Kalkül ist, den Ärger vieler Menschen über hohe Mieten und fehlenden Wohnraum in Stimmen für seine PSOE-Partei umzumünzen. Aus Spanien, Jan-Uwe Ronneburger.
2: Die Telekom will mit KI und Automatisierung bis 2030 jährlich 2,5 Milliarden Euro sparen. Außerdem soll der KI-bezogene Umsatz mit Unternehmen außerhalb der USA in diesem Zeitraum auf 800 Millionen Euro steigen. Die Telekom setzt KI nach eigenen Angaben dort ein, wo große Mengen wiederkehrender Arbeit anfallen. Im Netzbetrieb, im Kundenservice, in der Softwareentwicklung und in Verwaltungsprozessen.
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6: Die Blitzer. Ein Blitzer steht in der Kreuznacher Straße in Hackenheim. Auch auf der A61, etwa auf Höhe von Gau-Bickelheim, wird geblitzt, genauso wie auf der A61 bei Dachsweiler. Staus, Blitzer, Verkehrsbehinderung, die ihr gesehen habt, meldet ihr bitte an die Verkehrshotline 0671 920 88 88 0. Gute Fahrt!
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6: Nochmal 2 wundervolle Tage, bevor der Herbst wirklich auch wettermäßig zu uns kommt. Heute und morgen bis zu 24 Grad mit viel Sonnenschein. Jetzt haben wir immerhin schon 13 Grad fast überall. In Schwollen am Kelterraum, in Hagesheim an der Kirche St. Bernhard und am Puck in Bad Kreuznach. In Ida Oberstein an der Burg Bosselstein sind es 14 Grad.
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6: Mit der Aktion 200 für 200 soll auch hier bei uns in der Region einiges geschehen, um über Brustkrebs aufzuklären. Awareness Deutschland steckt dahinter und wir hören dazu gleich mehr hier im Programm der Antenne bei Antenne bei der Arbeit. Ich bin Thorsten Subert, schönen Montag.
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0: Antenne bei der Arbeit habt ihr eingeschaltet jetzt am Vormittag. Schön, dass ihr da seid. Die Binger Stadtverwaltung hat einen Aufruf unter Unternehmen aus der Region gestartet. Anlässlich des Brustkrebs-Awareness-Monats können sich Firmen als Gesundheitsbotschafter engagieren. Die dafür ins Leben gerufene Kampagne 200 für 200 stammt von der gemeinnützigen Organisation Awareness Deutschland. Max Wischermann hat zu dem Thema mit dem Geschäftsführer von Awareness Deutschland, Matthias Schafhauser, gesprochen.
1: Jetzt wird ja mit der ganzen Kampagne 200 für 200, mit dem Pinktober, mit diesen pinkfarbenen Schleifen, die man dadurch sieht, wird ja einfach so ein bisschen diese Awareness, diese Aufmerksamkeit geschaffen, dass die Leute da hinschauen und das dann auch irgendwann mit eben Vorsorge, Früherkennung etc. assoziieren. Ist denn, wenn man das hört, jetzt vielleicht kein Unternehmen ist oder vielleicht ein ganz kleines Unternehmen ist, was für einen Beitrag kann man denn leisten, um dem Thema Brustkrebs und Brustkrebsfrüherkennung zu helfen?
2: Naja, da gibt es ganz unterschiedliche Möglichkeiten zu helfen. Das kann eine finanzielle Zuwendung sein, das kann die Kommunikation sein, das kann auch, aber auch völlig außerhalb von 200 für 200 stattfinden, indem ich einfach sage, oh, da passiert gerade was, warum passiert das denn eigentlich? Ich gucke da mal hin und ich finde das spannend. Ich rufe mal bei der Awareness an, habt ihr irgendwas für mich, wo ihr mich unterstützen könnt? Und dann können wir eben entsprechend Schleifen zur Verfügung stellen, Informationsmaterial zur Verfügung stellen in gewissen Mengen, sodass ein Unternehmen auch völlig unabhängig von uns aktiv werden kann. Und das ist auch nicht an jetzt eine Spende oder an irgendetwas gebunden, sondern es geht tatsächlich darum, möglichst viele Menschen zu erreichen und in dieser Erreichbarkeit, in dem, dass wir uns öffnen, natürlich auch, und das ist bei einer gemeinnützigen Organisation so, Spenden erhalten, die uns nachher in unserer Arbeit tragen können. Also es soll ein Wechselspiel sein von Unternehmen, die sagen, ja, ich möchte mich finanziell beteiligen und möchte da was tun. Und es soll ein Wechselspiel sein zu Unternehmen, die sagen, ich kann das vielleicht jetzt wirtschaftlich gerade nicht, selbst wenn ich es wollte, aber ich möchte gerne kommunizieren, könnt ihr mir helfen? Und da können wir beides mal eben ja sagen.
1: Menschen, die das hören und sich vielleicht weiter informieren wollen über das Angebot ihrer Organisation oder vielleicht auch über Früherkennung etc., gibt es da irgendwie Informationsmöglichkeiten, verlässliche Informationsmöglichkeiten oder auch seriöse Ansprechpartner?
2: Bei uns ist es auf jeden Fall so, dass Sie uns über unsere Internetauftritte und Social-Media-Auftritte im öffentlichen Bereich finden. Und dort sind sowohl E-Mail-Adressen wie auch Telefonnummern hinterlegt, wo Sie uns auch sehr persönlich erreichen. Also wir haben grundsätzlich unsere Telefonleitungen und auch unsere E-Mails offen und antworten sehr, sehr zeitnah. Sehr persönlich, weil meistens sind die Anfragen auch sehr persönlich, aber grundsätzlich immer mit einem Menschen.
0: Unter pink-charity.de erhaltet ihr weitere Informationen zu der Aufklärungskampagne der Organisation. Dort erfahrt ihr, welche gesetzlichen Angebote es zur Brustkrebsfrüherkennung gibt, wie Frauen ihre Brust kennenlernen und Veränderungen wahrnehmen können und natürlich auch, welche Auffälligkeiten ärztlich abgeklärt werden sollten.

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1: Ich bin Daniel Schneider. Schönen guten Tag. Gestern Abend befuhr ein 94-jähriger Autofahrer die B428 und geriet dabei mehrfach auf die Gegenfahrbahn. Mehrere entgegenkommende Fahrzeuge mussten teilweise bis zum Stillstand abbremsen, um einen Zusammenstoß zu verhindern. Eine Verkehrsteilnehmerin meldete die auffällige Fahrweise der Polizei. Eine Streifenbesatzung hielt den Mann schließlich in Bad Kreuznach an. Nach Einschätzung der Polizei war er aufgrund körperlicher und geistiger Mängel nicht mehr in der Lage, sicher Auto zu fahren. Die Beamten stellten seinen Führerschein sicher und untersagten ihm die Weiterfahrt. Gegen den 94-Jährigen läuft ein Strafverfahren. Es werden nun weitere Verkehrsteilnehmer gesucht, die durch seine Fahrweise gefährdet wurden. Diese sollen sich bei der Polizeiinspektion melden. Wegen einer kurzfristig erforderlichen Hangsanierung sperrt die Deutsche Bahn die Strecke zwischen Langenlonsheim und Bingen Hauptbahnhof ab heute bis einschließlich 1. November vollständig. Die Züge der Linie RB65 fahren zwischen Langenlonsheim und Kaiserslautern weiter nach dem regulären Fahrplan. Bei der Linie RE17, der Flex, kommt es zu größeren Änderungen. Die Züge werden über Gau-Algesheim umgeleitet. Dadurch verlängern sich die Fahrzeiten. Für die ausfallenden Züge fährt ein Schienenersatzverkehr mit Bussen. Die Haltestellen der Ersatzbusse liegen nicht immer direkt an den Bahnhöfen. Hinweise zu den Standorten hängen die Verkehrsunternehmen an den Bahnhöfen aus. Eine 55-jährige Autofahrerin hatte am Samstagabend auf der A61 in Richtung Koblenz Glück im Unglück. Während der Fahrt löste sich die Ladung von ihrem Anhänger und fiel auf die Autobahn. Nachfolgende Verkehrsteilnehmer reagierten rechtzeitig, sodass niemand verunglückte. Die Frau aus Frankenthal war mit ihrem PKW und einem Anhänger unterwegs. Auf dem Anhänger transportierte sie mehrere Fahrräder sowie einen Fahrradanhänger. Während der Fahrt löste sich die Ladung und fiel auf die Autobahn. Die nachfolgenden Autofahrer konnten rechtzeitig reagieren und ausweichen. Dadurch kam es zu keinem Unfall. Die Autobahnpolizei räumte die Gegenstände von der Fahrbahn und übergab sie anschließend der Autofahrerin. Bei der Kontrolle stellten die Beamten eine unzureichende Ladungssicherung fest. Die sichtlich erleichterte 55-Jährige erhielt deshalb eine Verwarnung.

0: Der Landesbetrieb Mobilität Bad Kreuznach sperrt die Hahnenbachbrücke in der Kallenfelser Straße in Kirn ab Mittwoch, dem 21. Oktober, für den Verkehr. Im Rahmen der Baumaßnahme wird der bestehende Überbau der Brücke vollständig abgebrochen. An seiner Stelle entsteht ein Neubau in gleicher Lage. Innerhalb Kirns bleibt die Zuwegung zum Krankenhaus und zur Sportanlage über entsprechende Beschilderung gewährleistet. Auch die Fußgängerwege werden über Umleitungen gesichert. Für den ÖPNV und die Schülerbeförderung richtet der Landesbetrieb während der Bauzeit eine Ersatzhaltestelle auf dem Gelände der Supermärkte in der Kallenfelser Straße ein. Der LBM Bad Kreuznach bittet Verkehrsteilnehmerinnen und Verkehrsteilnehmer sowie Anlieger für die während der Bauzeit entstehenden Behinderungen um Verständnis.
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3: Es wird geblitzt, aufgepasst, auf der A61 auf Höhe von Gau-Bickelheim. Da steht ein Blitzer. Auch in Hackenheim in der Kreuznacher Straße wird geblitzt. Und solltet ihr noch was entdeckt haben, bitte einfach anrufen 0671 920 88 88 0. Gute Fahrt.
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3: Die aktuellen Werte. Wir messen 13 Grad in Nohen an der Kirche. 14 sind es in Staudernheim am Aussichtsturm und auf dem Bad Kreuznacher Salinplatz. Und in Ida Oberstein an der Christuskirche haben wir 15 Grad. 24 werden es heute noch. Dabei bleibt es den ganzen Tag sonnig und zum Nachmittag hin sogar wolkenlos.
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3: Max Wischermann übernimmt hier gleich das Programm. Ab 12 Uhr, also in etwa einer halben Stunde. Bis dahin wünsche ich allen guten Appetit mit Hits wie Living on a Prayer, Bon Jovi, jetzt gleich im Rocktober.
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1: Ich bin Daniel Schneider. Schönen guten Tag. Polizeieinsatz wegen 94-jährigem Autofahrer. Außerdem in unseren lokalen Nachrichten um halb. Bahnstrecke zwischen Langenlohnsheim und Bingen gesperrt. Frau verliert Ladung auf der A61 bei Dachsweiler. Und Sperrung der Hahnenbachbrücke in Kirn.
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2: Ich bin Diana Kramer. Mit einer Reform will die Bundesregierung den Führerschein günstiger machen. Dazu gibt es heute eine Anhörung im Verkehrsausschuss des Bundestags. Fahrlehrerverbände warnen schon jetzt davor, dass das Sicherheitsniveau sinken könnte, wenn die Pläne der Regierung umgesetzt werden.
3: Mehr digitaler Unterricht, weniger Sonderfahrten und straffere Prüfungen. An einigen Stellen soll künftig gespart werden können. Die Fahrlehrerverbände warnen, die Maßnahmen könnten Verkehrssicherheit und Ausbildungsqualität gefährden. Sie fordern, einen Teil des Theorieunterrichts weiter in Präsenz abzuhalten. Sie kritisieren auch eine Experimentierklausel im Gesetz, die es ermöglichen soll, einen Teil der praktischen Ausbildung etwa mit den Eltern statt nur in der Fahrschule zu absolvieren. Der ADAC argumentiert dagegen, wer zusätzlich auch privat übt, kann die Kosten senken und mehr fahren. Ursula Winkler, Berlin.
2: Deutschlands Geheimdienste schlagen Alarm. Russland führt laut BND-Präsident Martin Jäger einen Schattenkrieg gegen uns. In einer Anhörung im Bundestag sagte er, niedrigschwellige Aktionen gegen NATO-Mitglieder seien keine Ausnahme mehr. Verfassungsschutzpräsident Sinan Selen ergänzte, Russland zeige Bereitschaft zu Sabotage und Tötungsdelikten. Die deutschen Nachrichtendienste müssten ihre Fähigkeiten deshalb dringend anpassen, um widerstandsfähiger zu werden. Die im Mai freigeschaltete E-Auto-Prämie ist bisher an 100.000 Antragsteller ausgezahlt worden. Umweltminister Carsten Schneider sagte der Bild-Zeitung, das Förderprogramm habe damit die Erwartungen weit übertroffen.
4: Der SPD-Umweltminister freut sich besonders, dass die eingebaute soziale Staffelung ganz offenbar wirkt. Die Hälfte der Antragsteller hatte ein Haushaltsjahreseinkommen von maximal 45.000 Euro. Das heißt, die Förderung kommt bei denen an, die vorher nie daran gedacht hätten, sich ein E-Auto zu kaufen, sagt Schneider. Und der Förderpott ist noch gut gefüllt, erreicht voraussichtlich noch für weitere 700.000 Fahrzeuge. Uli Reitinger, Berlin.
2: Der Nobelpreis für Medizin geht in diesem Jahr an die beiden Deutschen Peter Hegemann und Georg Nagel sowie einen US-Forscher. Ausgezeichnet werden ihre Entdeckungen im Bereich der Optogenetik, wie das Karolinska-Institut in Stockholm soeben mitteilte.
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6: Unsere Antenne-Verkehrshotline, die erreicht ihr unter der 0671 920 88 88 0. Hier habt ihr uns auch Blitzer gemeldet. Einer davon steht in Ida Oberstein in der Hauptstraße, aber auch in Hackenheim in der Kreuznacher Straße wird geblitzt. Wenn ihr hier unterwegs seid, haltet also am besten die Augen offen. Und wenn ihr unterwegs seid und auch Blitzer, Staus oder Gefahrenstellen entdeckt, meldet sie uns gern, ruft an oder schickt eine WhatsApp direkt ins Studio.
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6: Der erste Montag im Oktober zeigt sich von seiner schönen Seite. Ein sehr, sehr, sehr milder Herbsttag heute. Heiter bis sonnig den ganzen Tag über, niederschlagsfrei. Die Höchsttemperaturen, die liegen heute so bei um die 24 Grad. Davon sind wir jetzt noch ein Stückchen entfernt. 18 messen wir aktuell in Tiefenstein am Campingplatz und auch in Ida Oberstein an der Klotzberg-Kaserne. Ebenfalls 18 Grad aktuell in Münchwald am Spielplatz. In Bad Kreuznach am Radonstollen zeigt das Thermometer aktuell 19 Grad.
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6: Montag, der 5. Rocktober hier auf eurer Antenne. Und natürlich haben wir auch heute wieder großartige Rocksongs passend zu unserem Rocktober. Journey mit Faithfully hören wir jetzt gleich nach Madonna mit Into the Groove. Ich bin Max Wischermann, so klingt eure Antenne bei der Arbeit.
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1: 5. Oktober 1975. Kate Winslet wird geboren. Ihren großen Durchbruch hat sie in den 90ern und wir wissen alle womit. Wie sie aber an die Rolle als Rose David Bukater in Titanic rankommt, das wissen nicht viele. Im Grunde kann man sagen, sie hat die Zusage für die Rolle so ein bisschen Gwyneth Paltrow und Claire Danes zu verdanken. Die beiden bekommen die Rolle nämlich angeboten, lehnen sie aber ab. Und so steht Kate Winslet als Rose in einem der erfolgreichsten Streifen der Kinogeschichte vor der Kamera. Und das an der Seite von keinem Geringeren als Leonardo DiCaprio. Titanic steht für Liebe, für Freiheit, aber auch für eine der größten Tragödien der Menschheitsgeschichte. An all das erinnern wir uns zurück, wenn wir Rose und Jack in Gedanken an der Reling stehen sehen, voller Vertrauen und Liebe füreinander. Diese ganz, ganz großen Gefühle holt Kate Winslet dann 2001 noch einmal raus, als sie sich auch als Sängerin einen Namen macht. Mit ihrem Song What If kreiert sie eine Nummer voller Emotionen und die gehen, genauso wie viele tolle Momente im Film Titanic, ganz, ganz tief unter die Haut. Here

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1: Ich bin Daniel Schneider. Schönen guten Tag. Gestern Abend befuhr ein 94-jähriger Autofahrer die B428 und geriet dabei mehrfach auf die Gegenfahrbahn. Mehrere entgegenkommende Fahrzeuge mussten teilweise bis zum Stillstand abbremsen, um einen Zusammenstoß zu verhindern. Eine Verkehrsteilnehmerin meldete die auffällige Fahrweise der Polizei. Eine Streifenbesatzung hielt den Mann schließlich in Bad Kreuznach an. Nach Einschätzung der Polizei war er aufgrund körperlicher und geistiger Mängel nicht mehr in der Lage, sicher Auto zu fahren. Die Beamten stellten seinen Führerschein sicher und untersagten ihm die Weiterfahrt. Gegen den 94-Jährigen läuft ein Strafverfahren. Es werden nun weitere Verkehrsteilnehmer gesucht, die durch seine Fahrweise gefährdet wurden. Diese sollen sich bei der Polizeiinspektion melden. Wegen einer kurzfristig erforderlichen Hangsanierung sperrt die Deutsche Bahn die Strecke zwischen Langenlohnsheim und Bingen Hauptbahnhof ab heute bis einschließlich 1. November vollständig. Die Züge der Linie RB65 fahren zwischen Langenlohnsheim und Kaiserslautern weiter nach dem regulären Fahrplan. Bei der Linie RE17, der Flex, kommt es zu größeren Änderungen. Die Züge werden über Gau-Algesheim umgeleitet. Dadurch verlängern sich die Fahrzeiten. Für die ausfallenden Züge fährt ein Schienenersatzverkehr mit Bussen. Die Haltestellen der Ersatzbusse liegen nicht immer direkt an den Bahnhöfen. Hinweise zu den Standorten hängen die Verkehrsunternehmen an den Bahnhöfen aus. Eine 55-jährige Autofahrerin hatte am Samstagabend auf der A61 in Richtung Koblenz Glück im Unglück. Während der Fahrt löste sich die Ladung von ihrem Anhänger und fiel auf die Autobahn. Nachfolgende Verkehrsteilnehmer reagierten rechtzeitig, sodass niemand verunglückte. Die Frau aus Frankenthal war mit ihrem PKW und einem Anhänger unterwegs. Auf dem Anhänger transportierte sie mehrere Fahrräder sowie einen Fahrradanhänger. Während der Fahrt löste sich die Ladung und fiel auf die Autobahn. Die nachfolgenden Autofahrer konnten rechtzeitig reagieren und ausweichen. Dadurch kam es zu keinem Unfall. Die Autobahnpolizei räumte die Gegenstände von der Fahrbahn und übergab sie anschließend der Autofahrerin. Bei der Kontrolle stellten die Beamten eine unzureichende Ladungssicherung fest. Die sichtlich erleichterte 55-Jährige erhielt deshalb eine Verwarnung. Der Landesbetrieb Mobilität Bad Kreuznach sperrt die Hahnenbachbrücke in der Kallenfelser Straße in Kirn ab Mittwoch, dem 21. Oktober, für den Verkehr. Im Rahmen der Baumaßnahme wird der bestehende Überbau der Brücke vollständig abgebrochen. An seiner Stelle entsteht ein Neubau in gleicher Lage. Innerhalb Kirns bleibt die Zuwegung zum Krankenhaus und zur Sportanlage über entsprechende Beschilderung gewährleistet. Auch die Fußgängerwege werden über Umleitungen gesichert. Für den ÖPNV und die Schülerbeförderung richtet der Landesbetrieb während der Bauzeit eine Ersatzhaltestelle auf dem Gelände der Supermärkte in der Kallenfelser Straße ein. Der LBM Bad Kreuznach bittet Verkehrsteilnehmerinnen und Verkehrsteilnehmer sowie Anlieger für die während der Bauzeit entstehenden Behinderungen um Verständnis.
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3: Blitzer aktuell in Niederoberstein in der Hauptstraße und auch in Hackenheim in der Kreuznacher Straße ist uns ein Blitzer gemeldet worden. Wenn ihr unterwegs seid und auch Blitzer, Staus oder Gefahrenstellen entdeckt, meldet sie uns unter der 0671 920 88 88 0. Allen unterwegs eine gute und vor allem eine sichere Fahrt.
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3: Der Blick auf die aktuellen Temperaturen: 20 Grad messen wir in Bad Kreuznach an der Ochsenbrücke, 19 in Ida Oberstein an der Mikado-Halle und in Algenroth am Dreschplatz, 17 in Rot am Dorfgemeinschaftshaus. Die Temperaturen, die klettern heute noch ein paar Grad. 24 kriegen wir in der Spitze. Alles in allem ein sehr milder und ein

0: sehr angenehmer Herbsttag.
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0: Eure Antenne bei der Arbeit, ich bin Max Wischermann und wir hören jetzt natürlich wieder eine ordentliche Ladung Musik. Adele, Someone Like You und den Auftakt machen alle Farben und Majestic mit From Disco to Disco. So ist der Sound auf eurer Antenne.
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0: Eure Antenne bei der Arbeit. Ich bin Max Wischermann.
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1: Ich bin Daniel Schneider. Schönen guten Tag. Polizeieinsatz wegen 94-jährigem Autofahrer. Außerdem in unseren lokalen Nachrichten um halb. Bahnstrecke zwischen Langenlohnsheim und Bingen gesperrt. Frau verliert Ladung auf der A61 bei Dachsweiler. Und Sperrung der Hahnenbachbrücke in Kirn.
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2: Ich bin Diana Kramer. Deutschland muss aus Sicht der Geheimdienste, vor allem mit Blick auf die Bedrohung durch Russland, deutlich widerstandsfähiger werden. Russland führt einen Schattenkrieg gegen uns, sagte der Präsident des Bundesnachrichtendienstes Martin Jäger bei einer öffentlichen Anhörung des Parlamentarischen Kontrollgremiums des Bundestags.
3: Dieser unerklärte Krieg ist nicht mit herkömmlichen militärischen oder rechtlichen Kategorien zu fassen. Wir befinden uns nicht im Verteidigungsfall und werden trotzdem angegriffen. Die Gefahr von Anschlägen gegen Ziele in Deutschland ist weiter real und gegenwärtig.
2: Der Chef des Bundesnachrichtendienst Jäger. Der Nobelpreis für Medizin geht in diesem Jahr an die beiden Deutschen Peter Hegemann und Georg Nagel sowie einen US-Forscher für ihre Entdeckungen im Bereich lichtgesteuerter Ionenkanäle und Optogenetik. Das teilte das Karolinska-Institut in Stockholm mit. Hegemann forscht an der Humboldt-Universität Berlin, Nagel an der Universität Würzburg. Optogenetik ist eine Methode, mit der sich Zellen mithilfe von Licht präzise an- oder abschalten lassen. Die Forscher erhalten jeweils ein Drittel des Preisgelds von umgerechnet rund 1 Million Euro. Spaniens linker Regierungschef Pedro Sanchez hat Neuwahlen für den 29. November angekündigt. Damit zog er die Konsequenzen aus der Niederlage seiner Minderheitsregierung bei der Abstimmung im Parlament über 2 Dekrete zur Bekämpfung der Wohnungskrise.
4: Trotz schlechter Umfragewerte für seine linke Koalitionsregierung geht Sanchez auf volles Risiko. Die Spanier hätten jetzt die Wahl, sich der ultrarechten Welle in anderen Ländern anzuschließen oder für Fortschritt zu stimmen. Sein Kalkül ist, den Ärger vieler Menschen über hohe Mieten und fehlenden Wohnraum in Stimmen für seine PSOE-Partei umzumünzen. Aus Spanien, Jan-Uwe Ronneburger.
2: Die Schülerproteste in Frankreich gehen in die 2. Woche. An mehr als 400 Schulen hat es erneut Blockaden und Ausschreitungen gegeben. Die meisten richten sich gegen die schlechte Ausstattung der Schulen. Frankreichs Premierminister Le Cornu sagte, die Sorgen der Schüler seien legitim, Gewalt aber inakzeptabel. Für morgen rufen Schülervertretungen zu landesweiten Protesten auf.
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6: Der Blick auf die Straßen, es wird aktuell geblitzt und zwar in Ida Oberstein in der Hauptstraße und auch in Hackenheim in der Kreuznacher Straße ist uns ein Blitzer gemeldet worden. Das könnt ihr auch tun unter der 0671 920 88 88 0. Ruft an oder schickt uns eine WhatsApp direkt ins Studio.
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6: Ein angenehmer und milder Herbsttag heute an diesem Montag. Die Temperaturen, die stimmen auch, die gehen hoch auf bis zu 24 Grad. 20 messen wir jetzt aktuell in Bad Kreuznach am Eiermarkt, 19 in Dahlberg in der Gräfenbachstraße und auch in Ida Oberstein am Edelsteinmuseum und in Bollenbach zeigen die Thermometer aktuell je 19 Grad.
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6: Ich bin Max Wischermann, ihr habt die Antenne eingeschaltet und wir wollen gleich mal schauen, was so abgeht in der Region. Unsere Ausgetipps, die gibt's nach ein bisschen Musik.
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0: Musik hier auf eurer Antenne. Ich bin Max Wischermann und wir wollen mal schauen, was so abgeht in der Region.
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0: Am Sonntag findet in Kirn der Kunst-, Handwerker- und Bauernmarkt statt. Das Markttreiben in der Innenstadt beginnt um 11 Uhr. Die etwa 80 Händler bieten unter anderem Keramik, Floristik, Puppenmoden, Holzspielzeug, Tiere aus Naturstein, aber auch Lebensmittel wie zum Beispiel frisch gepressten Apfelsaft, hausgemachte Wurst und frisch gebackenes Brot an. Zudem findet ein verkaufsoffener Sonntag statt. Die Geschäfte sind von 12 bis 17 Uhr geöffnet. Lasst euch von der Fülle der Angebote einfach überraschen. Der Kirner Kunst-, Handwerker- und Bauernmarkt mit verkaufsoffenem Sonntag findet am kommenden Sonntag bis 18 Uhr statt. Fans von Johnny Cash dürfen sich auf einen besonderen Konzertabend in Bingen freuen. The Cashbacks bringen den unverwechselbaren Sound und das legendäre Auftreten des Man in Black zurück auf die Bühne. Am Samstag, den 24. Oktober im Rheintal-Kongresszentrum in Bingen lässt die Tribute-Show das Lebensgefühl der Johnny Cash-Ära wieder aufleben. Einlass ist um 19 Uhr, Beginn ist um 20 Uhr. Tickets gibt es auf ticket-regional.de oder unter der Hotline unter 06519790777. Gemeinsam spielen statt alleine zocken. Morgen wird die Binger Bücherei hoch 3 wieder zum Gaming-Treff. Von 14 bis 18 Uhr können alle Kinder ab 6 Jahren mit der Konsole Nintendo Switch 1 oder 2 im Veranstaltungsraum der Bücherei spielen. Es gibt eine Auswahl von Konsolenspielen von Super Mario über Minecraft bis hin zu lustigen Partyspielen. Für die Nutzung der Konsole braucht man lediglich einen Büchereiausweis, der dann als Pfand an der Informationstheke hinterlegt wird. Eine Anmeldung zu dem Termin ist nicht notwendig. Der Gaming-Treff beginnt morgen um 14 Uhr in der Bücherei hoch 3 in Bingen.
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1: Ich bin Daniel Schneider. Schönen guten Tag. Gestern Abend befuhr ein 94-jähriger Autofahrer die B428 und geriet dabei mehrfach auf die Gegenfahrbahn. Mehrere entgegenkommende Fahrzeuge mussten teilweise bis zum Stillstand abbremsen, um einen Zusammenstoß zu verhindern. Eine Verkehrsteilnehmerin meldete die auffällige Fahrweise der Polizei. Eine Streifenbesatzung hielt den Mann schließlich in Bad Kreuznach an. Nach Einschätzung der Polizei war er aufgrund körperlicher und geistiger Mängel nicht mehr in der Lage, sicher Auto zu fahren. Die Beamten stellten seinen Führerschein sicher und untersagten ihm die Weiterfahrt. Gegen den 94-Jährigen läuft ein Strafverfahren. Es werden nun weitere Verkehrsteilnehmer gesucht, die durch seine Fahrweise gefährdet wurden. Diese sollen sich bei der Polizeiinspektion melden. Wegen einer kurzfristig erforderlichen Hangsanierung sperrt die Deutsche Bahn die Strecke zwischen Langenlohnsheim und Bingen Hauptbahnhof ab heute bis einschließlich 1. November vollständig. Die Züge der Linie RB65 fahren zwischen Langenlohnsheim und Kaiserslautern weiter nach dem regulären Fahrplan. Bei der Linie RE17, der Flex, kommt es zu größeren Änderungen. Die Züge werden über Gau-Algesheim umgeleitet. Dadurch verlängern sich die Fahrzeiten. Für die ausfallenden Züge fährt ein Schienenersatzverkehr mit Bussen. Die Haltestellen der Ersatzbusse liegen nicht immer direkt an den Bahnhöfen. Hinweise zu den Standorten hängen die Verkehrsunternehmen an den Bahnhöfen aus. Eine 55-jährige Autofahrerin hatte am Samstagabend auf der A61 in Richtung Koblenz Glück im Unglück. Während der Fahrt löste sich die Ladung von ihrem Anhänger und fiel auf die Autobahn. Nachfolgende Verkehrsteilnehmer reagierten rechtzeitig, sodass niemand verunglückte. Die Frau aus Frankenthal war mit ihrem PKW und einem Anhänger unterwegs. Auf dem Anhänger transportierte sie mehrere Fahrräder sowie einen Fahrradanhänger. Während der Fahrt löste sich die Ladung und fiel auf die Autobahn. Die nachfolgenden Autofahrer konnten rechtzeitig reagieren und ausweichen. Dadurch kam es zu keinem Unfall. Die Autobahnpolizei räumte die Gegenstände von der Fahrbahn und übergab sie anschließend der Autofahrerin. Bei der Kontrolle stellten die Beamten eine unzureichende Ladungssicherung fest. Die sichtlich erleichterte 55-Jährige erhielt deshalb eine Verwarnung. Der Landesbetrieb Mobilität Bad Kreuznach sperrt die Hahnenbachbrücke in der Kallenfelser Straße in Kirn ab Mittwoch, dem 21. Oktober, für den Verkehr. Im Rahmen der Baumaßnahme wird der bestehende Überbau der Brücke vollständig abgebrochen. An seiner Stelle entsteht ein Neubau in gleicher Lage. Innerhalb Kirns bleibt die Zuwegung zum Krankenhaus und zur Sportanlage über entsprechende Beschilderung gewährleistet. Auch die Fußgängerwege werden über Umleitungen gesichert. Für den ÖPNV und die Schülerbeförderung richtet der Landesbetrieb während der Bauzeit eine Ersatzhaltestelle auf dem Gelände der Supermärkte in der Kallenfelser Straße ein. Der LBM Bad Kreuznach bittet Verkehrsteilnehmerinnen und Verkehrsteilnehmer sowie Anlieger für die während der Bauzeit entstehenden Behinderungen um Verständnis.
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3: Unsere Antenne Verkehrshotline, die erreicht ihr unter der 0671 920 88 88 0. Hier habt ihr uns auch Blitzer gemeldet. Einer davon steht in Ida Oberstein in der Hauptstraße. Aber auch in Hackenheim in der Kreuznacher Straße wird geblitzt. Wenn ihr unterwegs seid und noch mehr entdeckt, ruft an oder schickt uns eine WhatsApp direkt ins Studio. Allen unterwegs eine gute und vor allem eine sichere Fahrt.
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3: Der Blick aufs heutige Wetter. Kein Regen, sehr mild, sehr angenehm. Bis zu 24 Grad in der Spitze. Also hier zeigt sich der Oktober wirklich von seiner schönsten Seite. 21 zeigt das Thermometer jetzt gerade in Bad Kreuznach am Puck. Also sind noch ein bisschen drunter unter der Höchsttemperatur, die wir heute kriegen. Ebenfalls 21 Grad messen wir in Badenheim am Tennisplatz, 20 in Ida Oberstein an der Klotzberg-Kaserne und 19 in Achtelsbach am Forsthaus Neuhof.
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1: Gleich gibt's noch mehr Musik für euch hier auf eurer Antenne. Ich bin Max Wischermann und wir wollen auch einer schlauen Frage nachgehen. Die schlaue Frage heute kommt von Daniel aus Windesheim und der fragt sich, was die verschiedenen Blutgruppen so bedeuten. A positiv, A, B negativ. Aber was bedeutet dieses ganze Buchstabenwirrwarr eigentlich genau? Und das ist natürlich eine Frage, die passt perfekt zu unserem Blutspendemonat Oktober. Hier der Rocktober auf eurer Antenne. Und wir gehen gleich der schlauen Frage nach. Machen wir nach ein bisschen Musik.
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0: So klingt eure Antenne. Ich bin Max Wischermann. Es ist Zeit für eine schlaue Frage. Daniel aus Windesheim hat sich bei uns gemeldet und der hört natürlich die Antenne, der Daniel. Woher ich das weiß, der hat mitbekommen, dass der Oktober bei uns im Zeichen der Blutspende steht. Denn wir haben zum Rocktober natürlich immer wieder den Hinweis in unserer Sendung, dass ihr Blutspenden gehen könnt, dass das natürlich eine großartige Sache ist. Wenn man aber Blut spendet, dann wird man merken, es gibt ja verschiedene Blutgruppen. A positiv, AB negativ und so weiter. Aber was bedeuten diese ganzen Buchstaben? Konstellation eigentlich? Das hat sich Daniel aus Windesheim gefragt, hat sich an uns gemeldet und wir haben passend dafür die schlaue Frage mit Thorsten Subert.
1: Hä? Ich hab gar nichts verstanden.
2: Blutplasma enthält Antikörper, die sich gegen die Blutkörperchen anderer Blutarten richten. Also die Blutgruppe A hat Antikörper gegen das Blut B und die Gruppe B hat Anti-A-Körper und so weiter und so fort. Beide Antikörperarten sind in der Blutgruppe 0 enthalten. Das verträgt sich also weder mit A noch mit B. Am verträglichsten ist die Blutgruppe AB, denn sie hat keine Antikörper gegen irgendein anderes Blut. Und warum heißt es nun positiv oder negativ? Das beschreibt eine Reaktion auf die sogenannten Erythrozyten des Rhesusaffen. Eine ganz bestimmte Affenart ist das. Diesen komplizierten medizinischen Kram verstehe ich selber nicht, deshalb erkläre ich sie ja auch gar nicht erst. Nur so viel. Gibt es eine Reaktion, ist der Faktor positiv, ansonsten negativ. Man muss die Blutgruppen nicht unbedingt verstehen. Wichtig ist eigentlich nur, dass wir unsere Blutgruppen auch wirklich kennen. Denn wenn bei einer Transfusion das falsche Blut gegeben wird, dann ist das lebensgefährlich.
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1: Ich bin Daniel Schneider. Schönen guten Tag. Polizeieinsatz wegen 94-jährigem Autofahrer. Außerdem in unseren lokalen Nachrichten um halb. Freundeskreis der Binger Bücherei hoch 3 gegründet. Frau verliert Ladung auf der A61 bei Dachsweiler. Und die SG Eintracht Bad Kreuznach kassiert erste Heimniederlage der Saison.
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2: Ich bin Tanja Wagner. Der Nobelpreis für Medizin geht in diesem Jahr an die beiden Deutschen Peter Hegemann und Georg Nagel sowie einen US-Forscher. Ausgezeichnet werden ihre Entdeckungen im Bereich der Optogenetik, wie das Karolinska-Institut in Stockholm mitteilte.
3: Durch die Arbeit der drei Wissenschaftler verstehen wir heute besser, wie unser Gehirn funktioniert. Die beiden Deutschen haben bei Experimenten mit Algen herausgefunden, dass bestimmte Proteine auf Licht reagieren und ein elektrisches Signal auslösen. Dicerus hat dieses Protein in einen lichtgesteuerten Schalter für Nervenzellen verwandelt. Damit kann man nun Schaltkreise im Gehirn sichtbar machen, die Erinnerungen, Gefühle und Verhaltensweisen steuern, was für die Behandlung von Krankheiten wie Schizophrenie und Depressionen relevant sein kann. Sigrid Ham, Skandinavien.
2: Deutschland muss aus Sicht der Geheimdienste vor allem mit Blick auf die Bedrohung durch Russland deutlich widerstandsfähiger werden. Russland führt einen Schattenkrieg gegen uns, sagte der Präsident des Bundesnachrichtendienstes Martin Jäger während einer öffentlichen Anhörung des Parlamentarischen Kontrollgremiums des Bundestags.
4: Die russische Führung will für die Zukunft gewährleisten, dass in Berlin und anderen europäischen Hauptstädten keine politischen Entscheidungen gegen Moskau getroffen werden.
2: Verfassungsschutzchef Sinan Selen warnte, Russland zeige nach wie vor seine Bereitschaft zu Sabotage und zu Tötungsdelikten. Die neue E-Auto-Prämie läuft erfolgreich. Laut Bundesregierung ist die Förderung bereits an 100.000 Haushalte ausgezahlt worden. Bundesumweltminister Carsten Schneider sagte, das Programm habe die Erwartungen weit übertroffen. Besonders wichtig sei ihm die soziale Staffelung. Die Hälfte der Antragsteller verdiene maximal 45.000 Euro im Jahr. Die 3 Milliarden Euro Fördervolumen sollen bis 2029 für rund 800.000 Fahrzeuge reichen. Galeria ist wieder insolvent und Miteigentümer Bernd Beetz macht die Geschäftsführung dafür verantwortlich. Er halte die Insolvenz grundsätzlich für vermeidbar, sagte Beetz der Bild-Zeitung. Die Transformation hätte konsequenter und schneller umgesetzt werden müssen. Es brauche ein stringentes Warenmanagement, eine klare Sortimentsstrategie und eine stärkere Kundenorientierung. Für Galeria ist es bereits der 4. Insolvenzantrag binnen 6 Jahren.
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6: Achtung Autofahrer, aufgepasst auf der A60 Mainz Richtung Bingen in Höhe der Raststätte Heidenfahrt sind uns Reifenteile auf der Fahrbahn gemeldet worden. Passt hier also am besten auf, wenn ihr unterwegs seid. Und ein Blitzer, der steht in Bad Kreuznach in der Dürer Straße, ist uns gemeldet worden über unsere Antenne Verkehrshotline. Die erreicht ihr unter der 0671 920 88 88 0. Allen unterwegs eine gute und vor allem eine sichere Fahrt.
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6: Sehr mildes Herbstwetter an diesem Montagmittag. In Bad Kreuznach und in Brückenhäusern aktuell angenehme 23 Grad, die wir hier messen. Genauso auch in Langenlohnsheim an der Feuerwehr. In Ida Oberstein an der Christuskirche und in Birkenfeld auf der Maiwiese zeigen die Thermometer aktuell je 21 Grad. 1-2 Grad mehr bekommen wir heute noch im Verlauf. Das Wetter bleibt mild und angenehm, der Himmel weitestgehend klar.
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6: Unser Rocktober geht weiter hier auf der Antenne und unser jetziger Rocksong, der kommt von den Foo Fighters Wheels. Hören wir nach Queen mit A Kind of Magic und den Auftakt, den macht Kamrad mit Hug Yourself. So klingt eure Antenne.
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0: Meldete die auffällige Fahrweise der Polizei. Eine Streifenbesatzung hielt den Mann schließlich in Bad Kreuznach an. Nach Einschätzung der Polizei war er aufgrund körperlicher und geistiger Mängel nicht mehr in der Lage, sicher Auto zu fahren. Die Beamten stellten seinen Führerschein sicher und untersagten ihm die Weiterfahrt. Gegen den 94-Jährigen läuft ein Strafverfahren. Es werden nun weitere Verkehrsteilnehmer gesucht, die durch seine Fahrweise gefährdet wurden. Diese sollen sich bei der Polizeiinspektion melden. In Bingen ist der Freundeskreis Bücherei Hoch 3 gegründet worden. 15 Gründungsmitglieder beschlossen in der vergangenen Woche die Vereinssatzung und die Beitragsordnung und wählten einen 5-köpfigen Vorstand. Die 5 Mitglieder wollten bewusst auf feste Einzelämter verzichten und die Vorstandsarbeit gemeinsam organisieren. Bei der Gründungsversammlung wurde außerdem das neue Logo des Freundeskreises vorgestellt. Bevor der Verein seine Arbeit aufnehmen kann, muss nun die Eintragung ins Vereinsregister und die Anerkennung der Gemeinnützigkeit erfolgen. Der neue Vorstand rechnet damit, im ersten Quartal 2027 mit der aktiven Vereinsarbeit zu beginnen. Eine 55-jährige Autofahrerin hatte am Samstagabend auf der A61 in Richtung Koblenz Glück im Unglück. Während der Fahrt löste sich die Ladung von ihrem Anhänger und fiel auf die Autobahn. Nachfolgende Verkehrsteilnehmer reagierten rechtzeitig, sodass niemand verunglückte. Die Frau aus Frankenthal war mit ihrem PKW und einem Anhänger unterwegs. Auf dem Anhänger transportierte sie mehrere Fahrräder sowie einen Fahrradanhänger. Während der Fahrt löste sich die Ladung und fiel auf die Autobahn. Die nachfolgenden Autofahrer konnten rechtzeitig reagieren und ausweichen. Dadurch kam es zu keinem Unfall. Die Autobahnpolizei räumte die Gegenstände von der Fahrbahn und übergab sie anschließend der Autofahrerin. Bei der Kontrolle stellten die Beamten eine unzureichende Ladungssicherung fest. Die sichtlich erleichterte 55-Jährige erhielt deshalb eine Verwarnung. Zum Sport. Die SG Eintracht Bad Kreuznach hat im 5. Heimspiel der Saison erstmals vor heimischer Kulisse verloren. Gegen Arminia Ludwigshafen unterlag die Mannschaft von Trainer Baris Jakut mit 1:2. Die Partie war von Beginn an umkämpft. Nach einer frühen Chance bekam die Eintracht in der 23. Spielminute einen Elfmeter. Ludwigshafen glich allerdings nur 4 Minuten später aus. Nach der Halbzeitpause blieb die Partie intensiv. In der 54. Minute gingen die Gäste aus Ludwigshafen mit einem Kopfballtor in Führung. Die Kreuznacher hatten danach noch Möglichkeiten zum Ausgleich, mussten schlussendlich jedoch den 1:2 Endstand hinnehmen. Damit kassierte die SG Eintracht ihre erste Heimniederlage der Saison. Gegen die zu diesem Zeitpunkt beste Auswärtsmannschaft der Verbandsliga Südwest ist der starke Auftritt dennoch als kleiner Erfolg zu werten.
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3: Vorsicht auf der A60 Mainz Richtung Bingen in Höhe der Raststätte Heidenpfad Nord liegen Reifenteile auf der Fahrbahn. Außerdem ist uns ein Blitzer gemeldet worden und zwar auf der B41 in Idar-Oberstein. Wenn ihr hier unterwegs seid, haltet also am besten die Augen offen. Und wenn ihr unterwegs seid und auch Blitzerstaus oder Gefahrenstellen entdeckt, meldet sie uns gern unter der 0671 920 88 88 0. Allen unterwegs eine gute und vor allem eine sichere Fahrt.
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3: Ein milder und angenehmer Herbsttag heute an diesem Montag. 24 Grad messen wir jetzt aktuell in Bad Kreuznach an der Sternwarte. 22 haben wir in Idar-Oberstein an der Klotzberg-Kaserne und in Birkenfeld an der Burg Birkenfeld. 21 zeigt das Thermometer in Kempten an der Feuerwehr. Ja, die Temperaturen heute, die liegen so in der Spitze bei 24, vielleicht auch 25 Grad. In der kommenden Nacht und auch heute bleibt es trocken den ganzen Tag über. Also da kann man diesen schönen Herbsttag mal so richtig genießen.
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3: Buchautorin Gabriela Heinz war heute Morgen zu Gast in unserem Nahe dran Radiotalk und hat dort ihr Buch Patient Pflege vorgestellt. Worum es dabei genau geht und wer sie eigentlich ist, darüber wollen wir jetzt gleich sprechen bei Nahe dran kompakt. Machen wir nach Olivia Dean mit Man I Need.
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1: Gabriela Heinz hat ein Buch geschrieben und sie war heute Morgen zu Gast in unserem nahe dran Radiotalk. Wer sie genau ist, das hat Thorsten Supert direkt mal nachgefragt.
2: Ja, ich würde ja sagen, heute ist Buchautorin Gabriela Heinz hier, aber gleichzeitig ist auch die Krankenschwester Gabriela Heinz hier. Erstmal, ja. Sie kommen ja aus diesem Bereich der Pflege. Was genau sind Sie genau gewesen
3: im Bereich? Also ich bin examinierte Krankenschwester. So steht es tatsächlich noch in meiner Urkunde.
2: Und jetzt denkt jeder bei Krankenschwester in erster Linie erstmal an ein Krankenhaus. Wo haben Sie gearbeitet? In den Arztpraxen, Krankenhäusern?
3: Nee, ich habe im Stadtkrankenhaus Worms gelernt.
2: Ah ja.
3: Ich habe 1979 mit einem Praktikum angefangen, tatsächlich noch im alten Stadtkrankenhaus. Dann sind wir ja umgezogen ins neue Klinikum. Ich habe von 80 bis 83 gelernt.
2: Ja.
3: Und habe dann auch noch eine Zeit lang im Krankenhaus gearbeitet. Dann habe ich Kinder gekriegt und habe dann als Teilzeitkraft in einem Pflegeheim gearbeitet. Hm. Ja, also ich habe vieles gemacht in Pflegeheim, in der mobilen Pflege, also häusliche Krankenpflege. Dann war ich auch mal fast vier Jahre im Ausland, in Frankreich.
2: In Frankreich?
3: Ja.
2: Na gut, die medizinischen Ausdrücke sind da wahrscheinlich genauso Latein wie hier.
3: Ja,
2: aber
3: ja,
2: sonst
3: ja,
2: nicht.
3: Genau.
2: Sonst müssen Sie schon sehr gut Französisch können, nehme ich mal an.
3: Ja, das kann ich schon, ja. Aber das war wirklich spannend, weil ich konnte sehen, dass selbst in so einem kleinen Kaff im Maison Retraite, also das heißt Altenheim,
2: ja,
3: dass die Bedingungen da tatsächlich für uns Pflegenden besser waren.
2: Ah.
3: Ja.
2: Das war wann ungefähr?
3: Wann waren das? Von 2007.
2: Anfang der 2000er.
3: Ja, ach so. 2007 bis 2010, genau.
2: Okay, also in der Zeit, in der die Antenne sich gegründet hat,
3: ja,
2: haben Sie gar nicht mitbekommen, weil da waren Sie ja in Frankreich. So, nun haben Sie die Pflege also wirklich von allen Seiten mitbekommen.
3: Ja,
2: wir werden gleich ein bisschen detaillierter auch über die Pflege selber sprechen.
3: Ja.
2: Das haben Sie in ein Buch gebracht.
3: Ja.
2: Wie kamen Sie überhaupt dazu zu schreiben? Ist das?
3: Ja, also geschrieben habe ich schon immer. Ich schreibe also Tagebuch.
2: Ja.
3: Ich habe vor, einen Roman zu schreiben über mein Leben, also dass ich sozusagen meine Erlebnisse in diesen Roman packe.
2: Mhm.
3: Aber so richtig getraut, ein Buch zu veröffentlichen oder das überhaupt in Buchform zu bringen, habe ich meine bisher verschriftlichten Sachen nicht. Jetzt war es so, dass ich bin jetzt 64, und der Pflegeberuf ist mir zunehmend schwerer gefallen.
2: Ja, das glaube ich.
3: Ja, also schon allein vom Körperlichen her, wobei ich durch meine eigene Gesundheitspflege noch ziemlich fit bin, aber ehrlich gesagt, meine Psyche hat das nicht mehr mitgemacht. Ja, also ich war zusehends genervt und einfach enttäuscht von allem. Und ich habe dann immer gesagt, mein Abschiedsgeschenk an die Pflege, das gibt ein Buch, wo ich meine Erfahrungen aufschreibe, wo ich aber auch Vorschläge mache, was man vielleicht besser machen kann. Und indem ich auch andere Kollegen und Kolleginnen zu Wort kommen lasse. Das habe ich getan.
2: Also 40 Jahre Erfahrung, die jetzt an die Pflege zurückgegeben wird als Fazit quasi.
3: Also und als
2: Perspektive.
3: Kann man so sagen, ja. Und zwar aus der Sicht einer Krankenschwester. Das hat also überhaupt keinen wissenschaftlichen oder auch politischen Anspruch, sondern so, wie ich das sehe und meine Kollegen sehen.
2: Hm.
3: Und auch Patienten sind auch zu Wort gekommen.
1: Also Gabriela Heinz mit ihrem Buch Patient Pflege, wo natürlich die Probleme der Pflege liegen, was Pflegekräfte aus ihrer Sicht krank macht. Darüber wollen wir auch sprechen, machen wir gleich nach ein bisschen Musik und den Auftakt. Den macht jetzt Mark Foster.
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1: Thorsten Subert hatte heute Morgen in unserem Nahe dran Radiotalk Gabriela Heinz zu Gast. Sie ist Buchautorin und hat das Buch Patient Pflege geschrieben.
2: Sie ist selber examinierte Krankenschwester und auch wenn sie jetzt, glaube ich, im Ruhestand ist, ja. Aber bis zu einem gewissen Punkt war sie das und hat aus ihrer Erfahrung heraus dieses Buch erstellt. Jetzt schauen wir erstmal in die Erfahrung. Was würden Sie denn sagen, wo jetzt, ich meine, dass die Pflege im Augenblick Probleme hat, das wissen wir alle, das haben wir mitbekommen. Wo sind die größten Probleme, würden Sie sagen? Wieso ist das hier bei uns so?
3: Also die größten Probleme sehe ich in der Versorgung selbst. Wir haben also ganz vehemente Personal, wir leiden unter Personalmangel, unter Fachkraftmangel. Jetzt ist die Frage, warum ist das so? Um das kurz zu sagen, es hängt daran, dass der Beruf zu unattraktiv ist. Das sind Arbeitszeiten, die kein Mensch mag.
2: Selbst, okay, so wie die Arbeitszeiten von Morgenmoderatoren.
3: Ja.
2: Verstehe.
3: Ja, aber wenn also die Arbeitszeiten wenigstens so sind, dass man sich drauf verlassen kann, wenn ich einen Frühdienst habe von 6 bis 1 und dann habe ich einen Spätdienst und vielleicht auch einen Nachtdienst und zwischendurch habe ich meine Freizeit, dann ist es ja alles gut.
2: Schicht wechseln, ja? Und dann zwischendurch noch auf Bereitschaft und sowas.
3: Ja, nee, die Bereitschaft ist ja nicht bei allen, aber es ist auf jeden Fall so, dass wenn ich mal frei habe, kommt garantiert ein Anruf, die Frau sowieso oder die Schwester Sonja ist jetzt krank und könntest du nicht einspringen. Und ja, dann springt man halt ein. Und das zermürbt über die vielen Jahre. Das ist auch der Grund, warum die Verweildauer in dem Beruf so kurz ist. Also es gibt wenige Exemplare und hier sitzt eine im Studio, so ein Exemplar, die das über viele, viele Jahrzehnte durchhält. Ja.
2: Da sind Sie ein ganz harter Knochen, muss man sagen. Aber also das ist etwas, was Pflegekräfte krank macht und was halt schwierig ist.
3: Ja.
2: Jetzt kam natürlich immer wieder, ja, es muss mehr bezahlt werden und dann ist ja nach Corona auch ein bisschen was aufgestockt worden. Geld ist nicht das Thema, oder? Ich meine, das hilft ein bisschen, aber...
3: Es hilft natürlich schon. Es hat ja auch was mit Wertschätzung zu tun. Das ist wirklich ein sehr, sehr spannender, schöner Beruf, weil er so vielschichtig ist und der hat immer, jeden Tag gibt's eine Herausforderung. Das ist auch das Schöne dran. Also ich möchte den Pflegeberuf jetzt nicht ganz niedermachen. Der hat unglaublich tolle Qualitäten. Und das muss natürlich dementsprechend bezahlt werden. Unsere Ausbildung ist auch sehr hochwertig. Ja. Die muss auch hochwertig sein, ja. Also daran zu sparen bringt gar nichts, weil wer will schon von jemandem gepflegt werden oder behandelt werden? Wir machen ja auch Behandlungspflege, die examinierten Pflegekräfte. Ja. Wer will schon von jemandem behandelt und gepflegt werden, der keine Ahnung davon hat? Auch das ist zunehmend zu sehen in dem Beruf, weil wir auch viele ungelernte oder nur angelernte Kräfte haben, um überhaupt über die Runden zu kommen.
2: Also eine qualifizierte Ausbildung und hohe Empathie sind natürlich sehr wichtig.
3: Das ist wichtig.
2: Aber gleichzeitig scheint es ja irgendwo hier gerade im Argen zu liegen.
3: Ja.
2: Was hat denn Ihre Erfahrung mitgebracht, wie... Was erleben Patienten? Was erleben deren Angehörige?
3: Ja, das habe ich auch in meinem Buch geschrieben. Da kommen 3 Schwestern zu Wort und ihre Mutter, die mittlerweile, glaube ich, 92 ist. Das Gespräch hat letztes Jahr stattgefunden. Ja, da war sie 91. Und die habe ich zu Wort kommen lassen in einem Interview. Und die fühlen sich verlassen. Mhm. Die fühlen, ja, also wenn dann so eine alte Dame die Bettruhe verordnet hat nach einem Sturz und nicht aufstehen darf, auf die Toilette muss und braucht dieses Steckbecken, also wir sagen diesen Topf, den man da unterschiebt.
2: Ja.
3: Und sie klingelt und es kommt nach einer Dreiviertelstunde immer noch niemand. Ja, das ist natürlich, das ist schrecklich, ja.
2: Ja.
3: Und das ist nur jetzt ein Punkt. Oder sie kriegt ihr Essen einfach hingestellt auf ein Tablett, sie liegt. Ja, jetzt soll sie essen. Wie kommt's denn da dran, wenn das nicht richtig hingeschoben ist und sie sich nicht richtig bewegen kann und die Pflegekraft flitzt wieder aus dem Zimmer, die nicht weil sie bös ist oder weil sie die Empathie nicht hat, sondern weil sie einfach völlig...
2: Sie hat die Zeit nicht.
3: Weil sie die Zeit nicht hat, ja. weil sie noch 20 andere Essen ausgeben muss. Und das ist dramatisch und es ist mehrfach der Satz gefallen, dass es mit der Würde des Menschen nichts mehr zu tun hat, dass das würdelos ist.
2: Jetzt hat der Tag 24 Stunden, den können wir nun schlecht dehnen, aber was würde ihr mehr Zeit bringen, wenn mehr Pflegekräfte da wären?
3: Ja, wenn mehr Pflegekräfte da wären und die kriegen wir nur, wenn der Beruf attraktiver wird. Wenn die Ausbildung hochwertig bleibt und dementsprechend auch mehr Wertschätzung den Examinierten, vor allen Dingen den examinierten Pflegekräften gegenüber stattfinden würde. Also die Hilfskräfte sind ganz wichtig, ja. Aber auch die müssen gut angeleitet werden. Oder gibt es zum Beispiel die Einjährigen, die APH heißen die, glaube ich.
2: Genau.
3: Die, das sind tolle Kräfte, wirklich. Da brauchen wir wirklich eine Menge von und wir brauchen aber auch hochqualifizierte examinierte Pflegekräfte.
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1: Ich bin Daniel Schneider. Schönen guten Tag. Polizeieinsatz wegen 94-jährigem Autofahrer. Außerdem in unseren lokalen Nachrichten um halb. Freundeskreis der Binger Bücherei hoch 3 gegründet. Frau verliert Ladung auf der A61 bei Dachsweiler. Und die SG Eintracht Bad Kreuznach kassiert erste Heimniederlage der Saison.
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2: Ich bin Tanja Wagner. Der Nobelpreis für Medizin geht in diesem Jahr an die beiden Deutschen Peter Hegemann und Georg Nagel sowie einen US-Forscher für ihre Entdeckungen im Bereich lichtgesteuerte Ionenkanäle und Optogenetik. Das teilte das Karolinska-Institut in Stockholm mit. Hegemann forscht an der Humboldt-Universität in Berlin, Nagel an der Universität Würzburg. Optogenetik ist eine Methode, mit der sich Zellen mithilfe von Licht präzise an- oder abschalten lassen. Die Pflegekassen warnen vor weiter bestehenden Finanzrisiken für die Pflegeversicherung, trotz der Reformpläne der Bundesregierung. Nach Berechnung des Spitzenverbands der gesetzlichen Krankenversicherungen bleibe auch im nächsten Jahr noch eine Lücke von rund 1 Milliarde Euro.
3: Mit der Pflegereform, die die Bundesregierung jetzt auf den Weg gebracht hat, sollen allgemeine Beitragserhöhungen im nächsten Jahr vermieden werden. Unter anderem, indem Gutverdiener und Menschen ohne Kinder stärker herangezogen werden. Das soll die erwartete Finanzlücke von mehr als 7 Milliarden Euro weitestgehend schließen. Gleichzeitig soll eine Kommission Vorschläge für weitergehende Reformen erarbeiten. Doch inwieweit diese Maßnahmen dann tatsächlich kurzfristig greifen, sei fraglich, so der Spitzenverband der gesetzlichen Krankenversicherung. Fiona Reinhardt, Nachrichtenredaktion.
2: Deutschland muss aus Sicht der Geheimdienste vor allem mit Blick auf die Bedrohung durch Russland deutlich widerstandsfähiger werden, nicht nur militärisch. Russland führe einen Schattenkrieg gegen Deutschland, sagte der Präsident des Bundesnachrichtendienstes Martin Jäger bei einer Anhörung im Bundestag.
4: Hinweise auf einen groß angelegten Angriff Russlands gegen NATO-Staaten gibt es demnach zwar aktuell nicht, denkbar sind aber wohl militärische Nadelstiche, besonders im Baltikum. Laut BND-Chef Jäger setzt der Kreml vor allem auf Einschüchterung. Moskau wettet auf unsere Schwäche, so Jäger wörtlich. Auch Verfassungsschutzchef Seelen warnt vor russischer Sabotage und Tötungsdelikten und auch vor Desinformation und Anschlagsversuchen, wie auf dem Flughafen Halle-Leipzig. Katrin Müller, Nachrichtenredaktion.
2: Einige Tage nach dem Start des Tankrabatts sind die Spritpreise wieder leicht gestiegen. Laut ADAC hat ein Liter Super E10 am Sonntag im bundesweiten Tagesdurchschnitt 2,14 Euro gekostet, rund 2 Cent mehr als noch am Donnerstag. Diesel stieg um knapp einen Cent auf 2,25 Euro. Ein Teil der anfänglichen Entlastungswirkung sei damit bereits binnen weniger Tage wieder aufgezehrt worden, so der ADAC.
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6: Autofahrer aufgepasst, auf der A60 Mainz Richtung Bingen in Höhe der Raststätte Heidenpfad Nord sind uns Reifenteile auf der Fahrbahn gemeldet worden. Haltet hier also am besten die Augen offen. Und wenn ihr unterwegs seid und Blitzer, Staus oder Gefahrenstellen entdeckt, dann meldet sie uns gern unter der 0671 920 88 88 0. Allen unterwegs eine gute und vor allem eine sichere Fahrt.
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6: Der Blick auf die aktuellen Temperaturen. 22 Grad messen wir in Rückweiler an der Herz-Jesu-Kirche. Genauso warm ist es auch in Ida Oberstein an der Weiherschleife. 23 messen wir aktuell in Raumbach am Naturlehrpfad und in Bad Kreuznach am Stadthaus. 24 Grad. Sehr mildes und auch sehr angenehmes Herbstwetter heute an diesem Montag. Die Spitzenwerte, ja, die liegen so bei ungefähr 24 Grad. Hier und da mal ein Grad mehr oder weniger. Alles in allem der Tag heute vor allem eins, und zwar regenfrei. Es ist trocken und es bleibt auch trocken. Auch in der Nacht und morgen kein Regen in Sicht.
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6: Kurz nach drei und es ist Zeit für eine ordentliche Portion Musik. Unser Tagebuch der großen Hits, das liefert euch auch heute wieder einen tollen Song und die Geschichte dazu. Kate Winslet mit What If ist unser Hit heute im Tagebuch der großen Hits. Vorher hören wir aber noch Bryan Adams mit Everything I Do It For You und den Auftakt, den macht Loy mit Red Eyes.
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1: 5. Oktober 1975. Kate Winslet wird geboren. Ihren großen Durchbruch hat sie in den 90ern und wir wissen alle womit. Wie sie aber an die Rolle als Rose David Buchanan in Titanic rankommt, das wissen nicht viele. Im Grunde kann man sagen, sie hat die Zusage für die Rolle so ein bisschen Gwyneth Paltrow und Claire Danes zu verdanken. Die beiden bekommen die Rolle nämlich angeboten, lehnen sie aber ab. Und so steht Kate Winslet als Rose in einem der erfolgreichsten Streifen der Kinogeschichte vor der Kamera. Und das an der Seite von keinem Geringeren als Leonardo DiCaprio. Titanic steht für Liebe, für Freiheit, aber auch für eine der größten Tragödien der Menschheitsgeschichte. An all das erinnern wir uns zurück, wenn wir Rose und Jack in Gedanken an der Reling stehen sehen, voller Vertrauen und Liebe füreinander. Diese ganz, ganz großen Gefühle holt Kate Winslet dann 2001 noch einmal raus, als sie sich auch als Sängerin einen Namen macht. Mit ihrem Song What If kreiert sie eine Nummer voller Emotionen und die gehen, genauso wie viele tolle Momente im Film Titanic, ganz, ganz tief unter die Haut.

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1: Ich bin Daniel Schneider. Schönen guten Tag. Die Polizei in Birkenfeld ermittelt nach der mutwilligen Zerstörung des Handys eines 12-jährigen Jungen. Der Vorfall ereignete sich am Donnerstagvormittag an einem Zebrastreifen auf der Straße Maiwiese. Ein offenbar betrunkener Mann riss dem Jungen das Smartphone aus der Hand und warf es mehrfach auf den Boden. Anschließend flüchtete er. Der Tatverdächtige war laut Angaben des Jungen etwa 1,80 Meter groß und zwischen 35 und 45 Jahre alt. Er hatte einen schwarzen, buschigen Bart und trug ein schwarzes T-Shirt sowie eine dunkelblaue Jeans. Die Polizei sucht aktuell Zeugen, die den Vorfall beobachtet haben oder Angaben zu dem Mann machen können. In Bingen ist der Freundeskreis Bücherei Hoch 3 gegründet worden. 15 Gründungsmitglieder beschlossen in der vergangenen Woche die Vereinssatzung und die Beitragsordnung und wählten einen 5-köpfigen Vorstand. Die 5 Mitglieder wollten bewusst auf feste Einzelämter verzichten und die Vorstandsarbeit gemeinsam organisieren. Bei der Gründungsversammlung wurde außerdem das neue Logo des Freundeskreises vorgestellt. Bevor der Verein seine Arbeit aufnehmen kann, muss nun die Eintragung ins Vereinsregister und die Anerkennung der Gemeinnützigkeit erfolgen. Der neue Vorstand rechnet damit, im ersten

0: Zentrums ist das Diakonische Werk Obere Nahe. Der Nationalparklandkreis Birkenfeld hat den Aufbau finanziert und übernimmt auch die laufenden Kosten. Leiterin Astrid Spekuvius sagt, das Zentrum solle ein offener Ort der Begegnung werden. Die Familien wurden bereits bei der Planung beteiligt und konnten ihre Wünsche und Bedürfnisse einbringen. Zum Sport. Die SG Eintracht Bad Kreuznach hat im 5. Heimspiel der Saison erstmals vor heimischer Kulisse verloren. Gegen Arminia Ludwigshafen unterlag die Mannschaft von Trainer Baris Yakut mit 1:2. Die Partie war von Beginn an umkämpft. Nach einer frühen Chance bekam die Eintracht in der 23. Spielminute einen Elfmeter. Ludwigshafen glich allerdings nur 4 Minuten später aus. Nach der Halbzeitpause blieb die Partie intensiv. In der 54. Minute gingen die Gäste aus Ludwigshafen mit einem Kopfballtor in Führung. Die Kreuznacher hatten danach noch Möglichkeiten zum Ausgleich, mussten schlussendlich jedoch den 1:2 Endstand hinnehmen. Damit kassierte die SG Eintracht ihre erste Heimniederlage der Saison. Gegen die zu diesem Zeitpunkt beste Auswärtsmannschaft der Verbandsliga Südwest ist der starke Auftritt dennoch als kleiner Erfolg zu werten.
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2: Auch am Nachmittag immer noch wenig Bewegung an der Frankfurter Börse, jetzt jedoch mit einem etwas positiven Grundton. Der DAX steigt vorerst um undramatische 0,3% auf 25.313 Punkte. Investoren beurteilen die aktuelle Lage der deutschen Wirtschaft zum vierten Mal in Folge besser als zuvor. Das sagt der sogenannte Sentex-Index, der von den Börsianern viel beachtet wird. Er sorgt hier für etwas positive Stimmung. Ganz oben im DAX sehen wir bisher Continental, Fresenius und SAP. Im roten Bereich zeigen sich indessen Hochtief Siemens Energy und RWE. Der Euro notiert weiter schwächer bei einem Dollar 12,07. Aus Frankfurt, Klaus Bente.
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4: Autofahrer aufgepasst, auf der A60 zwischen dem Dreieck Mainz und Ingelheim Ost in Fahrtrichtung Bingen hat es einen Unfall gegeben. Hier staut es sich aktuell 4 Kilometer, Verzögerung von bis zu 20 Minuten. Und noch einmal der Hinweis, bitte eine Rettungsgasse freihalten. Geblitzt wird außerdem in Idar-Oberstein auf der B41, der ist uns gemeldet worden über unsere Antenne Verkehrshotline. Die erreicht ihr unter der 0671 920 88 88 0. Allen unterwegs eine gute und vor allem eine sichere Fahrt.
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4: Ein angenehmer, milder und vor allem trockener Herbsttag an diesem Montag. Die Temperaturen, die stimmen auch allemal. 23 Grad messen wir jetzt gerade in Bad Kreuznach am Salinenplatz. 22 zeigt das Thermometer in Allenfeld am Gemeindehaus und auch in Ida Oberstein an der Felsenkirche und in Schwerbach an der Alten Mühle zeigen die Thermometer aktuell je 22 Grad.
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4: Der Oktober, der ist nicht nur unser Rocktober, sondern das ist auch der Brustkrebs-Awareness-Monat. Das heißt, den ganzen Monat über soll auf Brustkrebs die Folgen und natürlich die Relevanz von Früherkennung aufmerksam gemacht werden. Und wir wollen gleich über diesen Aktionsmonat sprechen. Machen wir nach ein bisschen Musik von den Lumineers und Gracie Abrams. Die macht den Auftakt mit That's So True.
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0: von den Lumineers auf eurer Antenne. Jeden Tag erhalten in Deutschland rund 200 Frauen erstmals die Diagnose Brustkrebs. Im Monat Oktober soll daher auf die häufigste Krebserkrankung bei Frauen aufmerksam gemacht werden. Die Binger Stadtverwaltung nimmt dabei auch Unternehmen aus unserer Region in die Pflicht. Diese können sich nämlich an einer deutschlandweiten Kampagne beteiligen. Ich habe den Initiator dieser Kampagne und den Geschäftsführer der Organisation Awareness Deutschland, Matthias Schafhauser, im Interview gehabt.
1: Mehrere Verwaltungen, jetzt zum Beispiel die Stadtverwaltung in Bingen, haben dazu aufgerufen, dass sich Unternehmen bei der Aufmerksamkeitskampagne 200 für 200 beteiligen sollen. Ich würde mal eine ganz grundsätzliche Frage stellen zum Einstieg. Was ist denn 200 für 200?
2: Wir haben mit 200 für 200 die Idee aufgegriffen, ein Bewusstsein in Deutschland zu schaffen, dass wir jeden Tag rechnerisch im Durchschnitt 200 Neuerkrankungen an Brustkrebs haben. Die Idee dahinter ist nun, dass wir sagen, 200 Unternehmen unterstützen unsere Organisation, damit die Arbeit, die wir leisten, nämlich die Chancen der Früherkennung bei Brustkrebs sichtbar zu machen, weiter durchführen können. Also 200 Unternehmen sagen sich, ja, das ist wertvoll, das muss man heutzutage wissen, dass es gerade im Brustkrebsbereich oder in der Erkrankung an Brustkrebs darum geht, möglichst früh diese Krankheit zu erkennen. Und je größer und je sicherer ich da bin, in der Situation meinen Körper wahrzunehmen, desto größer ist die Chance, einen Krebs frühzeitig zu erkennen. Und das wiederum bedeutet deutlich schonendere Behandlungsmethoden und eine deutlich größere Chance, diesen Krebs tatsächlich heilen zu können und somit die Todesrate insgesamt zu senken. Denn eines wird uns nicht gelingen durch Früherkennung. Wir halten die Krankheit nicht auf. Was aber die Früherkennung leisten kann, ist, dass die Todesrate nicht gleichbedeutend einhersteigen muss. Und darin sehen wir unsere Aufgabe und dazu möchten wir mit 200 für 200 die Aufmerksamkeit schaffen und ein gesellschaftliches Thema weit in die Regionen hineinbringen, sodass viele, viele Unternehmen gemeinsam sagen, ja, dafür stehen wir, das wollen wir selbst mit beeinflussen und dazu wollen wir die Awareness Deutschland unterstützen.
1: Aber was genau machen die Unternehmen dabei in dieser Kooperation? Also ich sehe auf der Internetseite 200 für 200, da ist eine Auflistung der 200 Unternehmen, da sind jetzt schon ein paar eingetragen. Aber was machen diese eingetragenen Unternehmen konkret?
2: Die 200 Unternehmen machen ganz konkret eine Spende an uns, jedes Unternehmen in gleicher Höhe. Und sie beginnen natürlich dadurch, dass sie an der Aktion teilnehmen. Wir stellen den Unternehmen ein Informationspaket zur Verfügung, sodass sie quasi aus dem Unternehmen heraus gegenüber den Mitarbeitern, aber auch gegenüber Kunden oder Lieferanten aktiv werden können und die Kommunikation quasi über 200 Stellen in Deutschland sternartig verbreitet wird und durch diese Verbreitung einen Zugang erhalten, den wir als Organisation nicht leisten können. Denn ein Unternehmen, das mit jemand anders verbunden ist, hat natürlich einen ganz anderen Zugang wie wir als außenstehende Organisation, die aufmerksam machen kann, aber den Menschen immer nur auf Umwegen erreicht. Und der Kerngedanke dabei ist tatsächlich zu sagen, okay, hier entstehen dann sehr persönliche Kontakte, die diese Information, diese Aufmerksamkeit, ich kann was für mich tun, ich sollte etwas für mich tun, weitertragen.
0: Aufmerksam machen auf die häufigste Krebserkrankung bei Frauen. Brustkrebs. Wie sich auch kleinere Unternehmen aus der Region und Privatpersonen an der Kampagne beteiligen können, darüber sprechen wir in gut einer halben Stunde hier auf eurer Antenne. Und jetzt gibt's Musik für euch. Die kommt von YouTube. I still haven't found what I'm looking for. Hören wir jetzt hier auf eurer Antenne.

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1: Ich bin Daniel Schneider. Schönen guten Tag. Betrunkener Mann zerstört Handy eines Kindes in Birkenfeld. Außerdem in unseren Lokalnachrichten um halb. Freundeskreis der Binger Bücherei hoch 3 gegründet. Neues Familienzentrum in Birkenfeld. Und die SG Eintracht Bad Kreuznach kassiert erste Heimniederlage der Saison.
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2: Ich bin Tanja Wagner. Der Nobelpreis für Medizin geht in diesem Jahr an die beiden Deutschen Peter Hegemann und Georg Nagel sowie einen US-Forscher. Ausgezeichnet werden ihre Entdeckungen im Bereich der Optogenetik, wie das Karolinska-Institut in Stockholm mitteilte.
3: Durch die Arbeit der drei Wissenschaftler verstehen wir heute besser, wie unser Gehirn funktioniert. Die beiden Deutschen haben bei Experimenten mit Algen herausgefunden, dass bestimmte Proteine auf Licht reagieren und ein elektrisches Signal auslösen. Diceros hat dieses Protein in einen lichtgesteuerten Schalter für Nervenzellen verwandelt. Damit kann man nun Schaltkreise im Gehirn sichtbar machen, die Erinnerungen, Gefühle und Verhaltensweisen steuern, was für die Behandlung von Krankheiten wie Schizophrenie und Depressionen relevant sein kann. Sigrid Hamm, Skandinavien.
2: Deutschland muss aus Sicht der Geheimdienste, vor allem mit Blick auf die Bedrohung durch Russland, deutlich widerstandsfähiger werden. Russland führt einen Schattenkrieg gegen uns, sagte der Präsident des Bundesnachrichtendienstes Martin Jäger während einer öffentlichen Anhörung des Parlamentarischen Kontrollgremiums des Bundestags.
4: Die russische Führung will für die Zukunft gewährleisten, dass in Berlin und anderen europäischen Hauptstädten keine politischen Entscheidungen gegen Moskau getroffen werden.
2: Verfassungsschutzchef Sinan Selen warnte, Russland zeige nach wie vor seine Bereitschaft zu Sabotage und zu Tötungsdelikten. Die neue E-Auto-Prämie läuft erfolgreich. Laut Bundesregierung ist die Förderung bereits an 100.000 Haushalte ausgezahlt worden. Bundesumweltminister Carsten Schneider sagte, das Programm habe die Erwartungen weit übertroffen. Besonders wichtig sei ihm die soziale Staffelung. Die Hälfte der Antragsteller verdiene maximal 45.000 Euro im Jahr. Die 3 Milliarden Euro Fördervolumen sollen bis 2029 für rund 800.000 Fahrzeuge reichen. Galeria ist wieder insolvent und Miteigentümer Bernd Beetz macht die Geschäftsführung dafür verantwortlich. Er halte die Insolvenz grundsätzlich für vermeidbar, sagte Beetz der Bild-Zeitung. Die Transformation hätte konsequenter und schneller umgesetzt werden müssen. Es brauche ein stringentes Warenmanagement, eine klare Sortimentsstrategie und eine stärkere Kundenorientierung. Für Galeria ist es bereits der 4. Insolvenzantrag binnen 6 Jahren.
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6: Aufgepasst, Autofahrer auf der A60 Mainz Richtung Bingen müssen Geduld mitbringen. Zwischen Ingelheim West und Bingen Ost hat es einen Unfall gegeben. Hier herrscht aktuell 6 Kilometer Stau. Müsst ihr mit über einer halben Stunde Verzögerung rechnen. Und wenn ihr unterwegs seid und Blitzer, Staus oder Gefahrenstellen entdeckt an diesem Montagnachmittag, dann meldet sie uns gern unter der 0671 920 88 88 0. Allen unterwegs eine gute und vor allem eine sichere Fahrt.
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6: Mildes und angenehmes Herbstwetter an diesem Montag. Die Temperaturen, die stimmen. Die sind sogar recht hoch. 24 Grad messen wir jetzt aktuell in Bad Kreuznach am Puck und auch in Bockenau am Rathaus. Ticken kühler ist es in Ida Oberstein am Mineralienmuseum und in Ruschberg an der Grundschule. Hier messen wir aktuell je 22 Grad.
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6: Oktober ist Brustkrebs-Awareness-Monat. Der Pinktober macht darauf aufmerksam, wie häufig diese Krankheit ist. Ich meine, ist die häufigste Krebserkrankung bei Frauen in Deutschland und soll vor allem auf die Notwendigkeit von Früherkennung, also von regelmäßigen Checks machen. Und wir wollen über das Thema jetzt auch nochmal sprechen. Machen wir nach ein bisschen Musik und den Auftakt, den macht Holly Humberstone mit To Love Somebody. 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

0: Joan Osborne hier in unserem Antenne Rocktober. Die Binger Stadtverwaltung hat einen Aufruf für Unternehmen aus der Region gestartet. Anlässlich des Brustkrebs-Awareness-Monats können sich Firmen als Gesundheitsbotschafter engagieren. Die dafür ins Leben gerufene Kampagne 200 für 200 stammt von der gemeinnützigen Organisation Awareness Deutschland. Ich habe zu dem Thema mit dem Geschäftsführer von Awareness Deutschland, Matthias Schafhauser, gesprochen. Jetzt wird ja mit der ganzen Kampagne 200 für 200, mit dem Pinktober, mit diesen pinkfarbenen Schleifen, die man dadurch sieht, wird ja einfach so ein bisschen diese Awareness, diese Aufmerksamkeit geschaffen, dass die Leute da hinschauen und das dann auch irgendwann mit eben Vorsorge, Früherkennung etc. assoziieren. Ist denn, wenn man das hört, jetzt vielleicht kein Unternehmen ist oder vielleicht ein ganz kleines Unternehmen ist, was für einen Beitrag kann man denn leisten, um dem Thema Brustkrebs und Brustkrebsfrüherkennung zu helfen?
1: Naja, da gibt es ganz unterschiedliche Möglichkeiten zu helfen. Das kann eine finanzielle Zuwendung sein, das kann die Kommunikation sein, das kann auch, aber auch völlig außerhalb von 200 für 200 stattfinden, indem ich einfach sage, oh, da passiert gerade was, warum passiert das dann eigentlich? Ich gucke da mal hin und ich finde das spannend. Ich rufe mal bei der Awareness an, habt ihr irgendwas für mich, wo ihr mich unterstützen könnt? Und dann können wir eben entsprechend Schleifen zur Verfügung stellen, Informationsmaterial zur Verfügung stellen in gewissen Mengen, sodass ein Unternehmen auch völlig unabhängig von uns aktiv werden kann. Und das ist auch nicht an jetzt eine Spende oder an irgendetwas gebunden, sondern es geht tatsächlich darum, möglichst viele Menschen zu erreichen und in dieser Erreichbarkeit, in dem, dass wir uns öffnen, natürlich auch, und das ist bei einer gemeinnützigen Organisation so, Spenden erhalten, die uns nachher in unserer Arbeit tragen können. Also es soll ein Wechselspiel sein von Unternehmen, die sagen, ja, ich möchte mich finanziell beteiligen und möchte da was tun. Und es soll ein Wechselspiel sein zu Unternehmen, die sagen, ich kann das vielleicht jetzt wirtschaftlich gerade nicht, selbst wenn ich es wollte, aber ich möchte gerne kommunizieren, könnt ihr mir helfen? Und da können wir beides mal eben ja sagen.
0: Menschen, die das hören und sich vielleicht weiter informieren wollen über das Angebot ihrer Organisation oder vielleicht auch über Früherkennung etc., gibt es da irgendwie Informationsmöglichkeiten, verlässliche Informationsmöglichkeiten oder auch seriöse Ansprechpartner?
1: Bei uns ist es auf jeden Fall so, dass Sie uns über unsere Internetauftritte und Social-Media-Auftritte im öffentlichen Bereich finden. Und dort sind sowohl E-Mail-Adressen wie auch Telefonnummern hinterlegt, wo Sie uns auch sehr persönlich erreichen. Also wir haben grundsätzlich unsere Telefonleitungen und auch unsere E-Mails offen und antworten sehr, sehr zeitnah. Sehr persönlich, weil meistens sind die Anfragen auch sehr persönlich, aber grundsätzlich immer mit einem Menschen.
0: Unter pink-charity.de erhaltet ihr weitere Informationen zu der Aufklärungskampagne der Organisation. Dort erfahrt ihr, welche gesetzlichen Angebote es zur Brustkrebsfrüherkennung gibt, wie Frauen ihre Brust kennenlernen und auch Veränderungen wahrnehmen können und natürlich auch, welche Auffälligkeiten ärztlich abgeklärt werden sollten. Bei uns geht's jetzt weiter an diesem Oktober, an diesem Brustkrebs-Awareness-Monat mit Whitney Houston. How will I know? Hier auf eurer Antenne.

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2: Ich bin Daniel Schneider. Schönen guten Tag. Die Polizei in Birkenfeld ermittelt nach der mutwilligen Zerstörung des Handys eines 12-jährigen Jungen. Der Vorfall ereignete sich am Donnerstagvormittag an einem Zebrastreifen auf der Straße Maiwiese. Ein offenbar betrunkener Mann riss dem Jungen das Smartphone aus der Hand und warf es mehrfach auf den Boden. Anschließend flüchtete er. Der Tatverdächtige war laut Angaben des Jungen etwa 1,80 Meter groß und zwischen 35 und 45 Jahre alt. Er hatte einen schwarzen, buschigen Bart und trug ein schwarzes T-Shirt sowie eine dunkelblaue Jeans. Die Polizei sucht aktuell Zeugen, die den Vorfall beobachtet haben oder Angaben zu dem Mann machen können. In Bingen ist der Freundeskreis Bücherei Hoch 3 gegründet worden. 15 Gründungsmitglieder beschlossen in der vergangenen Woche die Vereinssatzung und die Beitragsordnung und wählten

0: des ehemaligen Nationalparkamts. Das Zentrum richtet sich an Familien aus den Verbandsgemeinden Birkenfeld und Baumholder. Dort können sie an Bildungsangeboten teilnehmen, gemeinsam kochen, basteln und spielen oder sich einfach austauschen. Auch Familiencafés und erste Kurse haben bereits stattgefunden. Träger des Familienzentrums ist das Diakonische Werk Obere Nahe. Der Nationalparklandkreis Birkenfeld hat den Aufbau finanziert und übernimmt auch die laufenden Kosten. Leiterin Astrid Spekuvius sagt, das Zentrum solle ein offener Ort der Begegnung werden. Die Familien wurden bereits bei der Planung beteiligt und konnten ihre Wünsche und Bedürfnisse einbringen. Zum Sport. Die SG Eintracht Bad Kreuznach hat im 5. Heimspiel der Saison erstmals vor heimischer Kulisse verloren. Gegen Arminia Ludwigshafen unterlag die Mannschaft von Trainer Baris Jakut mit 1:2. Die Partie war von Beginn an umkämpft. Nach einer frühen Chance bekam die Eintracht in der 23. Spielminute einen Elfmeter. Ludwigshafen glich allerdings nur 4 Minuten später aus. Nach der Halbzeitpause blieb die Partie intensiv. In der 54. Minute gingen die Gäste aus Ludwigshafen mit einem Kopfballtor in Führung. Die Kreuznacher hatten danach noch Möglichkeiten zum Ausgleich, mussten schlussendlich jedoch den 1:2 Endstand hinnehmen. Damit kassierte die SG Eintracht ihre erste Heimniederlage der Saison. Gegen die zu diesem Zeitpunkt beste Auswärtsmannschaft der Verbandsliga Südwest ist der starke Auftritt dennoch als kleiner Erfolg zu werten.
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3: Autofahrer aufgepasst auf der A60 Mainz Richtung Bingen zwischen Ingelheim West und Bingen Ost. Nach einem Unfall staut es sich hier weiterhin, müsst ihr mit gut einer halben Stunde Verzögerung rechnen. Außerdem der Hinweis, bitte eine Rettungsgasse freizuhalten. Geblitzt wird außerdem in Frauenberg auf der Landstraße 176. Wenn ihr hier unterwegs seid, haltet also auch am besten die Augen offen. Und wenn ihr unterwegs seid und noch mehr Blitzer, Staus oder Gefahrenstellen entdeckt, meldet sie uns unter der 0671 920 88 88 0.
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3: Angenehme Temperaturen an diesem 5. Oktober. 23 Grad messen wir jetzt aktuell in Bad Kreuznach an der Kautzenburg und auch in Duchrot am Ringpfad, in Niederoberstein an den Messehallen, in Rötzweiler, Nockental am Sportheim Rötzweiler ist es auch nicht viel kühler. Hier messen wir aktuell je 22 Grad.
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3: Oktober ist bei uns der Monat des Rocks. Rocktober. Und jetzt kommt natürlich ein großartiger Rock-Song für euch von den Rolling Stones, Satisfaction, hier auf eurer Antenne.
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0: So klingt eure Antenne. Ich bin Max Wischermann.
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1: Ich bin Daniel Schneider. Schönen guten Tag. Betrunkener Mann zerstört Handy eines Kindes in Birkenfeld. Außerdem in unseren lokalen Nachrichten um halb. Neuer Stadtplan der Nachhaltigkeit für Bingen veröffentlicht. Neues Familienzentrum in Birkenfeld und neue Selbsthilfegruppe für Frauen mit Brustkrebs in Ingelheim.
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2: Ich bin Tanja Wagner. Der Nobelpreis für Medizin geht in diesem Jahr auch an zwei Deutsche. Peter Hegemann, Georg Nagel und ein US-Amerikaner werden für ihre Arbeit auf dem Gebiet der Optogenetik ausgezeichnet. Das hat das Karolinska-Institut in Stockholm bekannt gegeben. Mit der Optogenetik lassen sich Nervenzellen per Licht präzise steuern und zeigen so, wie das Gehirn Gefühle und Erinnerungen formt. Bald wird Wasser knapp. Darauf will Bundesumweltminister Carsten Schneider reagieren. Er plädiert für einen neuen Umgang mit Wasser in Deutschland. Denn das sei nicht nur entscheidend für unsere Umwelt, sondern auch für die deutsche Wirtschaft. Das sagte Schneider heute früh in Berlin. Auch will er Pharma- und Kosmetikindustrie stärker zur Verantwortung ziehen.
3: Wir haben Verunreinigungen im Abwasser, insbesondere was pharmazeutische Industrie, aber auch Chemikalien betrifft. Und deswegen gibt es eine EU-Regulierung, die vorsieht, dass diese vierte Reinigungsstufe, die also nochmal besser das Wasser reinigt, dass die Kosten dafür nicht von dem Wasserverbraucher bezahlt werden, sondern von dem Verursacher.
2: Lange habe es in Deutschland immer genug Wasser gegeben. Dieser Sommer habe aber eine neue Realität gezeigt. Einige Tage nach dem Start des Tankrabatts haben sich die Spritpreise nun über dem Startniveau eingependelt. Im bundesweiten Tagesdurchschnitt kostete ein Liter Super E10 laut ADAC gestern 2,14 Euro. Das waren gut 2 Cent mehr als am Starttag des Tankrabatts. Bei Diesel waren es 2,25 Euro pro Liter, rund 1 Cent mehr.
4: Die Entlastung durch den Rabatt ist praktisch weggeschmolzen. Beim Super E10 kann der ADAC den Preisanstieg kaum nachvollziehen. Ölpreis und Wechselkurs hätten sich nur wenig verändert. Es ist generell schwer zu beurteilen, wie vollständig die Steuersenkung von knapp 17 Cent pro Liter weitergegeben wird. Die Branche sagt, sie gebe den Rabatt komplett weiter. Bei der ersten Aktion im Mai und Juni kamen Verbraucherschützer und Wirtschaftsforscher zu anderen Ergebnissen. Ursula Winkler, Berlin.
2: Bei gewaltsamen Schülerprotesten in Nordfrankreich hat eine Polizeigranate einem 15-jährigen Gymnasiasten die Hand abgerissen. Der Jugendliche wurde mit schweren Verletzungen in eine Klinik nach Lille gebracht, schwebt aber nicht in Lebensgefahr. Das teilten Polizei und Staatsanwaltschaft mit. Die Generalinspektion der Nationalpolizei hat eine Untersuchung zum Polizeieinsatz eingeleitet.
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6: Autofahrer aufgepasst, nach einem Unfall auf der A60 zwischen Ingelheim Ost und Bingen Ost in Fahrtrichtung Bingen staut es sich weiterhin. Hier müsst ihr mit einer guten Viertelstunde Verzögerung rechnen, etwas mehr vielleicht. Wenn ihr unterwegs seid an diesem Montagnachmittag und noch mehr Staus, Blitzer oder auch Gefahrenstellen entdeckt, meldet sie uns gern unter der 0671 920 88 88 0. Ruft an oder schickt uns eine WhatsApp direkt ins Studio.
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6: Der Blick auf die aktuellen Temperaturen. 23 Grad zeigt das Thermometer in Bad Kreuznach am Rathaus. Genauso warm ist es auch in Dromersheim an der Merkzweckhalle. 22 messen wir aktuell in Ida Oberstein an der Felsenkirche. Und bewölkte 21 Grad messen wir in Nabollenbach am Gewerbepark. Auf Klopp. Die Temperaturen werden jetzt im Laufe des Nachmittags und Abends etwas fallen. 10 Grad kriegen wir an Tiefstwerten in der Nacht. Es bleibt allerdings trocken. Morgen am Dienstag dann nach Nebelauflösung heiter bis sonnig und niederschlagsfrei. Die Höchstwerte, die liegen morgen zwischen 20 und 24 Grad.
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6: Wir schauen gleich mal, was so abgeht in der Region. Unsere Ausgeh-Tipps, die gibt's nach ein bisschen Musik. Und passend zu unserem Rocktober gibt's gleich auch einen Rocksong von Simple Minds, Alive and Kicking. Den Auftakt, den macht aber jetzt Olivia Dean mit So Easy to Fall in Love hier auf eurer Antenne.
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0: Musik hier auf eurer Antenne, ich bin Max Wischermann und wir wollen mal schauen, was so abgeht in der Region.
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0: Am Sonntag findet in Kirn der Kunst-, Handwerker- und Bauernmarkt statt. Das Markttreiben in der Innenstadt beginnt um 11 Uhr. Die etwa 80 Händler bieten unter anderem Keramik, Floristik, Puppenmoden, Holzspielzeug, Tiere aus Naturstein, aber auch Lebensmittel wie zum Beispiel frisch gepressten Apfelsaft, hausgemachte Wurst und frisch gebackenes Brot an. Zudem findet ein verkaufsoffener Sonntag statt. Die Geschäfte sind von 12 bis 17 Uhr geöffnet. Lasst euch von der Fülle der Angebote einfach überraschen. Der Kirner Kunst-, Handwerker- und Bauernmarkt mit verkaufsoffenem Sonntag findet am kommenden Sonntag bis 18 Uhr statt. Fans von Johnny Cash dürfen sich auf einen besonderen Konzertabend in Bingen freuen. The Cashbacks bringen den unverwechselbaren Sound und das legendäre Auftreten des Man in Black zurück auf die Bühne. Am Samstag, den 24. Oktober im Rheintal-Kongresszentrum in Bingen lässt die Tribute-Show das Lebensgefühl der Johnny Cash-Ära wieder aufleben. Einlass ist um 19 Uhr, Beginn ist um 20 Uhr. Tickets gibt es auf ticket-regional.de oder unter der Hotline unter 065197 90777. Gemeinsam spielen statt alleine zocken. Morgen wird die Binger Bücherei hoch 3 wieder zum Gaming-Treff. Von 14 bis 18 Uhr können alle Kinder ab 6 Jahren mit der Konsole Nintendo Switch 1 oder 2 im Veranstaltungsraum der Bücherei spielen. Es gibt eine Auswahl von Konsolenspielen von Super Mario über Minecraft bis hin zu lustigen Partyspielen. Für die Nutzung der Konsole braucht man lediglich einen Büchereiausweis, der dann als Pfand an der Informationstheke hinterlegt wird. Eine Anmeldung zu dem Termin ist nicht notwendig. Der Gaming Treff beginnt morgen um 14 Uhr in der Bücherei Hoch 3 in Bingen.
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1: Ich bin Daniel Schneider. Schönen guten Tag. Die Polizei in Birkenfeld ermittelt nach der mutwilligen Zerstörung des Handys eines 12-jährigen Jungen. Der Vorfall ereignete sich am Donnerstagvormittag an einem Zebrastreifen auf der Straße Maiwiese. Ein offenbar betrunkener Mann riss dem Jungen das Smartphone aus der Hand und warf es mehrfach auf den Boden. Anschließend flüchtete er. Der Tatverdächtige war laut Angaben des Jungen etwa 1,80 Meter groß und zwischen 35 und 45 Jahre alt. Er hatte einen schwarzen, buschigen Bart und trug ein schwarzes T-Shirt sowie eine dunkelblaue Jeans. Die Polizei sucht aktuell Zeugen, die den Vorfall beobachtet haben oder Angaben zu dem Mann machen können. Passend zur erneuten Auszeichnung als Fairtrade-Stadt hat Bingen einen neuen Stadtplan der Nachhaltigkeit veröffentlicht. Der neue Online-Stadtplan zeigt nachhaltige Angebote in Bingen. Dazu gehören zum Beispiel Reparaturwerkstätten, Tauschregale, Bildungs- und Kulturangebote sowie Läden mit fair gehandelten regionalen oder saisonalen Produkten. Auch Möglichkeiten zum Leihen, Tauschen und Recyceln sowie Angebote für klimafreundliche Mobilität sind aufgeführt. Entwickelt hat den Plan die Fairtrade-Steuerungsgruppe der Stadt. Die einzelnen Orte sind mit Adresse, kurzen Informationen und passenden Symbolen eingetragen. Der Plan ist bewusst nur online verfügbar, damit die Inhalte regelmäßig aktualisiert und erweitert werden können. Bürgerinnen und Bürger können weitere nachhaltige Orte vorschlagen. Hinweise nimmt die Umweltabteilung der Stadt Bingen per E-Mail an umweltabteilung@bingen.de entgegen. In Birkenfeld ist das neue Familienzentrum Clever Family offiziell eröffnet worden. Es befindet sich auf dem Gelände der Elisabeth-Stiftung im Erdgeschoss des ehemaligen Nationalparkamts. Das Zentrum richtet sich an Familien aus den Verbandsgemeinden Birkenfeld und Baumholder. Dort können sie an Bildungsangeboten teilnehmen, gemeinsam kochen, basteln und spielen oder sich einfach austauschen. Auch Familiencafés und erste Kurse haben bereits stattgefunden. Träger des Familienzentrums ist das Diakonische Werk Obere Nahe. Der Nationalparklandkreis Birkenfeld hat den Aufbau finanziert und übernimmt auch die laufenden Kosten. Leiterin Astrid Spekuvius sagt, das Zentrum solle ein offener Ort der Begegnung werden. Die Familien wurden bereits bei der Planung beteiligt und konnten ihre Wünsche und Bedürfnisse einbringen. In Ingelheim ist die Gründung einer neuen englischsprachigen Selbsthilfegruppe für Frauen mit Brustkrebs

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1: Unsere Antenne-Verkehrs-Hotline, die erreicht ihr unter der 0671 920 88 88 0. Hier ist uns auch ein Blitzer gemeldet worden, und zwar in Rehborn in der Hauptstraße. Wenn ihr hier unterwegs seid, also am besten den Fuß vom Gas nehmen. Und wenn ihr unterwegs seid und auch Blitzer, Staus oder Gefahrenstellen entdeckt, meldet sie uns gern. Einfach anrufen oder eine WhatsApp direkt ins Studio schicken.
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1: Wir schauen mal auf das Wetter an diesem Montagnachmittag. Es ist noch immer sehr mild, sehr herbstlich und die Temperaturen recht hoch. 23 Grad messen wir aktuell in Bad Kreuznach im Kurpark und auch in Obermoschel an der Moschel Landsburg. 22 in Idar-Oberstein am Stadttheater und in Bruchweiler bei ein paar Wolken am Himmel aktuell 21 Grad. Immerhin, das Wetter war heute den ganzen Tag und bleibt auch heute den ganzen Tag über trocken. Auch in der kommenden Nacht zum Dienstag ist es trocken. Morgen dann nach Nebelauflösung heiter bis sonnig. Die Höchstwerte, die liegen zwischen 20 und 24 Grad.
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1: Montag, der 5. Rocktober hier auf eurer Antenne. Und passend zum Rocktober liefern wir euch gleich wieder einen Rocksong und natürlich auch etwas zum Thema Blutspenden. Und heute geht es da bei unserer schlauen Frage nämlich drum. Die kommt heute von einem von euch, von Daniel aus Windesheim. Der hat sich nämlich zum Thema Blutspenden gefragt, was eigentlich die verschiedenen Blutgruppen bedeuten. Also A-positiv, AB-negativ. Ich glaube, das hat man alles schon mal gehört. Was aber der genaue Unterschied ist, das klären wir gleich nach ein bisschen Musik. Der Rocksong kommt von Boston mit Amanda und vorher noch Owl City und Carly Rae Jepsen mit Good Time.
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0: So klingt eure Antenne. Ich bin Max Wischermann. Es ist Zeit für eine schlaue Frage. Daniel aus Windesheim hat sich bei uns gemeldet und der hört natürlich die Antenne, der Daniel. Woher ich das weiß, der hat mitbekommen, dass der Oktober bei uns im Zeichen der Blutspende steht. Denn wir haben zum Rocktober natürlich immer wieder den Hinweis in unserer Sendung, dass ihr Blutspenden gehen könnt. Dass das natürlich eine großartige Sache ist. Wenn man aber Blut spendet, dann wird man merken, es gibt ja verschiedene Blutgruppen. A positiv, AB negativ und so weiter. Aber was bedeuten diese ganzen Buchstabenkonstellationen eigentlich? Das hat sich Daniel aus Windesheim gefragt, hat sich an uns gemeldet und wir haben passend dafür die schlaue Frage mit Thorsten Subert.
1: Hä? Hab gar nichts verstanden.
2: Blutplasma enthält Antikörper, die sich gegen die Blutkörperchen anderer Blutarten richten. Also die Blutgruppe A hat Antikörper gegen das Blut B und die Gruppe B hat Anti-A-Körper und so weiter und so fort. Beide Antikörperarten sind in der Blutgruppe 0 enthalten. Das verträgt sich also weder mit A noch mit B. Am verträglichsten ist die Blutgruppe AB, denn sie hat keine Antikörper gegen irgendein anderes Blut. Und warum heißt es nun positiv oder negativ? Das beschreibt eine Reaktion auf die sogenannten Erythrozyten des Rhesusaffen. Eine ganz bestimmte Affenart ist das. Diesen komplizierten medizinischen Kram verstehe ich selber nicht, deshalb erkläre ich sie ja auch gar nicht erst. Nur so viel. Gibt es eine Reaktion, ist der Faktor positiv, ansonsten negativ. Man muss die Blutgruppen nicht unbedingt verstehen. Wichtig ist eigentlich nur, dass wir unsere Blutgruppen auch wirklich kennen. Denn wenn bei einer Transfusion das falsche Blut gegeben wird, dann ist das lebensgefährlich.
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1: Ich bin Daniel Schneider. Schönen guten Tag. Betrunkener Mann zerstört Handy eines Kindes in Birkenfeld. Außerdem in unseren lokalen Nachrichten um halb. Neuer Stadtplan der Nachhaltigkeit für Bingen veröffentlicht. Neues Familienzentrum in Birkenfeld und neue Selbsthilfegruppe für Frauen mit Brustkrebs in Ingelheim.
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2: Ich bin Tanja Wagner. Der Nobelpreis für Medizin geht in diesem Jahr an die beiden Deutschen Peter Hegemann und Georg Nagel sowie einen US-Forscher für ihre Entdeckungen im Bereich lichtgesteuerte Ionenkanäle und Optogenetik. Das teilte das Karolinska-Institut in Stockholm mit. Hegemann forscht an der Humboldt-Universität in Berlin, Nagel an der Universität Würzburg. Optogenetik ist eine Methode, mit der sich Zellen mithilfe von Licht präzise an- oder abschalten lassen. Die Pflegekassen warnen vor weiter bestehenden Finanzrisiken für die Pflegeversicherung, trotz der Reformpläne der Bundesregierung. Nach Berechnung des Spitzenverbands der gesetzlichen Krankenversicherungen bleibe auch im nächsten Jahr noch eine Lücke von rund 1 Milliarde Euro.
3: Mit der Pflegereform, die die Bundesregierung jetzt auf den Weg gebracht hat, sollen allgemeine Beitragserhöhungen im nächsten Jahr vermieden werden. Unter anderem, indem Gutverdiener und Menschen ohne Kinder stärker herangezogen werden. Das soll die erwartete Finanzlücke von mehr als 7 Milliarden Euro weitestgehend schließen. Gleichzeitig soll eine Kommission Vorschläge für weitergehende Reformen erarbeiten. Doch inwieweit diese Maßnahmen dann tatsächlich kurzfristig greifen, sei fraglich, so der Spitzenverband der gesetzlichen Krankenversicherung. Fiona Reinhardt, Nachrichtenredaktion.
2: Deutschland muss aus Sicht der Geheimdienste vor allem mit Blick auf die Bedrohung durch Russland deutlich widerstandsfähiger werden, nicht nur militärisch. Russland führe einen Schattenkrieg gegen Deutschland, sagte der Präsident des Bundesnachrichtendienstes Martin Jäger bei einer Anhörung im Bundestag.
4: Hinweise auf einen groß angelegten Angriff Russlands gegen NATO-Staaten gibt es demnach zwar aktuell nicht, denkbar sind aber wohl militärische Nadelstiche, besonders im Baltikum. Laut BND-Chef Jäger setzt der Kreml vor allem auf Einschüchterung. Moskau wettet auf unsere Schwäche, so Jäger wörtlich. Auch Verfassungsschutzchef Seelen warnt vor russischer Sabotage und Tötungsdelikten und auch vor Desinformation und Anschlagsversuchen, wie auf dem Flughafen Halle-Leipzig. Katrin Müller, Nachrichtenredaktion.
2: Einige Tage nach dem Start des Tankrabatts sind die Spritpreise wieder leicht gestiegen. Laut ADAC hat ein Liter Super E10 am Sonntag im bundesweiten Tagesdurchschnitt 2,14 Euro gekostet, rund 2 Cent mehr als noch am Donnerstag. Diesel stieg um knapp einen Cent auf 2,25 Euro. Ein Teil der anfänglichen Entlastungswirkung sei damit bereits binnen weniger Tage wieder aufgezehrt worden, so der ADAC.
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6: Blitzer. Aktuell wird in Rehborn in der Hauptstraße und auf der Bundesstraße 420 in Unkenbach geblitzt. Wenn ihr hier unterwegs seid, haltet also am besten die Augen offen. Wenn ihr unterwegs seid und noch mehr Blitzerstaus oder auch Gefahrenstellen entdeckt, meldet sie uns unter der 0671 920 88 88 0. Allen unterwegs eine gute und vor allem eine sichere Fahrt.
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6: Mildes Herbstwetter an diesem 5. Oktober und auch jetzt um kurz nach 6 sind die Temperaturen noch immer recht hoch. 23 Grad messen wir aktuell in Bad Kreuznach an der Kautzenburg, 22 in Merxheim an der Nahemühle und in Niederoberstein am Stadttheater, in Niederwörresbach am Käse-Schmierlecker aktuell 21 Grad.
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6: Jeden Tag erhalten in Deutschland rund 200 Frauen erstmals die Diagnose Brustkrebs. Der Brustkrebs-Awareness-Monat Oktober, der soll auf die Krankheit selbst, aber auch auf mögliche, ja, was man an Maßnahmen ergreifen kann, um das eben frühzeitig zu erkennen. Zum Beispiel Vorsorgeuntersuchung. Darauf macht der Monat Oktober, der sogenannte Pinktober, aufmerksam. Was es damit genau auf sich hat und über eine besondere Aktion wollen wir jetzt gleich sprechen, nach ein bisschen Musik und den Auftakt. Den macht jetzt Katy Perry um kurz nach 6 mit ihrem aktuellen Hit Band-Aids.
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0: John Farnham hier auf eurer Antenne mit You're the Voice. Jeden Tag erhalten in Deutschland rund 200 Frauen erstmals die Diagnose Brustkrebs. Im Monat Oktober soll daher auf die häufigste Krebserkrankung bei Frauen aufmerksam gemacht werden. Die Binger Stadtverwaltung nimmt dabei auch Unternehmen aus unserer Region in die Pflicht. Diese können sich nämlich an einer deutschlandweiten Kampagne beteiligen. Ich habe mit dem Initiator der Kampagne und auch dem Geschäftsführer der Organisation Awareness Deutschland, Matthias Schafhauser, ein Interview geführt. Mehrere Verwaltungen, jetzt zum Beispiel die Stadtverwaltung in Bingen, haben dazu aufgerufen, dass sich Unternehmen bei der Aufmerksamkeitskampagne 200 für 200 beteiligen sollen. Ich würde mal eine ganz grundsätzliche Frage stellen zum Einstieg. Was ist denn 200 für 200?
1: Wir haben mit 200 für 200 die Idee aufgegriffen, ein Bewusstsein in Deutschland zu schaffen, dass wir jeden Tag rechnerisch im Durchschnitt 200 Neuerkrankungen an Brustkrebs haben. Die Idee dahinter ist nun, dass wir sagen, 200 Unternehmen unterstützen unsere Organisation, damit die Arbeit, die wir leisten, nämlich die Chancen der Früherkennung bei Brustkrebs sichtbar zu machen, weiter durchführen können. Also 200 Unternehmen sagen sich, ja, das ist wertvoll, das muss man heutzutage wissen, dass es gerade im Brustkrebs Bereich oder in der Erkrankung an Brustkrebs darum geht, möglichst früh diese Krankheit zu erkennen. Und je größer und je sicherer ich da bin, in der Situation meinen Körper wahrzunehmen, desto größer ist die Chance, einen Krebs frühzeitig zu erkennen. Und das wiederum bedeutet deutlich schonendere Behandlungsmethoden und eine deutlich größere Chance, diesen Krebs tatsächlich heilen zu können und somit die Todesrate insgesamt zu senken. Denn eines wird uns nicht gelingen durch Früherkennung. Wir halten die Krankheit nicht auf. Was aber die Früherkennung leisten kann, ist, dass die Todesrate nicht gleichbedeutend einhersteigen muss. Und darin sehen wir unsere Aufgabe und dazu möchten wir mit 200 für 200 die Aufmerksamkeit schaffen und ein gesellschaftliches Thema weit in die Regionen hineinbringen, sodass viele, viele Unternehmen gemeinsam sagen, ja, dafür stehen wir, das wollen wir selbst mit beeinflussen und dazu wollen wir die Awareness Deutschland unterstützen.
0: Aber was genau machen die Unternehmen dabei in dieser Kooperation? Also ich sehe auf der Internetseite 200 für 200, da ist eine Auflistung der 200 Unternehmen, da sind jetzt schon ein paar eingetragen. Aber was machen diese eingetragenen Unternehmen konkret?
1: Die 200 Unternehmen machen ganz konkret eine Spende an uns, jedes Unternehmen in gleicher Höhe. Und sie beginnen natürlich dadurch, dass sie an der Aktion teilnehmen. Wir stellen den Unternehmen ein Informationspaket zur Verfügung, sodass sie quasi aus dem Unternehmen heraus gegenüber den Mitarbeitern, aber auch gegenüber Kunden oder Lieferanten aktiv werden können und die Kommunikation quasi über 200 Stellen in Deutschland sternartig verbreitet wird und durch diese Verbreitung einen Zugang erhalten, den wir als Organisation nicht leisten können. Denn ein Unternehmen, das mit jemand anders verbunden ist, hat natürlich einen ganz anderen Zugang, wie wir als außenstehende Organisation, die aufmerksam machen kann, aber den Menschen immer nur auf Umwegen erreicht. Und der Kerngedanke dabei ist tatsächlich zu sagen, okay, hier entstehen dann sehr persönliche Kontakte, die diese Information, diese Aufmerksamkeit, ich kann was für mich tun, ich sollte etwas für mich tun, weitertragen.
0: Aufmerksam machen auf die häufigste Krebserkrankung bei Frauen. Brustkrebs. Wie sich auch kleinere Unternehmen aus der Region und Privatpersonen an der Kampagne beteiligen können, darüber sprechen wir in gut einer halben Stunde hier auf eurer Antenne. Jetzt gibt's aber erstmal Musik für euch. Sex on Fire von Kings of Leon hier auf eurer Antenne.

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1: Ich bin Daniel Schneider. Schönen guten Tag. Die Polizei in Birkenfeld ermittelt nach der mutwilligen Zerstörung des Handys eines 12-jährigen Jungen. Der Vorfall ereignete sich am Donnerstagvormittag an einem Zebrastreifen auf der Straße Maiwiese. Ein offenbar betrunkener Mann riss dem Jungen das Smartphone aus der Hand und warf es mehrfach auf den Boden. Anschließend flüchtete er. Der Tatverdächtige war laut Angaben des Jungen etwa 1,80 Meter groß und zwischen 35 und 45 Jahre alt. Er hatte einen schwarzen, buschigen Bart und trug ein schwarzes T-Shirt sowie eine dunkelblaue Jeans. Die Polizei sucht aktuell Zeugen, die den Vorfall beobachtet haben oder Angaben zu dem Mann machen können. Passend zur erneuten Auszeichnung als Fairtrade-Stadt hat Bingen einen neuen Stadtplan der Nachhaltigkeit veröffentlicht. Der neue Online-Stadtplan zeigt nachhaltige Angebote in Bingen. Dazu gehören zum Beispiel Reparaturwerkstätten, Tauschregale, Bildungs- und Kulturangebote sowie Läden mit fair gehandelten regionalen oder saisonalen Produkten. Auch Möglichkeiten zum Leihen, Tauschen und Recyceln sowie Angebote für klimafreundliche Mobilität sind aufgeführt. Entwickelt hat den Plan die Fairtrade-Steuer Steuerungsgruppe der Stadt. Die einzelnen Orte sind mit Adresse, kurzen Informationen und passenden Symbolen eingetragen. Der Plan ist bewusst nur online verfügbar, damit die Inhalte regelmäßig aktualisiert und erweitert werden können. Bürgerinnen und Bürger können weitere nachhaltige Orte vorschlagen. Hinweise nimmt die Umweltabteilung der Stadt Bingen per E-Mail an umweltabteilung@bingen.de entgegen. In Birkenfeld ist das neue Familienzentrum Clever Family offiziell eröffnet worden. Es befindet sich auf dem Gelände der Elisabeth-Stiftung im Erdgeschoss des ehemaligen Nationalparkamts. Das Zentrum richtet sich an Familien aus den Verbandsgemeinden Birkenfeld und Baumholder. Dort können sie an Bildungsangeboten teilnehmen, gemeinsam kochen, basteln und spielen oder sich einfach austauschen. Auch Familiencafés und erste Kurse haben bereits stattgefunden. Träger des Familienzentrums ist das Diakonische Werk Obere Nahe. Der Nationalparklandkreis Birkenfeld hat den Aufbau finanziert und übernimmt auch die laufenden Kosten. Leiterin Astrid Spekuvius sagt, das Zentrum solle ein offener Ort der Begegnung werden. Die Familien wurden bereits bei der Planung beteiligt und konnten ihre Wünsche und Bedürfnisse einbringen. In Ingelheim ist die Gründung einer neuen englischsprachigen Selbsthilfegruppe für Frauen mit Brustkrebs beschlossen worden. Für den übernächsten Donnerstag ist das Treffen im Ingelheimer Paul-Gerhardt-Haus geplant. Die Gruppe Circle richtet sich an Frauen jeden Alters und jeder Herkunft, die aktuell mit Brustkrebs leben oder diese Erfahrung bereits gemacht haben. Im Mittelpunkt sollen nicht nur medizinische Fragen, sondern auch gegenseitige Unterstützung, Gespräche

0: 1.254 Punkte zu. Die Anleger warteten zum Großteil ab. Ins Blickfeld gerieten heute die angekündigten Neuwahlen in Spanien und einmal mehr die sehr hohe Verschuldung Frankreichs, die letztlich auf den Eurokurs drückte. Deutlicher verloren haben unter den 40 Standardwerten Bayer, Hochtief und Infineon. Ganz oben im DAX befanden sich schließlich Rheinmetall, GEA Group und Volkswagen. Der Euro pendelte sich nach einer weiteren Abwärtsbewegung am Abend bei einem Dollar 12,05 ein. Aus Frankfurt, Klaus Bente.
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3: Blitzer sind uns an diesem Montagabend gemeldet worden. Ihr solltet in Rehborn in der Hauptstraße auf eure Geschwindigkeit achten und auch auf der Bundesstraße 420 in Unkenbach steht ein Blitzer. Wenn ihr unterwegs seid und noch mehr entdeckt, meldet es uns unter der 0671 920 88 88 0. Ich wünsche euch eine schöne und vor allem eine sichere Fahrt in den Feierabend.
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3: Man merkt langsam, es wird allmählich dunkler und auch die Temperaturen gehen allmählich ein bisschen runter. 21 Grad messen wir jetzt aktuell noch in Ida Oberstein am Hallenbad in Bad Kreuznach an den Kruzenia-Therm. 20 Grad, 19 aktuell in Guldenthal an der Sonnenberghütte und in Leitzweiler. Das Wetter heute Abend bleibt es trocken und auch in der Nacht bleibt es trocken. Die Werte gehen so runter auf etwa 10 Grad. Am Dienstag nach der Nebelauflösung heiter bis sonnig und weiterhin trocken. Höchstwerte, die liegen morgen zwischen 20 und 24 Grad.
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3: Der Brustkrebs-Awareness-Monat Oktober ist gleich noch einmal Thema bei uns, denn jeden Tag erhalten in Deutschland rund 200 Frauen erstmals die Diagnose Brustkrebs. Wir wollen natürlich auch aufmerksam machen auf die vielen Aktionen und Organisationen, die eben sich für Fürsorge und natürlich auch für Früherkennung einsetzen. Wir sprechen gleich über das Thema nach ein bisschen Musik von Icona Pop mit I Love It. Und den Auftakt machen jetzt Robin Schulz und Rita Ora gemeinsam mit Thiago PZK. I'll be there. Hier auf eurer Antenne. Ich bin Max Wischermann.
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0: I love it. Hier die Hymne auf eurer Antenne. Die Binger Stadtverwaltung hat einen Aufruf für Unternehmen aus der Region gestartet. Anlässlich des Brustkrebs-Awareness-Monats können sich Firmen als Gesundheitsbotschafter engagieren. Die dafür ins Leben gerufene Kampagne 200 für 200 stammt von der gemeinnützigen Organisation Awareness Deutschland. Ich habe zu dem Thema mit dem Geschäftsführer von Awareness Deutschland, Matthias Schafhauser, gesprochen. Jetzt wird ja mit der ganzen Kampagne 200 für 200, mit dem Pinktober, mit diesen pinkfarbenen Schleifen, die man dadurch sieht, wird ja einfach so ein bisschen diese Awareness, diese Aufmerksamkeit geschaffen, dass die Leute da hinschauen und das dann auch irgendwann mit eben Vorsorge, Früherkennung etc. assoziieren. Ist denn, wenn man das hört, jetzt vielleicht kein Unternehmen ist oder vielleicht ein ganz kleines Unternehmen ist, was für einen Beitrag kann man denn leisten, um dem Thema Brustkrebs und Brustkrebsfrüherkennung zu helfen?
1: Naja, da gibt es ganz unterschiedliche Möglichkeiten zu helfen. Das kann eine finanzielle Zuwendung sein, das kann die Kommunikation sein, das kann auch, aber auch völlig außerhalb von 200 für 200 stattfinden, indem ich einfach sage, oh, da passiert gerade was, warum passiert das dann eigentlich? Ich gucke da mal hin und ich finde das spannend. Ich rufe mal bei der Awareness an, habt ihr irgendwas für mich, wo ihr mich unterstützen könnt? Und dann können wir eben entsprechend Schleifen zur Verfügung stellen, Informationsmaterial zur Verfügung stellen in gewissen Mengen, sodass ein Unternehmen auch völlig unabhängig von uns aktiv werden kann. Und das ist auch nicht an jetzt eine Spende oder an irgendetwas gebunden, sondern es geht tatsächlich darum, möglichst viele Menschen zu erreichen und in dieser Erreichbarkeit, in dem, dass wir uns öffnen, natürlich auch, und das ist bei einer gemeinnützigen Organisation so, Spenden erhalten, die uns nachher in unserer Arbeit tragen können. Also es soll ein Wechselspiel sein von Unternehmen, die sagen, ja, ich möchte mich finanziell beteiligen und möchte da was tun. Und es soll ein Wechselspiel sein zu Unternehmen, die sagen, ich kann das vielleicht jetzt wirtschaftlich gerade nicht, selbst wenn ich es wollte, aber ich möchte gerne kommunizieren. Könnt ihr mir helfen? Und da können wir beides mal eben Ja sagen.
0: Menschen, die das hören und sich vielleicht weiter informieren wollen über das Angebot ihrer Organisation oder vielleicht auch über Früherkennung etc., gibt es da irgendwie Informationsmöglichkeiten, verlässliche Informationsmöglichkeiten oder auch seriöse Ansprechpartner?
1: Bei uns ist es auf jeden Fall so, dass Sie uns über unsere Internetauftritte und Social-Media-Auftritte im öffentlichen Bereich finden. Und dort sind sowohl E-Mail-Adressen wie auch Telefonnummern hinterlegt, wo Sie uns auch sehr persönlich erreichen. Also wir haben grundsätzlich unsere Telefonleitungen und auch unsere E-Mails offen und antworten sehr, sehr zeitnah. Sehr persönlich, weil meistens sind die Anfragen auch sehr persönlich, aber grundsätzlich immer mit einem Menschen.
0: Unter pink-charity.de erhaltet ihr weitere Informationen zu der Aufklärungskampagne der Organisation. Dort erfahrt ihr, welche gesetzlichen Angebote es zur Brustkrebsfrüherkennung gibt, wie Frauen ihre Brust kennenlernen und Veränderungen wahrnehmen können und natürlich auch, welche Auffälligkeiten ärztlich abgeklärt werden sollten. Wenn ihr jetzt hier dran bleibt, dann hört ihr weiter Musik Nicki Your Eyes on You hier auf eurer Antenne an diesem Montagabend. 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
1: Ich bin Daniel Schneider. Schönen guten Tag. Betrunkener Mann zerstört Handy eines Kindes in Birkenfeld. Außerdem in unseren lokalen Nachrichten um halb. Neuer Stadtplan der Nachhaltigkeit für Bingen veröffentlicht. Neues Familienzentrum in Birkenfeld und neue Selbsthilfegruppe für Frauen mit Brustkrebs in Ingelheim.
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2: Ich bin Tanja Wagner. Der Nobelpreis für Medizin geht in diesem Jahr auch an zwei Deutsche. Peter Hegemann, Georg Nagel und ein US-Amerikaner werden für ihre Arbeit auf dem Gebiet der Optogenetik ausgezeichnet. Das hat das Karolinska-Institut in Stockholm bekannt gegeben. Mit der Optogenetik lassen sich Nervenzellen per Licht präzise steuern und zeigen so, wie das Gehirn Gefühle und Erinnerungen formt. Bald wird Wasser knapp. Darauf will Bundesumweltminister Carsten Schneider reagieren. Er plädiert für einen neuen Umgang mit Wasser in Deutschland. Denn das sei nicht nur entscheidend für unsere Umwelt, sondern auch für die deutsche Wirtschaft. Das sagte Schneider heute früh in Berlin. Auch will er Pharma- und Kosmetikindustrie stärker zur Verantwortung ziehen.
3: Wir haben Verunreinigungen im Abwasser, insbesondere was die pharmazeutische Industrie, aber auch Chemikalien betrifft. Und deswegen gibt es eine EU-Regulierung, die vorsieht, dass diese vierte Reinigungsstufe, die also nochmal besser das Wasser reinigt, dass die Kosten dafür nicht von dem Wasserverbraucher bezahlt werden, sondern von dem Verursacher.
2: Lange habe es in Deutschland immer genug Wasser gegeben, dieser Sommer habe aber eine neue Realität gezeigt. Einige Tage nach dem Start des Tankrabatts haben sich die Spritpreise nun über dem Startniveau eingependelt. Im bundesweiten Tagesdurchschnitt kostete ein Liter Super E10 laut ADAC gestern 2,14 Euro. Das waren gut 2 Cent mehr als am Starttag des Tankrabatts. Bei Diesel waren es 2,25 Euro pro Liter, rund 1 Cent mehr.
4: Die Entlastung durch den Rabatt ist praktisch weggeschmolzen. Beim Super E10 kann der ADAC den Preisanstieg kaum nachvollziehen. Ölpreis und Wechselkurs hätten sich nur wenig verändert. Es ist generell schwer zu beurteilen, wie vollständig die Steuersenkung von knapp 17 Cent pro Liter weitergegeben wird. Die Branche sagt, sie gebe den Rabatt komplett weiter. Bei der ersten Aktion im Mai und Juni kamen Verbraucherschützer und Wirtschaftsforscher zu anderen Ergebnissen. Ursula Winkler, Berlin.
2: Bei gewaltsamen Schülerprotesten in Nordfrankreich hat eine Polizeigranate einem 15-jährigen Gymnasiasten die Hand abgerissen. Der Jugendliche wurde mit schweren Verletzungen in eine Klinik nach Lille gebracht, schwebt aber nicht in Lebensgefahr. Das teilten Polizei und Staatsanwaltschaft mit. Die Generalinspektion der Nationalpolizei hat eine Untersuchung zum Polizeieinsatz eingeleitet.
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1: Ich bin Daniel Schneider. Schönen guten Tag. Die Polizei in Birkenfeld ermittelt nach der mutwilligen Zerstörung des Handys eines 12-jährigen Jungen. Der Vorfall ereignete sich am Donnerstagvormittag an einem Zebrastreifen auf der Straße Maiwiese. Ein offenbar betrunkener Mann riss dem Jungen das Smartphone aus der Hand und warf es mehrfach auf den Boden. Anschließend flüchtete er. Der Tatverdächtige war laut Angaben des Jungen etwa 1,80 Meter groß und zwischen 35 und 45 Jahre alt. Er hatte einen schwarzen, buschigen Bart und trug ein schwarzes T-Shirt sowie eine dunkelblaue Jeans. Die Polizei sucht aktuell Zeugen, die den Vorfall beobachtet haben oder Angaben zu dem Mann machen können. Passend zur erneuten Auszeichnung als Fairtrade-Stadt hat Bingen einen neuen Stadtplan der Nachhaltigkeit veröffentlicht. Der neue Online-Stadtplan zeigt nachhaltige Angebote in Bingen. Dazu gehören zum Beispiel Reparaturwerkstätten, Tauschregale, Bildungs- und Kulturangebote sowie Läden mit fair gehandelten regionalen oder saisonalen Produkten. Auch Möglichkeiten zum Leihen, Tauschen und Recyceln sowie Angebote für klimafreundliche Mobilität sind aufgeführt. Entwickelt hat den Plan die Fairtrade-Steuerungsgruppe der Stadt. Die einzelnen Orte sind mit Adresse, kurzen Informationen und passenden Symbolen eingetragen. Der Plan ist bewusst nur online verfügbar, damit die Inhalte regelmäßig aktualisiert und erweitert werden können. Bürgerinnen und Bürger können weitere nachhaltige Orte vorschlagen. Hinweise nimmt die Umweltabteilung der Stadt Bingen per E-Mail an umweltabteilung@bingen.de entgegen. In Birkenfeld ist das neue Familienzentrum Clever Family offiziell eröffnet worden. Es befindet sich auf dem Gelände der Elisabeth-Stiftung im Erdgeschoss des ehemaligen Nationalparkamts. Das Zentrum richtet sich an Familien aus den Verbandsgemeinden Birkenfeld und Baumholder. Dort können sie an Bildungsangeboten teilnehmen, gemeinsam kochen, basteln und spielen oder sich einfach austauschen. Auch Familiencafés und erste Kurse haben bereits stattgefunden. Träger des Familienzentrums ist das Diakonische Werk Obere Nahe. Der Nationalparklandkreis Birkenfeld hat den Aufbau finanziert und übernimmt auch die laufenden Kosten. Leiterin Astrid Spekuvius sagt, das Zentrum solle ein offener Ort der Begegnung werden. Die Familien wurden bereits bei der Planung beteiligt und konnten ihre Wünsche und Bedürfnisse einbringen. In Ingelheim ist die Gründung einer neuen englischsprachigen Selbsthilfegruppe für Frauen mit Brustkrebs beschlossen worden. Für den übernächsten Donnerstag ist das Treffen im Ingelheimer Paul-Gerhardt-Haus geplant. Die Gruppe Circle richtet sich an Frauen jeden Alters und jeder Herkunft, die aktuell mit Brustkrebs leben oder diese Erfahrung bereits gemacht haben. Im Mittelpunkt sollen nicht nur medizinische Fragen, sondern auch gegenseitige Unterstützung, Gespräche und emotionaler Halt stehen. Die Treffen sollen fortan einmal im Monat auf Englisch stattfinden. Die Teilnahme ist kostenlos und vertraulich. Interessierte sollen sich vorher per E-Mail anmelden.
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1: Ich bin Tanja Wagner. Plastikverpackungen könnten für Unternehmen bald deutlich teurer werden. Union und SPD im Bundestag planen eine neue Steuer auf Kunststoff. Ab Juli 2027 sollen für jede Tonne Kunststoff in Verpackungen 550 Euro fällig werden. Damit sollen Anreize geschaffen werden, um den Verbrauch zu verringern. Gleichzeitig sollen zusätzliche Einnahmen für den Bund generiert werden. Der Markt für E-Autos boomt. Rund 88.600 reine E-Autos wurden im September neu zugelassen, wie das Kraftfahrtbundesamt in Flensburg mitteilte. Das seien rund 95% mehr als im Vorjahresmonat. Grund für die Entwicklung dürfte die E-Auto-Prämie des Bundes sein.
2: Im Mai ist die neue Prämie freigeschaltet worden, unter anderem für neue E-Autos und bestimmte Plug-in-Hybride, die mit Strom und Treibstoff fahren können. Die Höhe hängt von Fahrzeug, Einkommen und Familiengröße ab und kann bei bis zu 6.000 Euro liegen. Die Prämie wirke, und zwar kräftig, sagen Autoexperten. Doch laufe die Förderung aus, drohe erneut ein Einbruch. Thomas Bremser, Nachrichtenredaktion.
1: Der Nobelpreis für Medizin geht in diesem Jahr an die beiden Deutschen Peter Hegemann und Georg Nagel sowie einen US-Forscher. Ausgezeichnet werden ihre Entdeckungen im Bereich der Optogenetik, wie das Karolinska-Institut in Stockholm mitteilte.
3: Durch die Arbeit der drei Wissenschaftler verstehen wir heute besser, wie unser Gehirn funktioniert. Die beiden Deutschen haben bei Experimenten mit Algen herausgefunden, dass bestimmte Proteine auf Licht reagieren und ein elektrisches Signal auslösen. Diceros hat dieses Protein in einen lichtgesteuerten Schalter für Nervenzellen verwandelt. Damit kann man nun Schaltkreise im Gehirn sichtbar machen, die Erinnerungen, Gefühle und Verhaltensweisen steuern, was für die Behandlung von Krankheiten wie Schizophrenie und Depressionen relevant sein kann. Sigrid Hamm, Skandinavien.
1: Wegen eines Polizeieinsatzes ist der Flugverkehr am Stuttgarter Flughafen vorübergehend eingestellt worden. Die Terminals seien am frühen Abend zwischenzeitlich geräumt worden. Zudem wurden An- und Abflüge ausgesetzt, teilten die Bundespolizei und der Stuttgarter Flughafen mit. Inzwischen wurde Entwarnung gegeben. Der Flugverkehr werde schrittweise wieder aufgenommen und die Passagierkontrollen wieder geöffnet.
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4: Hi, hallo zu den Top 20. Wieder aus euren Musikwünschen und dem Voting der vergangenen Tage ermittelt. Und da gibt es heute einen neuen Hausherrn oben an der Spitze. Nico Santos nicht mehr auf 1. Wer danach rückt und wie die anderen 19 Plätze unserer Top 20 klingen, das gehen wir ab jetzt hier Step by Step gemeinsam durch.
0: Rückblick, die Top 3 der letzten Woche.
4: Animal, Cat's Eye.

0: letzte Woche auf 2, Golden Summer, Loi und David Puentes. Why don't you stay? Stand 3 Wochen an der Chartspitze. Nico Santos wird heute abgelöst mit Why Don't You Stay.
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0: Auf 19 Chris's Randy, Good Old Days und auf der 20 hatten wir Topic und Becky G, Sorry Puppy.
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0: Hit-Tipp. Unser erster Hitvorschlag kommt von James Blunt. Im nächsten Jahr kommt er rüber aus England zu uns nach Deutschland. Das Ganze nennt sich dann Airplane Mode Tour für 5 Konzerte nach Hamburg, Berlin, Stuttgart, Nürnberg und Mannheim. Ja, und als Vorgeschmack gibt es dann sein neues Album. In einem Monat wird es veröffentlicht. Heißt genauso wie die Tour Airplane Mode. Und der erste Track daraus, Circles, kommt jetzt hier.

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1: Auf 17, gerade gehört, Michael Patrick Kelly, Wildfire gemeinsam mit Gentleman. Den könnt ihr übrigens live erleben. Auf seiner Tour einmal quer durch Deutschland. Am 29. Oktober geht's los in Hamburg. Dann rüber nach Leipzig, Berlin, München, Köln und weitere Städte. Auch Harry Styles kommt zu uns. Nächstes Jahr aber erst. Schon 27 Wochen bei uns, American Girls.

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1: In den kommenden Minuten die Plätze 15 bis 11. Es kommt Neues von Purple Disco Machine. In der Rubrik Rückblick erinnern wir ans ehemalige 2007. Und die nächsten beiden Platzierungen kommen jetzt auf 16. Repeated, Ed Sheeran, Martin Garrix. Und hier ist die

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Es war heute vor 19 Jahren. Erinnern wir uns zurück. Rihanna in den Charts. Mit Don't Stop the Music, ein weltweiter Nummer 1-Hit. Die Deutschland-Premiere hatte der Song bei Wetten, dass. Im Januar 2007 stellte Apple sein erstes iPhone der Weltöffentlichkeit vor und damals nur mit 4 GB. Im Mai 2007, Mark Medlock gewinnt die 4. RTL-Staffel von Deutschland sucht den Superstar, produziert natürlich von Dieter Bohlen, und mit You Can Get It konnte sich das neue Dreamteam Bohlen und Medlock insgesamt 4 Wochen lang die Charts von ganz oben anschauen. You can

Til Schweiger bringt als Produzent und Drehbuchautor den Film Kein Urhasen in die Kinos. Er wirkt auch als Schauspieler mit. Der Streifen wurde ein Mega-Erfolg und durch diesen Film bekam auch der Song Apologize von Timbaland und One Republic ganz große Aufmerksamkeit und wurde ein Mega-Hit.

0: DJ Ötzi freute sich 2007 11 Wochen lang über seine Spitzenposition in den deutschen Singlecharts mit
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0: Läuft auch heute noch in den meisten Dorfdiskos. Die dritte erfolgreichste Single des Jahres präsentierte uns Rihanna mit Umbrella. Falsche Kandäle aus Berlin, eine Band mit internationaler Besetzung, hatte im August 2007 ihren bisher ersten und auch einzigen Nummer 1-Hit.
2: Yeah.
0: Mit Hammer, heute vor 19 Jahren ganz oben an der Spitze der Charts.

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1: Unverkennbar der Sound von Purple Disco Machine. Brandneuer Song und gesungen von der Britin Meek. Taste My Luck. Und der Vorgeschmack aufs kommende Album, darauf müssen wir noch ganz lange warten, kommt erst nächstes Jahr im April. Anschließend geht's auf große Tour und der Vorverkauf läuft. Gleich die brandneue Single von Sophie Tucker und One Republic, Tsunami. Hier nach Die Die, Shakira und...

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1: Ich bin Tanja Wagner. Plastikverpackungen könnten für Unternehmen bald deutlich teurer werden. Union und SPD im Bundestag planen eine neue Steuer auf Kunststoff. Ab Juli 2027 sollen für jede Tonne Kunststoff in Verpackungen 550 Euro fällig werden. Damit sollen Anreize geschaffen werden, um den Verbrauch zu verringern. Gleichzeitig sollen zusätzliche Einnahmen für den Bund generiert werden. Der Markt für E-Autos boomt. Rund 88.600 reine E-Autos wurden im September neu zugelassen, wie das Kraftfahrtbundesamt in Flensburg mitteilte. Das seien rund 95% mehr als im Vorjahresmonat. Grund für die Entwicklung dürfte die E-Auto-Prämie des Bundes sein.
2: Im Mai ist die neue Prämie freigeschaltet worden, unter anderem für neue E-Autos und bestimmte Plug-in-Hybride, die mit Strom und Treibstoff fahren können. Die Höhe hängt von Fahrzeug, Einkommen und Familiengröße ab und kann bei bis zu 6.000 Euro liegen. Die Prämie wirke, und zwar kräftig, sagen Autoexperten. Doch laufe die Förderung aus, drohe erneut ein Einbruch. Thomas Bremser, Nachrichtenredaktion.
1: Der Nobelpreis für Medizin geht in diesem Jahr an die beiden Deutschen Peter Hegemann und Georg Nagel sowie einen US-Forscher. Ausgezeichnet werden ihre Entdeckungen im Bereich der Optogenetik, wie das Karolinska-Institut in Stockholm mitteilte.
3: Durch die Arbeit der drei Wissenschaftler verstehen wir heute besser, wie unser Gehirn funktioniert. Die beiden Deutschen haben bei Experimenten mit Algen herausgefunden, dass bestimmte Proteine auf Licht reagieren und ein elektrisches Signal auslösen. Diceros hat dieses Protein in einen lichtgesteuerten Schalter für Nervenzellen verwandelt. Damit kann man nun Schaltkreise im Gehirn sichtbar machen, die Erinnerungen, Gefühle und Verhaltensweisen steuern, was für die Behandlung von Krankheiten wie Schizophrenie und Depressionen relevant sein kann. Sigrid Hamm, Skandinavien.
1: Wegen eines Polizeieinsatzes ist der Flugverkehr am Stuttgarter Flughafen vorübergehend eingestellt worden. Die Terminals seien am frühen Abend zwischenzeitlich geräumt worden. Zudem wurden An- und Abflüge ausgesetzt, teilten die Bundespolizei und der Stuttgarter Flughafen mit. Inzwischen wurde Entwarnung gegeben. Der Flugverkehr werde schrittweise wieder aufgenommen und die Passagierkontrollen wieder geöffnet.
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4: Halbzeit hier im Countdown der Top 20 Hits, eure meistgewünschten der letzten Tage. Heute mit einem Wechsel oben an der Chartspitze. Wir haben neue Musik von Leonie und Take That. Weiter geht's jetzt mit
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4: Miley Cyrus, Ace Perserates und Katy Perry, Watch It Burn.

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1: Den dritten Hitvorschlag liefern uns Take That. Dreamers heißt das neue, das 10. Studioalbum, erscheint am 20. November. Damit gehen die Jungs nächstes Jahr auf Deutschland-Tour. Und auch die neue Single heißt wie das Album Dreamers. Hier sind Take That.

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1: Vor wenigen Jahren war er noch Vorprogramm für Robin Schulz, der Franzose Ugel. Mittlerweile weltweit erfolgreich, zum Beispiel mit Moving to the Sun, hatten wir gerade auf Platz 8. Und Taylor Swift auf der 7, I knew it, I knew you. Gleich die besten 5, gleich nach Alex Warren geht's los. Hier ist Fever Dream.
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1: Auf dem Weg zu unserer neuen Nummer 1 mit Cat's Eye, Animal gleich auf Platz 4. Hier kommt Mr. Besserwisser, Mr. Know-It-All, Teddy Swims.
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1: Hier will jemand den Sommer nicht gehen lassen? Der Kalender sagt was anderes. Und dann geht's auch noch langsam abwärts für Loy und David Puentes mit Golden Summer.

0: unverkennbares Stimmchen, Leonie. Brandneuer Song, unser vierter Hitvorschlag, Way Too Late.
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0: 3 Wochen stand er in der Chartspitze, jetzt geht's abwärts für Nico Santos.
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0: Und Don't You Stay

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1: Das waren eure Top 20 Hörercharts, die meistgewünschten Hits dieser Woche. Loy und David Puentes auf der 3, Nico Santos auf 2 und hier die neue Nummer 1, Kamrad mit Love Sauber.
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5: Ich bin Doc Zeitler. Plastikverpackungen könnten für Unternehmen bald deutlich teurer werden. Union und SPD im Bundestag planen eine neue Steuer auf Kunststoff. Das geht aus einem Entwurf für ein Kunststoffverpackungsgesetz hervor.
6: Ab Juli sollen für jede Tonne Kunststoff in Verpackungen 550 Euro fällig werden. Damit will die Regierung Anreize schaffen, weniger Plastik zu produzieren. Gleichzeitig will sie zusätzliche Einnahmen generieren. Unter das Gesetz sollen Verpackungen fallen, deren Kunststoffanteil mehr als 5% beträgt, unter anderem bei Folien, Verschlüssen, Deckeln und Kapseln. Der Entwurf muss noch innerhalb der Regierung abgestimmt werden. Tanja Wagner, Nachrichtenredaktion.
5: Die größte Bedrohung geht für Deutschland derzeit von Russland aus, sagt der Präsident des Bundesnachrichtendienstes. Russland führe einen Schattenkrieg gegen uns, so Martin Jäger. Während einer öffentlichen Anhörung des Parlamentarischen Kontrollgremiums des Bundestags. Es gehe dabei vor allem um Einschüchterung. Moskau wette auf die Schwäche Deutschlands. Aktuell gäbe es allerdings keine Hinweise auf einen groß angelegten Angriff Russlands gegen NATO-Staaten. Ein Tag nach dem Start des Tankrabatts haben sich die Spritpreise nun über dem Startniveau eingependelt. Im bundesweiten Tagesdurchschnitt kostete ein Liter Super E10 laut ADAC gestern 2,14 Euro. Das waren 2,3 Cent mehr als am Starttag des Tankrabatts. Bei Diesel waren es 2,25 Euro pro Liter.
7: Die Entlastung durch den Rabatt ist praktisch weggeschmolzen. Beim Super E10 kann der ADAC den Preisanstieg kaum nachvollziehen. Ölpreis und Wechselkurs hätten sich nur wenig verändert. Es ist generell schwer zu beurteilen, wie vollständig die Steuersenkung von knapp 17 Cent pro Liter weitergegeben wird. Denn die Spritpreise schwanken durch mehrere Einflussfaktoren. Ursula Winkler, Nachrichtenredaktion.
5: Der Nobelpreis für Medizin geht in diesem Jahr an die beiden Deutschen Peter Hegemann und Georg Nagel sowie den US-Forscher Carl Dieserode für ihre Entdeckungen im Bereich lichtgesteuerter Ionenkanäle und Optogenetik. Das teilte das Karolinska-Institut in Stockholm mit. Hegemann forscht an der Humboldt-Universität Berlin, Nagel an der Universität Würzburg.

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